0: Thomas Bleski, Nachrichtenredaktion.
1: Die Spritpreise sind durch den Iran-Krieg explodiert. Auch beim Gas gingen die Preise im Großhandel deutlich nach oben. Dennoch registriert das Vergleichsportal Verivox bisher keine Preissteigerungen für Verbraucher in Deutschland. Im Gegenteil, über das Jahr gesehen werden sogar sinkende Kosten erwartet.
2: Ähnlich wie der Ölpreis sind auch die Großhandelspreise für Gas durch den Iran-Krieg in die Höhe geschossen, von 30 Euro pro Megawattstunde auf bis zu 66 Euro. Die meisten Verbraucher haben davon nichts mitbekommen, weil die Preise, die sie zahlen, in langfristigen Verträgen festgelegt sind, anders als beim Tanken, wo die Preise stark schwanken. Je nach Tarif können laut Verivox sogar gut 11 Millionen Haushalte dieses Jahr damit rechnen, dass ihre Gasrechnung etwas niedriger ausfällt. Neukunden müssen dagegen mehr zahlen, im Schnitt 10,5%. Jan-Henner Reitze, Nachrichtenredaktion.
1: Zum Sport. Kanada-Umrückkehrer Alphonso Davies hat erstmals in seiner Geschichte das Achtelfinale einer Fußball-WM erreicht. Gegen Südafrika gewann das Team um den Bayern-Star im ersten Sechzehntelfinale der WM-Geschichte 1:0. Steven Eustachio erzielte in der Nachspielzeit das erlösende Tor und verhinderte eine Verlängerung.
3: Berlin und Brandenburg muss sich erstmal ein bisschen abkühlen von diesem heißen Wochenende. Doch das scheint zumindest heute am Montag minimal der Fall zu sein. Die Temperaturen landen nur noch bei 29 Grad maximal. Ist natürlich immer noch warm, immer noch leicht bekleidet rausgehen ist da die Devise. Es gibt auch wieder einige Sonnenstrahlen und ein paar Wolkenfelder. Und genau so verhält sich dann das Wetter nochmal morgen am Dienstag. Etwas mehr Abkühlung könnte es dann allerdings am Mittwoch geben. Da sind einige Schauer möglich und die Temperaturen sinken auch wieder auf voraussichtliche 24 Grad.

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0: 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Die größten Worte der Menschheitsgeschichte. SED-Politbüro-Mitglied Günter Schabowski verliest am Abend des 9. November 1989 versehentlich einen Entwurf zum neuen DDR-Reisegesetz.
1: Haben wir uns dazu entschlossen, heute eine Regelung zu treffen, die es jedem Bürger der DDR möglich macht, über Grenzübergangspunkte der DDR auszureisen. Das tritt nach meiner Kenntnis, ist das sofort, unverzüglich.

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1: Ich bin Dirk Zeitler. Die Hitzewelle hat zum Ausklang des Wochenendes ihren Höhepunkt erreicht und klingt jetzt ab. Die neue Woche startet deutlich angenehmer. An drei aufeinanderfolgenden Tagen waren vorher Hitzerekorde für Deutschland aufgestellt worden.
2: Freitag 41,3 Grad im Saarland, Samstag 41,4 in Sachsen-Anhalt und schließlich Sonntag 41,7 Grad in Brandenburg. Auch die heißeste Nacht, die hierzulande je gemessen wurde, hat uns die jüngste Hitzewelle beschert. Im ostsächsischen Kubschütz sank das Thermometer nicht unter 29,4 Grad. Wissenschaftler sagen, diese extremen Temperaturen wären ohne den Effekt des Klimawandels so gut wie ausgeschlossen. Nach Berechnungen der Organisation World Weather Attribution wäre ein solches Wetterereignis vor 50 Jahren rund 3,5 Grad weniger heiß verlaufen. Thomas Bleskin, Nachrichtenredaktion.
1: Trotz mehrerer Angriffe während der eigentlich geltenden Waffenruhe gehen die USA von weiteren Gesprächen mit dem Iran in den kommenden Tagen aus. Es wurde nichts abgesagt, teilte ein hochrangiger US-Regierungsbeamter mit. Technische Gespräche zur Umsetzung des Rahmenabkommens liegen demnach für die kommenden Tage im Plan. Ein Ort für mögliche Gespräche wurde nicht genannt. Wie viel Geld bekommen Beamte, wenn sie im Ruhestand sind? Der Ökonom Peter Bofinger fordert Änderungen bei der Berechnung dieser Pensionen, denn es gebe die Tendenz von Beförderungen von Beamten kurz vor Ende ihrer Laufbahn, damit sie eine schöne Pension kriegen, sagte Bofinger der Neuen Osnabrücker Zeitung.
3: Die Höhe der Rente hängt davon ab, wie hoch das Einkommen im gesamten Berufsleben war. Bei Beamten richtet sich die Pension dagegen nur nach der Höhe der Bezüge in den letzten beiden Dienstjahren. Entsprechend stärker wirkt sich also eine späte Beförderung aus. Um diesen Effekt zu verkleinern, spricht sich Bofinger dafür aus, die Berechnungsgrundlage auf die bis zu 10 letzten Berufsjahre zu erweitern. Pensionen sind ein riesiger Kostenfaktor für Staat und Steuerzahler. 2024 waren es zum Beispiel unterm Strich fast 57 Milliarden Euro, Tendenz steigend. Jan-Henner Reitze, Berlin.
1: Zum Sport. Kanada-Umrückkehrer Alphonso Davies hat erstmals in seiner Geschichte das Achtelfinale einer Fußball-WM erreicht. Gegen Südafrika gewann das Team um den Bayern-Star im ersten Sechzehntelfinale der WM-Geschichte 1:0. Steven Eustachio erzielte in der Nachspielzeit das erlösende Tor und verhinderte eine Verlängerung.
4: Schön, dass Sie uns hören. Hier ist Radio Paradiso mit dem Wetter für Berlin und Brandenburg. Und da starten wir etwas kühler in die neue Woche rein. 29 Grad maximal, einige Wolkenfelder zu erkennen, aber natürlich auch immer mal wieder ein paar Sonnenstrahlen. Die gibt es auch morgen am Dienstag. Hier erwarten wir Tagestopwerte bis zu 30 Grad. Schön eincremen in den nächsten Tagen, nicht vergessen. Auch am Mittwoch, obwohl es dort wieder deutlich kälter werden soll, nur noch 24 Grad und wohl die ein oder andere Niederschläge über den Tag verteilt.

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1: Sie brachten eine Frau zu Jesus und fragten ihn: Meister, diese Frau ist gefasst worden auf frischer Tat im Ehebruch. Das Gesetz hat Mose vorgeschrieben, solche zu steinigen. Was sagst du? Aber Jesus sagte: Der, der unter euch ohne Sünde ist, werfe den ersten Stein. Als sie das hörten, gingen sie hinaus, einer nach dem anderen. Jesus fragte sie: Frau, wo sind sie? Hat dich niemand verurteilt? Sie antwortete: Niemand, Herr. Und Jesus schloss: Auch ich verurteile dich nicht. Geh und sündige in Zukunft nicht mehr.

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1: Ich bin Dirk Zeitler. Auf der Online-Plattform Shein verkaufte Kleidung ist zum Teil stark mit Chemikalien belastet und reißt damit europäische Grenzwerte. Das geht aus Untersuchungen des Bremer Umweltinstituts im Auftrag der Deutschen Umwelthilfe hervor. 7 von 8 getesteten Kleidungsstücken verstießen demnach gegen EU-Grenzwerte. Shein will die Produkte vorerst aus dem Sortiment nehmen und die Vorwürfe prüfen. Die Hitzewelle hat zum Ausklang des Wochenendes ihren Höhepunkt erreicht und klingt jetzt ab. Die neue Woche startet deutlich angenehmer. An 3 aufeinanderfolgenden Tagen waren vorher Hitzerekorde für Deutschland aufgestellt worden.
2: Freitag 41,3 Grad im Saarland, Samstag 41,4 in Sachsen-Anhalt und schließlich Sonntag 41,7 Grad in Brandenburg. Auch die heißeste Nacht, die hierzulande je gemessen wurde, hat uns die jüngste Hitzewelle beschert. Im ostsächsischen Kubschütz sank das Thermometer nicht unter 29,4 Grad. Wissenschaftler sagen, diese extremen Temperaturen wären ohne den Effekt des Klimawandels so gut wie ausgeschlossen. Nach Berechnungen der Organisation World Weather Attribution wäre ein solches Wetterereignis vor 50 Jahren rund 3,5 Grad weniger heiß verlaufen. Thomas Bleskin, Nachrichtenredaktion.
1: Wie viel Geld bekommen Beamte, wenn sie im Ruhestand sind? Der Ökonom Peter Bofinger fordert Änderungen bei der Berechnung dieser Pensionen, denn es gebe die Tendenz von Beförderungen von Beamten kurz vor Ende ihrer Laufbahn, damit sie eine schöne Pension kriegen, sagte Bofinger der Neuen Osnabrücker Zeitung.
3: Die Höhe der Rente hängt davon ab, wie hoch das Einkommen im gesamten Berufsleben war. Bei Beamten richtet sich die Pension dagegen nur nach der Höhe der Bezüge in den letzten beiden Dienstjahren. Entsprechend stärker wirkt sich also eine späte Beförderung aus. Um diesen Effekt zu verkleinern, spricht sich Bofinger dafür aus, die Berechnungsgrundlage auf die bis zu 10 letzten Berufsjahre zu erweitern. Pensionen sind ein riesiger Kostenfaktor für Staat und Steuerzahler. 2024 waren es zum Beispiel unterm Strich fast 57 Milliarden Euro, Tendenz steigend. Jan-Henner Reitze, Berlin.
1: Zum Sport. Kanada-Umrückkehrer Alphonso Davies hat erstmals in seiner Geschichte das Achtelfinale einer Fußball-WM erreicht. Gegen Südafrika gewann das Team um den Bayern-Star im ersten Sechzehntelfinale der WM-Geschichte 1:0. Steven Eustachio erzielte in der Nachspielzeit das erlösende Tor und verhinderte eine Verlängerung.
4: Berlin und Brandenburg muss sich erstmal ein bisschen abkühlen von diesem heißen Wochenende. Doch das scheint zumindest heute am Montag minimal der Fall zu sein. Die Temperaturen landen nur noch bei 29 Grad maximal. Ist natürlich immer noch warm, immer noch leicht bekleidet. Rausgehen ist da die Devise. Es gibt auch wieder einige Sonnenstrahlen und ein paar Wolkenfelder. Und genau so verhält sich dann das Wetter nochmal morgen am Dienstag. Etwas mehr Abkühlung könnte es dann allerdings am Mittwoch geben. Da sind einige Schauer möglich und die Temperaturen sinken auch wieder auf voraussichtliche 24 Grad.

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1: Dummheit ist ein gefährlicherer Feind des Guten als Bosheit. Gegen das Böse lässt sich protestieren, es lässt sich bloßstellen. Es lässt sich notfalls mit Gewalt verhindern. Gegen die Dummheit sind wir wehrlos. Weder mit Protesten noch durch Gewalt lässt sich hier etwas ausrichten. Daher ist dem Dummen gegenüber

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1: Ich bin Dirk Zeitler. Die Hitzewelle hat zum Ausklang des Wochenendes ihren Höhepunkt erreicht und klingt jetzt ab. Die neue Woche startet deutlich angenehmer. An drei aufeinanderfolgenden Tagen waren vorher Hitzerekorde für Deutschland aufgestellt worden.
2: Freitag 41,3 Grad im Saarland, Samstag 41,4 in Sachsen-Anhalt und schließlich Sonntag 41,7 Grad in Brandenburg. Auch die heißeste Nacht, die hierzulande je gemessen wurde, hat uns die jüngste Hitzewelle beschert. Im ostsächsischen Kubschütz sank das Thermometer nicht unter 29,4 Grad. Wissenschaftler sagen, diese extremen Temperaturen wären ohne den Effekt des Klimawandels so gut wie ausgeschlossen. Nach Berechnungen der Organisation World Weather Attribution wäre ein solches Wetterereignis vor 50 Jahren rund 3,5 Grad weniger heiß verlaufen. Thomas Bleskin, Nachrichtenredaktion.
1: Auf der Online-Plattform Shein verkaufte Kleidung ist zum Teil stark mit Chemikalien belastet und reißt damit europäische Grenzwerte. Das geht aus Untersuchungen des Bremer Umweltinstituts im Auftrag der Deutschen Umwelthilfe hervor. 7 von 8 getesteten Kleidungsstücken verstießen demnach gegen EU-Grenzwerte. Shein will die Produkte vorerst aus dem Sortiment nehmen und die Vorwürfe prüfen. Wie viel Geld bekommen Beamte, wenn sie im Ruhestand sind? Der Ökonom Peter Bofinger fordert Änderungen bei der Berechnung dieser Pensionen. Denn es gebe die Tendenz von Beförderungen von Beamten kurz vor Ende ihrer Laufbahn, damit sie eine schöne Pension kriegen, sagte Bofinger der Neuen Osnabrücker Zeitung.
3: Die Höhe der Rente hängt davon ab, wie hoch das Einkommen im gesamten Berufsleben war. Bei Beamten richtet sich die Pension dagegen nur nach der Höhe der Bezüge in den letzten beiden Dienstjahren. Entsprechend stärker wirkt sich also eine späte Beförderung aus. Um diesen Effekt zu verkleinern, spricht sich Bofinger dafür aus, die Berechnungsgrundlage auf die bis zu 10 letzten Berufsjahre zu erweitern. Pensionen sind ein riesiger Kostenfaktor für Staat und Steuerzahler. 2024 waren es zum Beispiel unterm Strich fast 57 Milliarden Euro, Tendenz steigend. Jan-Henner Reitze, Berlin.
1: Zum Sport. Kanada-Umrückkehrer Alphonso Davies hat erstmals in seiner Geschichte das Achtelfinale einer Fußball-WM erreicht. Gegen Südafrika gewann das Team um den Bayern-Star im ersten Sechzehntelfinale der WM-Geschichte 1:0. Steven Eustachio erzielte in der Nachspielzeit das erlösende Tor und verhinderte eine Verlängerung.
4: Es bleibt weiterhin hochsommerlich heiß, 30 Grad die Maximaltemperatur schon. Jetzt kratzen wir wieder an der 20 Grad Marke. 28 Grad morgen dann die Maximaltemperatur bei Sonne und Wolken im Wechsel. Regenschauer, ja, die halten sich eher jetzt wieder zurück, sind aber auch nicht ganz ausgeschlossen. Und am Mittwoch, da wird es dann ein bisschen weniger super heiß, 24 Grad die Maximaltemperatur ohne Regenschauer.
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4: Hallo und guten Morgen, da beginnt sie, die neue Woche. Schön, dass Sie dabei sind. Schönen guten Morgen an diesem Montag. Gleich Musik von Dermot Kennedy, Kiss Me aus dem Jahr 2022. 40 Jahre zuvor, Toto.

Po wach geküsst werden von Dermot Kennedy hier auf ihrem 98.2 Radio Paradiso. Wenn es um die Liebe geht, dann darf ein Song hier auf gar keinen Fall fehlen. Einer der schönsten, wenn nicht der schönste Love-Song überhaupt. Ja, hier ist Whitney Houston. Einzigartig, das Original.

0: So ein bisschen zum Mitschunkeln, ne? Aber One of Us hier auf Ihrem 98.2 Radio Paradiso. Schönen guten Morgen am Montag und das hier zum Mitgrooven. Peter Fox, hier ist Haus am See.
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1: Worte für den Weg aus Psalm 23. Gott ist mein Hirte, mir wird nichts mangeln. Er weidet mich auf einer grünen Aue und führt mich zum frischen Wasser. Er erquickt meine Seele. Mein Weg ist ohne Gefahr, denn er selbst ist es, der mich leitet. Ich wünsche Ihnen einen guten Morgen heute.
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2: Ich bin Dirk Zeitler. Die Hitzewelle hat zum Ausgang des Wochenendes ihren Höhepunkt erreicht und klingt jetzt ab. Die neue Woche startet deutlich angenehmer. An drei aufeinanderfolgenden Tagen waren vorher Hitzerekorde für Deutschland aufgestellt worden.
3: Freitag 41,3 Grad im Saarland, Samstag 41,4 in Sachsen-Anhalt und schließlich Sonntag 41,7 Grad in Brandenburg. Auch die heißeste Nacht, die hierzulande je gemessen wurde, hat uns die jüngste Hitzewelle beschert. Im ostsächsischen Kubschütz sank das Thermometer nicht unter 29,4 Grad. Wissenschaftler sagen, diese extremen Temperaturen wären ohne den Effekt des Klimawandels so gut wie ausgeschlossen. Nach Berechnungen der Organisation World Weather Attribution wäre ein solches Wetterereignis vor 50 Jahren rund 3,5 Grad weniger heiß verlaufen. Thomas Bleskin, Nachrichtenredaktion.
2: Auf der Online-Plattform Shein verkaufte Kleidung ist zum Teil stark mit Chemikalien belastet und reißt damit europäische Grenzwerte. Das geht aus Untersuchungen des Bremer Umweltinstituts im Auftrag der Deutschen Umwelthilfe hervor. 7 von 8 getesteten Kleidungsstücken verstießen demnach gegen EU-Grenzwerte. Shein will die Produkte vorerst aus dem Sortiment nehmen und die Vorwürfe prüfen. Wie viel Geld bekommen Beamte, wenn sie im Ruhestand sind? Der Ökonom Peter Bofinger fordert Änderungen bei der Berechnung dieser Pensionen, denn es gebe die Tendenz von Beförderungen von Beamten kurz vor Ende ihrer Laufbahn, damit sie eine schöne Pension kriegen, sagte Bofinger der Neuen Osnabrücker Zeitung.
4: Die Höhe der Rente hängt davon ab, wie hoch das Einkommen im gesamten Berufsleben war. Bei Beamten richtet sich die Pension dagegen nur nach der Höhe der Bezüge in den letzten beiden Dienstjahren. Entsprechend stärker wirkt sich also eine späte Beförderung aus. Um diesen Effekt zu verkleinern, spricht sich Bofinger dafür aus, die Berechnungsgrundlage auf die bis zu 10 letzten Berufsjahre zu erweitern. Pensionen sind ein riesiger Kostenfaktor für Staat und Steuerzahler. 2024 waren es zum Beispiel unterm Strich fast 57 Milliarden Euro, Tendenz steigend. Jan-Henner Reitze, Berlin.
2: Zum Sport. Kanada-Umrückkehrer Alphonso Davies hat erstmals in seiner Geschichte das Achtelfinale einer Fußball-WM erreicht. Gegen Südafrika gewann das Team um den Bayern-Star im ersten Sechzehntelfinale der WM-Geschichte 1:0. Steven Eustachio erzielte in der Nachspielzeit das erlösende Tor und verhinderte eine Verlängerung.
5: Die Hitze macht weiter, auch zum Wochenbeginn. 30 Grad heute die Maximaltemperatur, schon jetzt um die 20 Grad. Immerhin bleibt es heute die meiste Zeit trocken, wobei es wäre mal gut, wenn noch ein bisschen mehr Regen runterkommen würde. Aber die Regenwahrscheinlichkeit ist weiterhin gering, auch morgen am Dienstag bei 28 Grad und erst recht am Mittwoch. Da soll es auf jeden Fall wieder trocken bleiben bei Sonne und Wolken im Mix von 24 Grad in der Spitze.
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5: Schönen guten Morgen am Montag. Und ich finde, das hier, das ist einer seiner schönsten Songs überhaupt. Und er hat viele schöne Songs abgeliefert. Aber der hier ist besonders klasse. Das ist Bryan Adams mit Heaven. Da gehen im Konzert immer die Handytaschenlampen an. Bei ihm geht das Licht an und die müden Augen jetzt so langsam auf.

The One von The One and Only Michael Patrick Kelly hier für 98.2 Radio Paradiso. Und wenn ich von The One and Only spreche, dann darf er hier auch nicht fehlen. Hier ist Mr. Lionel Richie, My Destiny. Guten Morgen.

0: Crew. Billy Idol, klasse 80er Jahre Musik, Eyes Without a Face, hier auf ihrem 98.2 Radio Paradiso. Schönen guten Morgen am Montag, genießen Sie den ersten Kaffee am frühen Morgen, vielleicht ja schon gleich mit einer Kugel Vanilleeis drin als Eiskaffee. Schönen guten Morgen, angenehmen, erfrischenden Start hinein in die neue Woche wünsche ich Ihnen.
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3: Ich bin Uli Reitinger. Nach dem rekordverdächtig heißen Wochenende ist Abkühlung in Sicht, allerdings begleitet von teils schweren Unwettern. Vor allem im Süden und Osten Deutschlands drohen Hagel und heftiger Starkregen. Gestern Nachmittag wurde ein neuer Temperaturrekord in Deutschland gemessen. In Neißemünde im brandenburgischen Landkreis Oder-Spree war es 41,7 Grad heiß. Es war der dritte Rekord binnen weniger Tage. Die Nacht von Samstag auf Sonntag war außerdem die wärmste seit Beginn der Aufzeichnungen. Im ostsächsischen Kupsche sank die Nachttemperatur nicht unter 29,4 Grad. Für die schwarz-rote Koalition beginnt eine entscheidende Woche. Im Koalitionsausschuss wollen Union und SPD am Mittwoch mehrere Reformvorhaben auf den Weg bringen. Im Mittelpunkt stehen Rente, Gesundheit, Pflege und Steuerentlastungen.
4: Vor den Beratungen haben sich die Parteivorsitzenden gestern noch einmal im Kanzleramt abgestimmt. Kanzler Merz zeigte sich zuversichtlich, dass bei den Reformen Entscheidungen gelingen. Neben Änderungen bei Rente sowie Kranken- und Pflegeversicherung soll auch eine Entlastung kleiner und mittlerer Einkommen auf den Weg gebracht werden. Parallel steht der Haushalt für 2027 an. Um Finanzierungslücken zu schließen, plant die Bundesregierung unter anderem höhere Steuern auf Spirituosen und weitere alkoholische Getränke. Thomas Bleskin, Nachrichtenredaktion.
3: Beim Absturz eines Kleinflugzeugs im Nordosten Frankreichs sind 11 Menschen ums Leben gekommen. Das Unglück ereignete sich kurz nach dem Start nahe Nancy.
5: Zu dem Unglück kam es wohl wegen eines technischen Defekts. Nahezu senkrecht sei das Flugzeug vom Himmel gefallen und in unmittelbarer Nähe der Bebauung und eines Supermarktes aufgeschlagen, sagte der Präfekt einem Fernsehsender. Keiner der Insassen habe überlebt. Zum Glück habe es auf dem Boden keine weiteren Opfer gegeben. Viele Menschen seien Zeugen des Absturzes geworden, darunter wohl auch etliche Angehörige der Insassen. Dabei soll es sich um eine Gruppe Pflegekräfte handeln, die Fallschirmsprünge absolvieren wollte, sowie ihre Ausbilder. Aus Paris, Michael Evers.
3: Zum Sport. Kanada hat erstmals in seiner Geschichte das Achtelfinale einer Fußball-WM erreicht. Gegen Südafrika gewann das Team um den Bayern-Star Alphonso Davies im ersten Sechzehntelfinale der WM-Geschichte mit 1:0. Steven Eustachio erzielte in der Nachspielzeit das Tor des Abends. Im Achtelfinale trifft Kanada auf den Sieger der Partie Niederlande gegen Marokko. Heute Abend um 22.30 Uhr trifft Deutschland auf Paraguay.
6: Nee, die ganz große Hitze ist noch nicht vorbei. Okay, die 40 Grad, die knacken wir heute wohl nicht wieder. Aber 30 Grad sind durchaus möglich als Maximaltemperatur. Es sind auch einige Wolken unterwegs, die zumindest leichte Regenschauer dabei haben können. Morgen ähnliches Wetter bei 28 Grad in der Spitze bei Sonne und Wolken im Mix und dem ein oder anderen Regenguss. Am Mittwoch dann trocken bei 24 Grad maximal. Die Verkehrslage lässt Sie angenehm in die neue Woche starten. Momentan kommen Sie selbst an den Stauschwerpunkten auf der A100 noch ganz gut durch. Fahren Sie vorsichtig, bleiben Sie gelassen und kommen Sie gut und sicher vor allem an Ihr Ziel.
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6: Hallo und schönen guten Morgen. Kommen Sie gut rein in die neue Woche. Musikalisch begleitet gleich von Somber. Mit Undressed und das hier nehmen Sie tänzerisch an die Hand. Die Pointer Sisters zum Wachwerden. I'm so excited. Schönen guten Morgen am Montag.

Berliner Polizei, dein Freund und Helfer in allen Lebenslagen, auch bei großer Hitze. Schönen guten Morgen hier auf 98.2 Radio Paradiso. 6:11 ist es. Gestern früh habe ich noch im Internet gesehen, wie die Berliner Polizei am Samstag mit Wasserwerfern für Erfrischung gesorgt haben auf dem Pariser Platz und vor dem Roten Rathaus und am Alexanderplatz. Und gestern konnte ich dann selbst davon profitieren, und zwar auf dem auf dem Parkplatz des Berliner Olympiastadions, vor dem Konzert von Bruno Mars. Ich war genau dort, als die Wasserwerfer auch ankamen und wartete in der heißen Sonne. Und da kam das als Abkühlung genau richtig und ich habe mich dann feuchtfröhlich unter diese Wasserwerfer gestellt. Ich glaube, ich werde nachher mal ein paar Clips und Fotos davon bei Social Media posten. Schönen guten Morgen, kommen Sie auf jeden Fall erfrischt hinein in diesen Tag mit erfrischender Musik, obwohl es heute auch noch mal heiß werden wird. 6:12 ist es.

Okay, wir bekommen keine 40 Grad, aber 28 Grad werden es dann heute doch nochmal maximal. 24 haben wir schon und für den Abend sind ein paar Wärmegewitter angekündigt. 16 Minuten nach 6.

Mit so viel Leidenschaft wie Foreigner hier reingeben in den Song I Want to Know What Love Is, gehen Sie hoffentlich auch in die Radio Paradiso WM Song Weltmeisterschaft. Sie kriegen wieder jetzt von mir zwei Songs zur Auswahl, von denen Sie sich dann entscheiden können, welchen dieser Songs Sie morgen bei mir in voller Länge morgen früh hören möchten. Möchten Sie den aktuellen WM Song von Shakira in voller Länge hören? Der heißt Dai Dai. Oder ist Ihnen statt Shakira nach Helene Fischer und ihrem deutschen WM-Song für dieses Jahr 2026 heute Nacht?

entscheiden über das Musikprogramm bei der Radio Paradiso WM Song Weltmeisterschaft. Welchen der beiden Songs? Shakira, Dai Dai oder Helene Fischer? Heute Nacht möchten Sie morgen in voller Länge hören hier bei mir. Schicken Sie mir gerne dazu eine WhatsApp an 030 80 500 und die 80 oder eine E-Mail an redaktion@paradiso.de. Ich möchte Sie gerne happy

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0: Bumper all through the night. Schönen guten Morgen. Kommt gut rein in diesen Tag. Nach einer nochmal heißen Nacht, 6:30 haben wir es. Und sowohl in den Welt- und Deutschland-Nachrichten als auch im Hauptstadt-Kompakt bei Henrik Düster geht es nochmal nicht nur ums Wetter, sondern eben um die Hitze. Und bei mir im Wetter dann auch.
1: 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Die größten Worte der Menschheitsgeschichte. Am 20. Juli 1944 verübt Klaus Schenk Graf von Stauffenberg das misslungene Attentat auf Adolf Hitler. Wenige Stunden später werden er und 5 weitere Mitglieder des aktiven Widerstandes verhaftet und hingerichtet. Diese Worte können als sein Vermächtnis gelten.
2: Es ist Zeit, dass jetzt etwas getan wird. Derjenige allerdings, der etwas zu tun wagt, muss sich bewusst sein, dass er wohl als Verräter in die deutsche Geschichte eingehen wird. Unterlässt er jedoch die Tat, dann wäre er ein Verräter vor seinem eigenen Gewissen.
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10: Ich bin Uli Reitinger. Nach dem rekordverdächtig heißen Wochenende ist Abkühlung in Sicht, allerdings begleitet von teils schweren Unwettern. Vor allem im Süden und Osten Deutschlands drohen Hagel und heftiger Starkregen. Gestern Nachmittag wurde ein neuer Temperaturrekord in Deutschland gemessen. In Neißemünde im brandenburgischen Landkreis Oder-Spree war es 41,7 Grad heiß. Es war der dritte Rekord binnen weniger Tage. Die Nacht von Samstag auf Sonntag war außerdem die wärmste seit Beginn der Aufzeichnungen. Im ostsächsischen Kubschütz sank die Nachttemperatur nicht unter 29,4 Grad.
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11: Mit Henrik Düster. Guten Morgen. Eine historische Hitzewelle hat Berlin und Brandenburg das heißeste Wochenende seit Beginn der Wetteraufzeichnungen beschert. Mit vorläufigen 41,7 Grad im brandenburgischen Neißemünde wurde ein neuer deutschlandweiter Rekord aufgestellt. In Berlin wurden 39,9 Grad gemessen. Für die Rettungskräfte bedeuteten die Extremtemperaturen eine extreme Belastungsprobe. Allein die Berliner Feuerwehr verzeichnete am Samstag über 2000 Einsätze, meist wegen Kreislaufproblemen. Zudem kam es am Wochenende zu 3 tödlichen Badeunfällen. In Brandenburg strandete ein vollbesetzter Zug ohne Klimaanlage auf offener Strecke. Die Freibäder der Region mussten wegen des enormen Andrangs zeitweise den Ticketverkauf stoppen. Nach der Hitzewelle und den beiden besonders heißen Wochenendtagen besteht nun Hoffnung auf Abkühlung. Wie die aussieht, verrät Ihnen gleich Thorsten. Berlins Innensenatorin Iris Spranger hat die Instrumentalisierung von Kindern auf einer Demonstration anlässlich eines schiitischen Festes scharf verurteilt. Bei Temperaturen von rund 40 Grad waren Kinder mit Seilen aneinandergebunden worden, um eine historische Verschleppung nachzustellen. Spranger sprach von einer klaren Gefährdung des Kindeswohls. Laut Polizei wurde die Darstellung nach einem Gespräch mit der Versammlungsleitung abgebrochen. Strafbare Inhalte bei der Demonstration wurden nicht festgestellt. Bei der Landratsstichwahl im Kreis Ostprignitz-Ruppin hat sich der amtierende Landrat Ralf Reinhardt durchgesetzt. Er holte gut 60% der Stimmen. Sein Herausforderer, der AfD-Landtagsabgeordnete Thorsten Arndt, kam auf knapp 40%. Der Brandenburger Verfassungsschutz stuft den dortigen AfD-Landesverband als gesichert rechtsextremistisch ein.
12: Dankeschön, Henrik. Ja, die Hoffnung von Abkühlung, die gibt es auf jeden Fall. Aber wir haben jetzt schon 25 Grad und 28 Grad bekommen wir dann doch nochmal. Aber die 30 Grad zu knacken, das wird schon knapp. Und nein, wir sind weit entfernt von den 40. Aber kann man das schon wirklich Abkühlung nennen? Ich weiß nicht. Es sollen auf jeden Fall und können wohl ab der Mittagszeit und dann am Abend auch nochmal Regenschauer runterkommen mit auch Gewittern. Morgen dann viele Wolken, 26 Grad, die Maximaltemperatur. Und am Mittwoch vor allem. Mittwoch, da gibt es dann erfrischende Regenschauer in der ersten Tageshälfte. Und in Anführungsstrichen nur noch angenehme 22 Grad als Maximaltemperatur. Aufgepasst bitte auf der A100 Richtung Wedding zwischen Tunnel Rathenauplatz und Kurfürstendamm. Da ist die linke Spur durch ein liegen gebliebenes Fahrzeug blockiert. Da müssen Sie auf jeden Fall extra Zeit mitnehmen. Und dann rausgeschaut, ja, es gibt Straßenschäden auf der A2 durch die Hitze in Richtung Berlin zwischen Thesen und Brandenburg an der Havel. Immer noch Reparaturarbeiten und deswegen in diesem Bereich die A2 gesperrt. Gegenstände auf der Fahrbahn sind entdeckt worden auf der A10 südlicher Berliner Ring Richtung Dreieck Werder zwischen Rangsdorf und Genshagen. Mittlere Spur betroffen. Die linke Spur ist betroffen auf der A10 nördlicher Berliner Ring Richtung Dreieck Havelland zwischen Mühlenbeck und Birkenwerder. Liegt ein Reifen nämlich auf der Fahrbahn. A13 Dresden Richtung Berlin zwischen Ortrand und Klettwitz hat es einen Unfall gegeben. Aktuell Behinderungen auf der mittleren Spur oder durch die mittlere Spur. Und eine Meldung von der A115 Dreieck Funkturm Richtung Dreieck Nutetal zwischen Potsdam-Drewitz und Samund. Auch da gibt es Straßenschäden, auch da in diesem Bereich die A115 gesperrt deswegen. Und die Polizei empfiehlt und bittet darum, bereits am Anschluss Potsdam-Babelsberg abzufahren und die L40, die Landstraße 40, zur weiträumigen Umfahrung zu nutzen. Letzte Meldung von der B96, das ist Fürstenberg Richtung Reinickendorf zwischen Oranienburg Süd und Kreuz Oranienburg. Da ist ein Fahrzeug liegen geblieben. Da bitte auch besonders aufmerksam und vorsichtig fahren. Insgesamt wünsche ich Ihnen eine gute und weiterhin nicht überhitzte Fahrt. Kommen Sie gut durch und kommen Sie gut an.
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12: Ja, schönen guten Morgen. Entspannten guten Morgen. Kommen Sie gut rein in die neue Woche. Gleich mit der Musik von Michael Jackson. You are not alone. Stimmt. Und das hier sind die Rhythmics.

0: Da werden die Wunderkerzen oder die Händetaschenlampen geschwungen. So wie gestern beim Bruno Mars Konzert von Michael Jackson. You are not alone. Hier für 98.2 Radio Paradiso. 13 Minuten vor 7 ist es. Solche langsamen Songs werden ja auch gerne beim Konzert dann zum Schluss gespielt, zum Abschied. Und um Abschied geht es heute auch bei unserem Radio Paradiso WM-Reporter Nico und seinem Blick bei der schönsten Nebensache der Welt neben das Spielfeld.
1: Abschiede sind immer schwer, doch dieser tut historisch gesehen besonders weh. Mehr als 70 Jahre gehörten die drei Streifen an den Schultern untrennbar zur deutschen Nationalmannschaft. Seit dem legendären Wunder von Bern 1954 stattet Adidas den DFB aus. Bedeutet auch, mit Adidas-Trikots wurden alle 4 Weltmeisterschaften gewonnen. Ich glaube, jeder hat da so über die Jahre seine persönlichen Favoriten gesammelt. Sei es das grün-weiße Auswärtstrikot von 1990, das Weltmeister-Trikot von 2014 oder das lila-pinke Trikot aus der letzten Europameisterschaft. Bedeutet auch, dass das aktuelle Weltmeisterschaftstrikot das letzte seiner Art sein könnte. Das letzte Trikot mit Adidas als Sponsor. Danach übernimmt Nike. Es könnte also sein, dass das irgendwann mal so ein richtig historisches Teil wird, sozusagen als letztes Relikt der DFB-Adidas-Ära.
0: Und egal, in welchen Trikots ihr gewandet seid, liebe Mannen, heute Abend gegen Paraguay, bitte, bitte holt einen Sieg, damit es noch ein bisschen weitergehen kann. Schönen guten Morgen, 12 Minuten vor 7 haben wir es.

Um lateinamerische Klänge, amerikanische Klänge, so wie bei Madonna, geht es auch in der nächsten Stunde, nämlich um das Konzert von Bruno Mars und um eine Einladung ins Kino hier auf Ihrem 98.2 Radio Paradiso, 5 Minuten vor 7. Guten Morgen.

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2: Ich bin Uli Reitinger. Deutschland hat ein glühend heißes Wochenende erlebt. Noch nie war es hierzulande so heiß. Es gab gleich mehrere Hitzerekorde binnen weniger Tage. Der Wochenstart bringt in den meisten Regionen zumindest etwas Abkühlung.
3: Der aktuelle vorläufige Temperaturrekord kommt aus dem Osten Brandenburgs. In Neißemünde im Landkreis Oder-Spree wurden gestern Nachmittag 41,7 Grad Celsius gemessen. Es war die dritte Bestmarke bundesweit innerhalb nur eines Wochenendes. Damit dürfte der Juni 2026 wettertechnisch in die Geschichte eingehen. Diana Kramer, Nachrichtenredaktion.
2: Der Tankrabatt ist nach Einschätzung des Münchner IFO-Instituts nur teilweise bei den Verbrauchern angekommen. Für Diesel errechneten die Experten eine Weitergabe von durchschnittlich 12 Cent pro Liter. Das wären deutlich weniger als die 16,7 Cent, um die die Steuer gesenkt wurde. Super E5 und Super E10 liegen mit einer errechneten Weitergabe von 17 und 16 Cent pro Liter dagegen sehr nah am Wert der Steuersenkung. Der Aufzug bleibt statistisch gesehen bei einer von 300.000 Fahrten stecken. Das geht aus einer Auswertung von 1,25 Milliarden Fahrten mit rund 20.000 Anlagen in Deutschland hervor, die das Aufzugunternehmen Hund Consult erstellt hat. In Häusern mit 2 bis 4 Geschossen liegt die Quote bei 0,48 Fällen je 100.000 Fahrten. Bei 10 bis 12 Geschossen sinkt sie deutlich. Denn bei niedrigen Fahrhöhen handelt es sich oft um Hydraulikaufzüge, die anfälliger sind als Seilaufzüge. Zum Sport. Bei der Fußball-WM heißt es für die deutsche Nationalmannschaft heute zum ersten Mal alles oder nichts. Im 16. Finale in Boston muss das Team von Bundestrainer Nagelsmann gegen Paraguay gewinnen, damit der Traum vom 5. WM-Titel weiterlebt.
4: Wenn du gewinnst, ist alles perfekt. Wenn du verlierst, ist alles shit. Also müssen wir gewinnen. So einfach hat es der Bundestrainer auf den Punkt gebracht. Julian Nagelsmann deutet an, taktisch etwas ändern zu wollen. Ziemlich sicher ist schon mal, dass Nele Braun zurückkehren wird in die Startelf für David Raum. Hier in Boston haben sich die deutschen Fans standesgemäß eingestimmt auf das Spiel. Beim Baseball, über 1000 Deutsche waren im Stadion der Red Sox. Aus Boston, Thomas Bremser.
2: Der erste Achtelfinalist steht schon fest. Co-Gastgeber Kanada setzte sich am Abend mit 1:0 gegen Südafrika durch und trifft jetzt auf den Sieger der Partie Niederlande-Marokko.
5: Ja, beim Wetter, da setzen sich heute die Wolken durch. Ziemlich grauer Tag, die Sonne hat es insgesamt schwer heute. 25 Grad haben wir aber jetzt schon wieder, aber es gibt eine gute Chance, dass jetzt schon am Morgen, so ja in der nächsten Stunde, tatsächlich einige Regenschauer zur Erfrischung runterkommen werden. Wir knacken dann auch heute wohl nicht die 30 Grad Marke, zumindest nicht im Schatten. 28 Grad die Maximaltemperatur. Und über den Tag verteilt, ja es gibt auch trockene Abschnitte, aber über den Tag verteilt kommen immer mal wieder dann noch um die Mittagszeit herum ein paar Regenschauer runter. Und auch am Abend zur Erfrischung kann auch das ein oder andere Wärmegewitter dabei sein. Morgen dann wieder wolkenverhangen, 26 Grad die Maximaltemperatur. Regenschauer halten sich morgen wieder eher zurück, sind aber nicht ganz ausgeschlossen. Am Mittwoch in der ersten Tageshälfte, da wird es deutlich regnerischer und dann klettert das Thermometer am Mittwoch auch nur auf angenehme 22 Grad maximal. Hier staut sich der Verkehr auf der A100 Richtung Treptow zwischen Jakob-Kaiser-Platz und Kaiserdamm für 10 Minuten Zeitverlust und A100 Richtung Wedding. Da dauert es 20 Minuten länger zwischen Buschkrugallee und Innsbrucker Platz. Außerdem Karlshorst, Oberschöneweide, Treskow-Allee zwischen Wandlitzstraße und Rummelsburger Straße Richtung Oberschöneweide. 10 Minuten Wartezeit und Marzahn und Hohenschönhausen auf der Landsberger Allee. Da stehen sie dicht an dicht zwischen Allee der Kosmonauten und Rienstraße. Das Ganze stadteinwärts, auch da gut und gerne mal 10 Minuten mehr Zeit mitnehmen. Außerdem Straßenschäden auf der A2 in Richtung Berlin zwischen Thesen und Brandenburg an der Havel. Deswegen Sperrung. Außerdem ist ein LKW liegen geblieben auf der A10 nördlicher Berliner Ring Richtung Dreikafelland zwischen Mühlenbeck und Birkenwerder. A13 Dresden Richtung Berlin zwischen Ortrand und Klettwitz. Behinderungen nach einem Unfall. Mittlere Spur ist dort betroffen. Und dann noch ein Liegenbleiber von der B96 Fürstenberg Richtung Reinickendorf zwischen Oranienburg Süd und Kreuz Oranienburg. Da ist dieses Fahrzeug liegen geblieben. Und die A115 ist Richtung Dreieck Nutetal zwischen Potsdam-Drewitz und Samund wegen Straßenschäden gesperrt. Auch da müssen Sie heute Morgen mit Einschränkungen rechnen. Ich wünsche Ihnen dennoch und das Recht eine gute, eine sichere Fahrt und wo es nicht vorangeht, bleiben Sie gelassen, auch wenn Sie ein bisschen später kommen. Hauptsache, Sie kommen sicher an Ihr Ziel.
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5: Schön zur Musik, zur Einstimmung für den Montag, für die neue Woche und als Rückblick auf gestern Abend und als Einstimmung auf heute Abend gleich Musik von Bruno Mars. I Just Might, sein aktueller Hit. Nach Brian Ferry, Slave to Love. Entspannten Start hinein in diesen Tag mit uns, mit ihrem 98.2 Radio Paradiso. 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Schönen guten Morgen. 5 Minuten nach 7.

0: abgeliefert hat, hat er natürlich auch gespielt. Diesen Song I Just Might, Bruno Mars, gestern im Olympiastadion. Schönen guten Morgen hier auf Ihrem 98.2 Radio Paradiso. 7:12 haben wir es, eine Mega-Show im Deutschland-Trikot. War das gestern, das war überraschend. Ja, die erste Hälfte hat er im Deutschland-Trikot, im Heim-Trikot in der weißen Version gespielt. Und seine Bandmitglieder, die trugen alle das aktuelle Deutschland-Auswärts-Trikot in Blau und Türkis. Sah sehr interessant aus. Wir haben vorab mal am Potsdamer Platz nachgefragt. Da gibt es einen Pop-Up-Store Bruno Mars. Worauf sich denn die Fans freuen?
1: Auf die gute Stimmung, auf Bruno Mars und die Songs, ihn live zu sehen.
2: Hauptsächlich wegen meiner Frau hier. Freue mich aber trotzdem sehr darauf. Ja.
3: Das ist ein bisschen so ein Kindheitstraum, deshalb freue ich mich sehr auf seine alten Songs.
4: 24K Magic wäre cool. Ich bin echt gespannt. Ich habe mich aber nicht so spoilern lassen wie meine Frau von anderen Konzerten, deswegen gehe ich da ganz offen rein, mal schauen.
5: Auf ihn, weil ich bin so froh, ich hatte vorhin Tränen in den Augen. Ich glaube es nicht, ich bin so froh, das ist ein Kindheitsstar.
6: Er hat einfach so, so viele tolle Lieder, es ist einfach so, man will dazu tanzen, das ist halt das Coolste irgendwie. Ja.
0: Und da hat niemand enttäuscht zu nach Hause geschickt, denn 2 Stunden Party ohne Ende, aber auch ganz viel Liebe und Romantik gab es, heißt ja auch The Romantic Tour und es gab seine größten Hits, auch 24K Magic und Treasure selbstverständlich und Die With A Smile, Marry You und Versace On The Floor, okay, da hat er nicht gesungen, da gab es aber auch ein sehr geniales Saxophon-Solo und dann ja bei Locked Out Of Heaven und Uptown Funk, da flog dann das Dach weg oder wäre weggeflogen, wenn das Olympiastadion denn ein Dach gehabt hätte. Eigentlich ist die dritte Show, nämlich heute Abend im Olympiastadion, ausverkauft. Aber ich habe gerade nochmal nachgeschaut. Es passiert ja immer wieder, dass auch Tickets zurückgegeben werden. Es gibt tatsächlich noch Tickets. Also, wenn Sie die Chance haben und heute Abend Zeit haben, dann gehen Sie unbedingt ins Olympiastadion und haben Sie eine geniale Zeit. Die wird Ihnen bereitet von Bruno Mars. Schönen guten Morgen hier für 98.2 Radio Paradiso. Kommen Sie gut rein in die neue Woche. 14 Minuten. Lassen

0: mit ganz viel Gefühl und Schwung hinein in den Montag. 17 Minuten nach 7.
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leicht hineingetänzelt in diesen Montag mit uns, mit der 98.2 Radioparadies und mit Phil Collins, You Can't How We Love. 20 Minuten nach 7 haben wir es. Viele reden schon von der großen Abkühlung, die jetzt kommt. Ich kann das momentan noch nicht bestätigen. Ich finde es total schwülwarm draußen. Ja, wir haben in Anführungsstrichen nur 24 Grad und knacken nicht die 30 Grad Marke. Höchst wird heute 28 Grad. Aber es liegt da was in der Luft und dass es feucht ist, kommen heute wohl auch am Morgen schon ein paar Regenschauer runter. Dann gegen Mittag und am Abend auch nochmal dazwischen, aber auch eben längere trockene Abschnitte und vielleicht liegt das auch an der Studiotechnik, aber hier im Studio ist es ganz schön warm. Morgen dann 26 Grad, am Mittwoch mehr Regen in der ersten Tageshälfte und 22 Grad. In der Spitze. Wenn Sie sich im Kino mal so ein bisschen erfrischen wollen, dann klappt das eigentlich immer, weil da gibt es eine Klimaanlage. Aber vor allem gibt es einen wunderschönen Film zum Träumen, den ich sehr, sehr liebe. 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

Ein Musicalfilm, Meisterwerk, zu Recht 2017, auch schon wieder eine Weile her, mit 6 Oscars ausgezeichnet. La La Land in den Hauptrollen Emma Stone und Ryan Gosling. 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Und vorab gibt es dann auch im Atria Filmtheater wieder einen Sektempfang für Sie. 7:23 Uhr, schönen guten Morgen.

0: 3 Minuten vor halb 8.
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0: Der Sommerhit des Jahres 1982, The Safety Dance, Man Without Hats. Schönen guten Morgen am Montag, 7:30 haben wir es, alle reden über das Wetter, wir auch in den Nachrichten und im Hauptstadt. Kompakt, das tut aber auch Not bei diesen Hitzerekorden. Mehr dazu gleich.
1: 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Die Reaktion des Sozialdemokraten August Bebel auf die sogenannte Blut- und Eisenrede Otto von Bismarcks aus dem Jahre 1871.
2: Das mit Blut und Eisen mühsam zusammengeschweißte Reich ist kein Boden für die bürgerliche Freiheit, geschweige für die soziale Gleichheit. Staaten werden mit den Mitteln erhalten, durch die sie gegründet wurden. Der Säbel stand als Geburtshelfer dem Reich zur Seite. Der Säbel wird es ins Grab begleiten.
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3: Ich bin Uli Reitinger. Deutschland hat ein glühend heißes Wochenende erlebt. Noch nie war es hierzulande so heiß. Es gab gleich mehrere Hitzerekorde binnen weniger Tage. Der Wochenstart bringt in den meisten Regionen zumindest etwas Abkühlung.
4: Der aktuelle vorläufige Temperaturrekord kommt aus dem Osten Brandenburgs. In Neißemünde im Landkreis Oder-Spree wurden gestern Nachmittag 41,7 Grad Celsius gemessen. Es war die dritte Bestmarke bundesweit innerhalb nur eines Wochenendes. Damit dürfte der Juni 2026 wettertechnisch in die Geschichte eingehen. Diana Kramer, Nachrichtenredaktion.
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5: Mit Henrik Düster. Guten Morgen. Ein Rekordwochenende liegt hinter uns. An der Wetterstation in Tempelhof wurden amtliche 39,9 Grad Celsius gemessen. Damit wurde der bisherige Berliner Höchstwert aus dem Jahr 2015 um genau 1 Grad übertroffen. Bei Temperaturen bis knapp an die 40 Grad Marke suchten die Menschen in der Hauptstadt jede erdenkliche Abkühlung. Wer keinen Platz mehr in den überfüllten Freibädern oder an den Seen fand, musste kreativ werden. Ventilatoren waren in vielen Geschäften restlos ausverkauft. Sogar die Berliner Polizei half aus und sorgte an mehreren Orten in der Stadt mit Wasserwerfern für eine willkommene Abkühlung der Passanten. Wegen der extremen Hitze wurden zahlreiche Feste und Veranstaltungen hier in Berlin abgesagt. Die Großkonzerte von Bruno Mars im Olympiastadion und der Berliner Philharmoniker in der Waldbühne fanden jedoch statt, allerdings vom Publikum bewaffnet mit reichlich Sonnenschirmen, Fächern und Kopfbedeckungen. Auf der A115 ist am Abend eine neue gefährliche Schadenstelle entstanden. Gegen 20.15 Uhr musste die Autobahn Richtung Nutetal zwischen Potsdam-Drewitz und der Anschlussstelle Saarmund gesperrt werden. Betonplatten hatten sich offenbar durch die extreme Hitze nach oben gewölbt. Der Asphalt wurde dabei teilweise rund 15 cm hochgedrückt. Die Reparaturarbeiten sollen heute beginnen. Auf dem Mega-Areal des Siemensstadt-Square in Spandau wird in dieser Woche das erste Richtfest für ein 60 Meter hohes Hochhaus mit öffentlicher Dachterrasse gefeiert. Zeitgleich startet die Sanierung der seit Jahrzehnten brachliegenden Siemensbahn. Das denkmalgeschützte Stahlviadukt wird denkmalgerecht instand gesetzt, bevor im Herbst die Rodungsarbeiten auf der 4,5 Kilometer langen Strecke beginnen. Bis Ende 2029 soll die S-Bahn im 10-Minuten-Takt zum Hauptbahnhof rollen. Insgesamt entstehen in dem neuen internationalen Viertel bis zu 3.750 Wohnungen für über 8.000 Menschen sowie mehrere Schulen und Kitas.
6: Dankeschön, Henrik.
7: Ja, wolkenverhangen ist es schon, aber mit dem Regen halten sich diese Wolken erst einmal zurück. Aber da kommen heute tatsächlich erfrischende Regenschauer runter. Sehr gut, jetzt schon am Morgen sogar, dann um die Mittagszeit herum. Und am Abend ist dann wohl auch nochmal was drin. Und auch das eine oder andere Wärmegewitter ist dann nicht ganz ausgeschlossen. Aber kann man bei 28 Grad als Maximaltemperatur wirklich schon von Abkühlung sprechen? Okay, es sind keine 40 Grad zugegeben, aber es ist ziemlich schwülwarm aktuell. 24 Grad haben wir momentan, morgen 26 Grad, auch nochmal bei vielen Wolken, Regenschauer auch morgen. Zum Glück nicht ganz ausgeschlossen, erst recht nicht am Mittwoch, vor allem in der ersten Tageshälfte des Mittwochs kommen Regenschauer runter und dann werden es angenehme 22 Grad nur noch als Maximaltemperatur. Es ist schon wieder eng auf der A100 Richtung Wedding zwischen Buschbrucker Allee und Innsbrucker Platz. 20 Minuten. A100 Richtung Treptow zwischen Jakob-Kaiser-Platz und Kaiserdamm. 10 Minuten obendrauf rechnen. Karlshorst und Oberschöneweide, da stehen sie dicht an dicht auf der Treskow-Allee zwischen Wandlitzstraße und Rummelsburger Straße Richtung Oberschöneweide. Stau gibt es auch auf der Landsberger Allee in Marzahn bzw. Hohenschönhausen zwischen Allee der Kosmonauten und Rienstraße. Statt einwärts müssen Sie auf jeden Fall mit extra Zeit rechnen. Wilhelmstadt und Westend, Heerstraße zwischen Freibrücke und am Postfenn. Stau statt einwärts auch da circa 10 Minuten, die Sie oben drauf rechnen sollten für Ihre Fahrt. Die A2, die ist in Richtung Berlin zwischen Thesen und Brandenburg an der Havel gesperrt. Da laufen Reparaturarbeiten wegen Straßenschäden. Apropos Straßenschäden. Vorsicht auch auf der A115. Henrik hat es angesprochen. Richtung Dreiknutetal zwischen Potsdam-Drewitz und Samund gibt es Straßenschäden. Da müssen Sie aktuell auch mit Einschränkungen rechnen. Ich wünsche Ihnen eine gute Fahrt, eine uneingeschränkt sichere Fahrt. Kommen Sie gut an und kommen Sie gut durch.
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7: In der Radio Paradiso Coaching Etage geht es gleich um den besten Freund aus Plastik. Und ich denke, es handelt sich dabei nicht um Playmobil-Figuren. 9 Minuten nach halb acht.

0: am Montag. Michael Schulte, sein aktueller Hit 5 AM. Ich habe noch bis 8 Uhr Ed Sheeran, Kylie Minogue, Eros Ramazzotti und Tina Turner für Sie. 16 Minuten vor 8 Uhr gibt es einen anderen Star.
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2: Der beste Freund aus Plastik. Gestern bekam ich eine spannende E-Mail. Da war ein strahlendes kleines Mädchen abgebildet mit ihrem neuen besten Freund. Der intelligente Roboter-Plüschhund. Der hört zu, reagiert auf Berührungen, schaut niedlich und bellt immer freundlich. Er widerspricht nie, streitet nicht und hat höchstens dann schlechte Laune, wenn sein Programmierer das vorgesehen hat. Generell finde ich es ja durchaus nachvollziehbar und wünschenswert, dass technische Neuerungen uns auch in Erziehungsfragen unterstützen. Aber es lohnt sich doch die Frage, ist das wieder so ein Gadget wie das Tablet, das wir den Kids in die Hand drücken, damit wir uns nicht selbst mit ihnen beschäftigen müssen? Und was lernen Kinder dabei eigentlich über Freundschaft? Echte Freunde sind manchmal anstrengend. Sie wollen etwas anderes spielen, sind beleidigt, eifersüchtig oder ungeduldig. Man muss sich entschuldigen, Kompromisse finden und Konflikte lösen. So entstehen ganz nebenbei lauter wichtige soziale Fähigkeiten. Freundschaft ist kein Zustand, sie ist ein Trainingsfeld und Kinder erwerben soziale Kompetenz vor allem durch echte Beziehungen. Der kleine KI-Hund braucht keine Rücksicht und stellt auch keine echten Anforderungen, von neuen Batterien mal abgesehen. Das macht ihn angenehm, vielleicht aber zu angenehm. Wer nur mit Wesen zu tun hat, die sich perfekt anpassen, lernt wenig darüber, wie man mit echten Menschen lebt. Genauso ergeht es uns Erwachsenen doch auch gerade mit ChatGPT und Co. Für mich gehört das zu den spannendsten Fragen unserer Zeit. Wie viel Technik ist hilfreich und wo beginnt sie Erfahrungen zu ersetzen, die wir für ein wirklich gutes Leben unbedingt brauchen? Martin Buber hat es einmal gut auf den Punkt gebracht. Der Mensch wird am Du zum Ich.
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2: Und wenn Sie eine persönliche Beratung wünschen, schreiben Sie mich gerne an unter www.beziehungscoach-berlin.de.

0: Kylie Minogue, The Locomotion hier auf Ihrem 98.2 Radio Paradiso. Und in der nächsten Stunde stelle ich Ihnen nochmal die zwei Songs vor, zwischen denen Sie auswählen können bei unserer Radio Paradiso WM-Song-Weltmeisterschaft. Jetzt habe ich für Sie ausgewählt Ed Sheeran mit seinem wunderschönen Photograph. Schönen guten Morgen, 6:06.
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3: Ich bin Uli Reitinger. Nach Angaben des Deutschen Wetterdienstes ist der Juni 2026 einer der wärmsten seit Messbeginn gewesen. Er dürfte unter den Top 3 landen, heißt es. Die genaue Auswertung veröffentlicht der Wetterdienst am Mittag. Vorab verrät der DWD, der Juni war vergleichsweise niederschlagsarm und hatte viele Sonnenstunden. Die Hitzewelle hatte Deutschland am Wochenende Extremtemperaturen in Serie beschert. Im brandenburgischen Neiße-Münde wurde mit 41,7 Grad die bislang höchste Temperatur in Deutschland registriert. Kleidungsstücke des Online-Händlers Shein enthalten nach Untersuchungen der deutschen Umwelthilfe zum Teil zu viele Schadstoffe. Mehrere Produkte überschritten demnach EU-Grenzwerte. Shein hat eine Prüfung angekündigt.
4: Laut Umwelthilfe verstießen von 18 untersuchten Kleidungsstücken 7 gegen EU-Vorgaben. Das Bremer Umweltinstitut fand unter anderem hohe Konzentrationen sogenannter Ewigkeitschemikalien, die sich im Körper anreichern können, sowie bedenkliche Weichmacher. In einer Kinderjacke wurde ein Grenzwert um mehr als das 1000-fache überschritten. Bei Damenstiefeln lag ein Weichmacher um das fast 200-fache über dem zulässigen Wert. Thomas Bleskin, Nachrichtenredaktion.
3: Wie viel Geld bekommen Beamte, wenn sie im Ruhestand sind? Der Ökonom Peter Bofinger fordert Änderungen bei der Berechnung der Pensionen. Denn es gäbe die Tendenz von Beförderungen von Beamten kurz vor Ende ihrer Laufbahn, damit sie eine höhere Pension bekommen, sagte Bofinger der Neuen Osnabrücker Zeitung.
5: Die Höhe der Rente hängt davon ab, wie hoch das Einkommen im gesamten Berufsleben war. Bei Beamten richtet sich die Pension dagegen nur nach der Höhe der Bezüge in den letzten beiden Dienstjahren. Entsprechend stärker wirkt sich also eine späte Beförderung aus. Um diesen Effekt zu verkleinern, spricht sich Bofinger dafür aus, die Berechnungsgrundlage auf die bis zu 10 letzten Berufsjahre zu erweitern. Pensionen sind ein riesiger Kostenfaktor für Staat und Steuerzahler. 2024 waren es zum Beispiel unterm Strich fast 57 Milliarden Euro, Tendenz steigend. Aus Berlin, Jan-Henner Reitze.
3: Und noch zum Sport. Die deutsche Fußballnationalmannschaft kann sich im 16. Finale der WM gegen Paraguay heute keinen weiteren Patzer erlauben. Um 22.30 Uhr geht es für das Team von Bundestrainer Nagelsmann im Boston Stadium um den Einzug in die Runde der letzten 16. Am Abend hat Kanada vorgemacht, wie es geht. Der Co-Gastgeber setzte sich im 16. Finale mit 1:0 gegen Südafrika durch und trifft jetzt auf den Sieger des Spiels Niederlande, Marokko.
6: Dankeschön, Olli. Den Begriff Ewigkeitschemikalien, den kannte ich noch nicht. Der klingt schon gruselig. Ewig konnte es ja auch mit der Hitze nicht weitergehen. So bekommen wir heute, kann man da sagen, nur? Also wir bekommen 28 Grad als Maximaltemperatur. 25 Grad haben wir schon. Es ist aber ziemlich schwülwarm draußen und es kommen jetzt auch schon am Morgen. Und dann mittags und dann auch nochmal abends ein paar Regenschauer runter. Dazwischen ist es aber auch lange Zeit trocken, bleibt aber wolkenverhangen. Der ein oder andere gewitterige Schauer kann auch dabei sein. Morgen halten sich die Niederschläge dann schon wieder zurück bei 26 Grad und mehr Nässe kommt dann am Mittwoch runter in der ersten Tageshälfte für 22 Grad dann in der Spitze. Besonders eng ist es aktuell auf der A100, wenn Sie Richtung Wedding unterwegs sind, zwischen Busch, Krugallee und Innsbrucker Platz. Da brauchen Sie eine halbe Stunde, 30 Minuten länger. 10 Minuten Wartezeit erwarten Sie auf der A100 Richtung Treptow zwischen Jakob-Kaiser-Platz und Kaiserdamm. Außerdem stehen Sie dicht an dicht im Wedding auf der Seestraße zwischen B96 Luise-Schröder-Platz und Cornelius-Friedrich-Straße, Stau Richtung Siemensstadt, und auf der Heerstraße Wilhelmstadt und Westend ist es eng zwischen Freibrücke und am Postfenn. Das Ganze stadteinwärts, auch da gut und gerne 10 Minuten extra Zeit mitnehmen. Dann nach wie vor Probleme wegen des Straßenbelages auf der A2 in Richtung Berlin, ist die A2 zwischen Thesen und Brandenburg an der Havel gesperrt, da laufen die Reparaturarbeiten. Vorsicht auf der A9, Leipzig Richtung Berlin zwischen Belitz und Belitz-Heilstätten. Hat es einen Unfall gegeben. Die Unfallstelle ist noch ungesichert. Da bitte besonders aufmerksam fahren. A10 südlicher Berliner Ring Richtung Dreieck Spreeau zwischen Niederlehme und Dreieck Spreeau. Da gibt es ebenfalls Einschränkungen nach einem Unfall. Und nochmal Straßenschäden, die gestern, was des Wortes, nicht nur aufgekommen, sondern aufgebrochen sind. Die A115, die ist in Richtung Dreieck-Nutetal zwischen Potsdam-Drewitz und Samund wegen dieser Straßenschäden gesperrt. Auch da müssen Sie noch mit Einschränkungen rechnen. Ich wünsche Ihnen eine gute, aber vor allem sichere Fahrt.
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6: Willkommen in der neuen Woche, willkommen in den 80ern. Mit diesem Titel hier von Paul Young, Come Back and Stay. Und bei Berlins besten Hits mit der meisten Abwechslung geht es gleich für die meiste Abwechslung zu einem aktuellen Titel von Alex Rowan, Ordinary. Gleich für 6 Minuten nach 8, schönes Wachwerden und Aufstehen.

Also auf die Fußballergebnisse haben sie keinen Einfluss, aber auf die Musik hier bei uns im Programm. Auf Ihrem 98.2 Radio Paradiso, gerade geweckt von Alex Rowan, Ordinary um 13 Minuten nach 8. 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Ich stelle wieder zwei WM-Songs vor und Sie entscheiden und stimmen ab, welchen Song Sie morgen bei mir früh in voller Länge hören möchten. Ist es der aktuelle offizielle WM-Song von Shakira, Dai Dai? Oder ist es der offizielle WM-Song von Magenta, Helene Fischer mit Heute Nacht?

Ja, bleiben Sie wach, wenn Sie erstmal aufgestanden sind. Welchen Song möchten Sie morgen bei mir in voller Länge hören? Helene Fischer mit Heute Nacht oder Shakira mit Dai Dai. Sie stimmen ab per WhatsApp zum Beispiel an 030 80 500 und die 80, per E-Mail an redaktion@paradiso.de oder auch bei Instagram in unserer Story. Da können Sie mit wenigen Fingerbewegungen abstimmen, welchen Song Sie morgen hören möchten. Hier bei unserer Radio Paradiso WM-Song-Weltmeisterschaft, 14 Minuten nach 8.

Toller Autofahrsong. Sofern Sie über die Stadtautobahn freigleiten können. You too, with or without you, hier auf Ihrem 98.2 Radio Paradiso. Gleich 8.22 Uhr haben wir es. Und das war eine super Idee von der Berliner Polizei. Sein Freund und Helfer auch bei der Hitze. Zuerst hatte ich das bei Social Media gesehen, dass die Polizei mit ihren Wasserwerfern unterwegs gewesen sind in der Hauptstadt, am Roten Rathaus und am Pariser Platz und am Alexanderplatz, haben sie Wasserwerfer eingesetzt und ja, Wasser geworfen, in die Luft geworfen und man konnte sich drunter stellen. Und dann war ich gestern selbst unterwegs, und zwar mit meiner Tochter, zum Bruno Mars Konzert am Olympiastadion. Und wir kamen genau in dem Moment an, als auch dort die Wasserwerfer waren. Ja, und klar, dann haben wir uns eine schöne Dusche abgeholt, so richtig drunter gestellt und erfrischen lassen und sind dann später trotzdem trocken ins Konzert gekommen, weil einfach ganz schnell alles wieder trocken war. Und die letzte Nässe aus meiner Hose, die ging raus, als sie mich auf die heißen Sitzschalen, die Plastiksitzschalen im Olympiastadion gesetzt habe. Also, das war wirklich eine super coole Idee. Haben ein Herz für Berlin, die Berliner Polizei, na klar. Hier ist jetzt erfrischende Musik für Sie von Elton John und Dua Lipa. Das ist Cold Heart um 8.23 Uhr.

0: 4 Minuten vor halb 9.
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0: Bonnie Tyler um 8:30 mit Mehr als 5 Wochen lag die Gute in einem künstlichen Koma nach einem Darmdurchbruch. Aber zum Glück mittlerweile ist sie deutlich auf dem Weg der Besserung. Alles Gute weiterhin für Bonnie Tyler. Im Hauptstadt Kompakt bei Henrik Düster geht es gleich um die Wetterrekorde des vergangenen Wochenendes.
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2: Die Britin Emmeline Pankhurst kämpft zum Teil mit gewaltsamen Mitteln bis zu ihrem Tod im Jahre 1928 für die Rechte von Frauen. Im selben Jahr wird das allgemeine Wahlrecht für Frauen in Großbritannien eingeführt. Aus einer Rede von Emmeline Pankhurst.
3: Ich bin als gefährliche Person eingestuft, verurteilt zu einer Gefängnisstrafe. Kein einziger Mann wurde je aus einer politischen Versammlung ausgeschlossen, nur weil er Fragen gestellt hat. Es waren Frauen, die aus Versammlungen geworfen wurden, weil sie es gewagt haben, Fragen zu stellen. Sie wurden brutal misshandelt, wurden ins Gefängnis geworfen, ehe auch nur 24 Stunden vergangen waren. Wir haben die Regierung Englands in eine Lage gebracht, in der sie nur eine Wahl hat. Entweder sie tötet uns Frauen oder sie gibt uns Frauen das Recht zu wählen.
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11: Ich bin Uli Reitinger. Nach Angaben des Deutschen Wetterdienstes ist der Juni 2026 einer der wärmsten seit Messbeginn gewesen. Er dürfte unter den Top 3 landen, heißt es. Die genaue Auswertung veröffentlicht der Wetterdienst am Mittag. Vorab verrät der DWD, der Juni war vergleichsweise niederschlagsarm und hatte viele Sonnenstunden. Die Hitzewelle hatte Deutschland am Wochenende Extremtemperaturen in Serie beschert. Im brandenburgischen Neiße-Münde wurde mit 41,7 Grad, die bislang höchste Temperatur in Deutschland registriert.
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12: Mit Henrik Düster. Guten Morgen. Eine historische Hitzewelle hat Berlin und Brandenburg das heißeste Wochenende seit Beginn der Wetteraufzeichnungen beschert. Mit vorläufigen 41,7 Grad im brandenburgischen Neiße-Münde wurde ein neuer deutschlandweiter Rekord aufgestellt. In Berlin wurden 39,9 Grad gemessen. Für die Rettungskräfte bedeuteten die Extremtemperaturen eine extreme Belastungsprobe. Allein die Berliner Feuerwehr verzeichnete am Samstag über 2000 Einsätze, meist wegen Kreislaufproblemen. Zudem kam es am Wochenende zu 3 tödlichen Badeunfällen. In Brandenburg strandete ein vollbesetzter Zug ohne Klimaanlage auf offener Strecke. Die Freibäder der Region mussten wegen des enormen Andrangs zeitweise den Ticketverkauf stoppen. Nach der Hitzewelle und den beiden besonders heißen Wochenendtagen besteht nun Hoffnung auf Abkühlung. Wie die aussieht, verrät Ihnen gleich Thorsten. Berlins Innensenatorin Iris Spranger hat die Instrumentalisierung von Kindern auf einer Demonstration anlässlich eines schiitischen Festes scharf verurteilt. Bei Temperaturen von rund 40 Grad waren Kinder mit Seilen aneinandergebunden worden, um eine historische Verschleppung nachzustellen. Spranger sprach von einer klaren Gefährdung des Kindeswohls. Laut Polizei wurde die Darstellung nach einem Gespräch mit der Versammlungsleitung abgebrochen. Strafbare Inhalte bei der Demonstration wurden nicht festgestellt. Bei der Landratsstichwahl im Kreis Ostprignitz-Ruppin hat sich der amtierende Landrat Ralf Reinhardt durchgesetzt. Er holte gut 60% der Stimmen. Sein Herausforderer, der AfD-Landtagsabgeordnete Thorsten Arndt, kam auf knapp 40%. Der Brandenburger Verfassungsschutz stuft den dortigen AfD-Landesverband als gesichert rechtsextremistisch ein.
0: Dankeschön, Henrik. Hier und da reißt die Sonne jetzt ein paar Wolkenlücken, aber insgesamt werden heute die Wolken das Zepter in die Hand nehmen und überwiegen am Himmel über Berlin und es kommen aus denen tatsächlich auch mal zumindest ab und zu und zwischendurch und immer mal wieder ein paar Regenschauer runter, zumindest der leichten Art, aber auch das ein oder andere Gewitter kann dabei sein heute, vor allem so um die Mittagszeit und am Abend dann nochmal. Morgen am Dienstag auch grau, trübe, aber selten nass bei 26 Grad. Am Mittwoch, da sind die Wolken dann wieder dafür da, mehr Regen runterzulassen. Und zwar vor allem in der ersten Tageshälfte des Mittwochs wird es nass werden und dann noch ein bisschen weniger super heiß. 22 Grad am Mittwoch die Maximaltemperatur. 20 Minuten dauert es aktuell länger für Sie, wenn Sie auf der A100 Richtung Treptow unterwegs sind. Zwischen Schmargendorf und Albuinstraße ist momentan Anstehen angesagt. Und in der anderen Richtung zwischen Dreieck Neukölln und Innsbrucker Platz gut und gerne eine halbe Stunde extra Zeit mitnehmen. Mitte und Moabit Invalidenstraße zwischen Bergstraße und Kläre-Waldorf-Promenade Stau Richtung Hansaviertel 20 Minuten. Wedding-Seestraße zwischen B96, Luise-Schröder-Platz und Cornelius-Friedrichs-Straße. Auch da staut sich der Verkehr. 10 Minuten Wartezeit circa dort Richtung Siemensstadt. Wilhelmstadt und Westend, die Heerstraße zwischen Freibrücke und am Postfenstadt einwärts. Auch da 10 Minuten obendrauf rechnen. Dann die A2 ist in Richtung Berlin zwischen Thesen und Brandenburg an der Havel wegen Reparaturarbeiten der aufgeplatzten Fahrbahn durch die Hitze gesperrt. Vorsicht auf der A9 Leipzig Richtung Berlin zwischen Beelitz-Heilstätten und Beelitz. Behinderungen wegen eines Unfalls und nach einem Unfall. Außerdem hat es gekracht auf der A10 südlicher Berliner Ring Richtung Dreieck Spreeau. Zwischen Niederlehme und Dreieck Spreeau müssen Sie deswegen mit Einschränkungen rechnen. Und die A115, die ist Richtung Dreieck Nutetal zwischen Potsdam-Drewitz und Samund, ebenfalls nochmal wegen Straßenschäden gesperrt. Auch da müssen Sie auf jeden Fall mit Einschränkungen rechnen. Ich wünsche Ihnen ansonsten eine uneingeschränkt gute und vor allem uneingeschränkt sichere Fahrt.
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0: Und damit Sie den Wochenstart so richtig musikalisch feiern können, habe ich genau die richtige Musik für Sie. Gleich Aha mit Summer Moved On. The Weeknd habe ich auch dabei. Wer in München war am Wochenende, wird das feiern. Und das hier ist Bruce Springsteen zum Abfeiern. 20 vor 10. 20 Minuten vor 9.

0: Der Sommer zieht weiter, Summer Moved On, singen hier AHA auf ihr 98.2 Radio Paradiese um 13 Minuten vor 9. Stimmt nicht ganz, der Sommer hat bei uns erst angefangen, aber es gibt einen Abschied bei der Fußball-Weltmeisterschaft. Und diesen Abschied, den hat unser Radio Paradiso WM-Reporter Nico entdeckt, als er mal wieder bei der schönsten Nebensache der Welt neben das Spielfeld geschaut hat.
1: Abschiede sind immer schwer, doch dieser tut historisch gesehen besonders weh. Mehr als 70 Jahre gehörten die drei Streifen an den Schultern untrennbar zur deutschen Nationalmannschaft. Seit dem legendären Wunder von Bern 1954 stattet Adidas den DFB aus. Bedeutet auch, mit Adidas-Trikots wurden alle 4 Weltmeisterschaften gewonnen. Ich glaube, jeder hat da so über die Jahre seine persönlichen Favoriten gesammelt. Sei es das grün-weiße Auswärtstrikot von 1990, das Weltmeistertrikot von 2014 oder das lila-pinke Trikot aus der letzten Europameisterschaft. Bedeutet auch, dass das aktuelle Weltmeisterschaftstrikot das letzte seiner Art sein könnte. Das letzte Trikot mit Adidas als Sponsor. Danach übernimmt Nike. Es könnte also sein, dass das irgendwann mal so ein richtig historisches Teil wird, sozusagen als letztes Relikt der DFB-Adidas-Ära.
0: Aber egal, liebe Mannen der deutschen Fußballnationalmannschaft, egal was ihr heute Abend tragt, gewinnt bitte einfach gegen Paraguay, damit die Fußballparty noch weitergehen kann. Und wer Party gemacht hat am Wochenende in München bei The Weeknd live, wird jetzt noch ein bisschen in Erinnerungen schwelgen können. Hier ist er mit Less Than.

Kim Carnes, Bette Davis Eyes, hier auf ihr 98.2 Radio Paradiso. Und das hier sind ich und ich vom selben Stern. Wir wollen noch einen fünften Stern und auf dem Weg dahin müssen wir heute erstmal gegen Paraguay gewinnen. Anschluss ist um 22.30 Uhr. 5 Minuten.

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7: Ich bin Uli Reitinger. Deutschland hat ein glühend heißes Wochenende erlebt. Noch nie war es hierzulande so heiß. Es gab gleich mehrere Hitzerekorde binnen weniger Tage. Der Wochenstart bringt in den meisten Regionen

0: Dann zumindest etwas Abkühlung.
1: Der aktuelle vorläufige Temperaturrekord kommt aus dem Osten Brandenburgs. In Neißemünde im Landkreis Oder Spree wurden gestern Nachmittag 41,7 Grad Celsius gemessen. Es war die dritte Bestmarke bundesweit innerhalb nur eines Wochenendes. Und auch nachts kühlte es sich kaum ab. Laut deutschem Wetterdienst war schon die Nacht auf Sonntag die wärmste seit Beginn der Aufzeichnungen. In Kobschütz in Ostsachsen sank die Nachttemperatur nicht unter 29,4 Grad. Damit dürfte der Juni 2026 wettertechnisch in die Geschichte eingehen. Die genauen Zahlen legt der DWD heute Mittag vor. Diana Kramer, Nachrichtenredaktion.
0: 2 Monate lang hat die Bundesregierung wegen des Iran-Kriegs einen Tankrabatt gewährt. Morgen endet die Maßnahme. Und allgemein wird erwartet, dass die Preise an den Tankstellen dann wieder deutlich ansteigen. Frage an die Kollegin Lea Matschulat: Wann tanke ich am sinnvollsten nochmal?
2: Also, wer nicht allzu lange anstehen will, heute vor 12 Uhr. Morgen dürfte es Richtung Mittag dann an vielen Tankstellen ziemlich voll werden. Um 12 Uhr gehen die Preise hoch. Konkreter dürfen die Tankstellen die Preise erhöhen. Ja, und mit dem 1. Juli fällt dann eben der Tankrabatt weg. Und der Liter Super, der Liter Benzin und auch der Liter Diesel werden dann aller Voraussicht nach wieder mehr kosten.
0: Lea Matschulat in Berlin, vielen Dank. Ein Flugzeug mit 225 Passagieren und 7 Crewmitgliedern an Bord ist in der Nacht am Flughafen Erfurt-Weimar notgelandet. Grund sei eine unklare Rauchentwicklung, sagte ein Sprecher des Flughafens. Verletzt wurde niemand. Der Airbus A321 der britischen Fluggesellschaft Jet2 war auf dem Weg von Griechenland nach London. Nach dem Alarm sei die Maschine sicher in Erfurt gelandet und evakuiert worden. Die Passagiere wurden im Terminal untergebracht und versorgt. Und noch zum Sport. Deutschland geht heute in sein erstes WM-K.O.-Spiel seit dem Finale 2014 in Rio. Im 16. Finale trifft das Team von Bundestrainer Nagelsmann in Boston auf Paraguay. Anstoß ist erst um 22.30 Uhr. Der Co-Gastgeber der WM, Kanada, steht als erstes Team bereits im Achtelfinale. Die Kanadier setzten sich gegen Südafrika mit 1:0 durch und treffen jetzt auf den Sieger des Spiels, Niederlande gegen Marokko.
3: Dankeschön, Olli. Das sollte doch bitte klappen heute Abend. Mit dem Regen klappt es noch nicht so ganz, aber es ist angekündigt, dass hier und da zumindest leichte Regenschauer heute im Laufe des Tages runterkommen sollen. So richtig für die große Abkühlung sorgen die noch nicht, aber 40 Grad davon sind wir dann doch weit entfernt. 25 haben wir aktuell, 28 bekommen wir heute als Maximaltemperatur. Es ist aber ziemlich schwül warm, sollen aber eben um die Mittagszeit und am Abend durchaus ein paar Regenschauer runterkommen. Morgen überwiegen dann zwar die Wolken, aber Regen hält sich schon wieder zurück. 26 Grad maximal. Deutlich mehr Regen soll es dann wohl am Mittwoch geben. Vor allem in der ersten Tageshälfte. Da wird es dann auch ein bisschen weniger warm. 22 angenehme Grad dann noch als Maximaltemperatur. 20 Minuten dauert es aktuell länger. Auf der A100 für sich Richtung Treptow zwischen Schmargendorf und Albuinstraße ist anstehen angesagt. 30 Minuten, halbe Stunde. Wartezeit auf der A100 Richtung Wedding, wenn Sie da zwischen Dreieck Neukölln und Innsbrucker Platz unterwegs sind. A115 stadteinwärts zwischen Rastplatz Parfumsheide und Hüttenweg, auch da nochmal 20 Minuten obendrauf rechnen. Dann gibt es einen Stau hier auf der Invalidenstraße in Mitte und Moabit zwischen Bergstraße und Claire Waldorf Promenade in Richtung Hansaviertel. Und im Wedding stehen sie dicht an dicht auf der Seestraße zwischen B96, Luise-Schröder-Platz und Cornelius-Friedrich-Straße in Richtung Siemensstadt. Wilhelmstadt und Westend, Heerstraße zwischen Freibrücke und am Postfennstadt einwärts, auch da gut und gerne mal 10 Minuten obendrauf rechnen. Dann gibt es ein defektes Fahrzeug, was mir gemeldet wird von der A10, dem westlichen Berliner Ring Richtung Dreieck Werder zwischen Potsdam Nord und Leest. Unfall auf der A10 südlicher Berliner Ring Richtung Dreieck Spreeau, da immer noch Einschränkungen zwischen Niederlehme und dem Dreieck Spreeau. Die A2 ist nach wie vor in Richtung Berlin zwischen Thesen und Brandenburg an der Havel wegen Reparaturarbeiten nach Straßenschäden durch die Hitze gesperrt. Und dann gibt es noch Vorsicht auf der A15, Dreieck Spreewald Richtung Übergang Forst zwischen Fetschau und Cottbus West. Auch da Straßenschäden, auch da müssen Sie deswegen mit Einschränkungen rechnen. Ich wünsche Ihnen eine gute, eine sichere Fahrt. Eine nicht zu überhitzte Fahrt. Kommen Sie gut und heil an Ihr Ziel.
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3: Ja. Perfekte Musik zum Autofahren. Die habe ich für Sie. Gleich fahren Sie an der Westküste Kaliforniens vorbei. One Republic. Und dieser Song, der trägt das Fahren schon im Namen. und das Mobil im Bandnamen. The Cars sind es aus den 80ern mit einem wunderschönen Song. Das ist Drive bei Berlins besten Hits mit der meisten Abwechslung. 6 Minuten nach 9. Schönen Start in die neue Woche.

0: Es ist heiß. Nicht nur die Musik, sondern auch hier im Studio, oder? Elena, also
1: oh ja.
0: Schönen guten Morgen
1: guten
0: hier
1: Morgen.
0: In der Radioparty, so Frühstücksrunde. Nico,
2: Morgen,
0: du hast so ein dickes T-Shirt an. Ist ja dann bin ich zu warm?
2: Nee, geht noch.
0: Elena hat ja so ein Sommerkleid an.
1: Ja, ist immer noch zu viel.
0: Es ist so schwülwarm irgendwie, ne?
2: Ja, durch den Regen wahrscheinlich gestern nochmal, ne?
0: Ja, durch den Regen irgendwie so 28 Grad. Wirkt ja erstmal so wie nicht mehr 40. Das sollte doch irgendwie zu packen sein. Aber es ist wirklich warm. Heute die kleine Frühstücksrunde. Laura im Urlaub. Fabi hat einen Maler zu Hause. Kommt später rein. Und ich möchte sprechen mit euch über das Bruno Mars Konzert.
1: Ja.
0: Wir konnten noch gar nicht sprechen. Ihr habt noch nichts von mir gehört. Was wollt ihr wissen?
1: Wie war es da mit der Hitze? War ja doch ordentlich.
0: Ja. Oh ja, also erstmal war gut, dass das Olympiastadion bei diesem Konzert vieles freigegeben hat, was sonst nicht möglich war. Man konnte Wasser, ein Liter in so entweder Tetrapack oder Weichplastikflaschen mitnehmen. Fächer waren auch erlaubt, auch so Taschenventilatoren, wenn die nicht irgendwelche spitzen Ecken hatten, konnte man mit reinnehmen. Aber es sind tatsächlich, ich habe gesehen, vom Rettungsdienst auch einige abtransportiert worden, richtig auf einer fahrbaren Bahre, liege da so. Ja, es war heiß und überall sah man, habe ich noch nie bei einem Konzert gesehen, so wenn man in die Menge schaute, überall wurde gefächert.
2: Ja.
0: Ne?
2: Das glaube ich.
0: Überall, selbst im Innenraum, wo es ja dann noch recht eng ist, wurde gefächert. Aber die Stimmung war super.
2: Und war trotzdem auch alles voll, weil ich könnte mir vorstellen, wie bei dem Wetter haben sich bestimmt einige gedacht, nee, da bleibe ich lieber zu Hause.
0: Also es war voll und gilt als ausverkauft. Die haben auch so gut auch im Innenbereich es organisiert, dass es dann doch auch Freifläche gab. Also wenn man da sieht im Innenraum, da ist doch noch Lücke, dann ist das nicht, weil es nicht ausverkauft war, sondern einfach aus Sicherheitsgründen gewesen. Aber es gab im Vorfeld bei Social Media tatsächlich einige, die ihre Tickets angeboten haben, weil es ihnen zu heiß war. Und auch auf dem Gelände sah man einige, die hochgehalten haben, wir haben Tickets, wir geben die ab. Also da haben tatsächlich sich wahrscheinlich einige dann zurückgehalten. Und ich habe für heute mal geguckt, heute Abend spielt er ja nochmal. Es gibt tatsächlich noch Tickets. Auch im Innenraum tatsächlich. Also es gilt ja als ausverkauft. Ist es bestimmt auch, aber manchmal ist es ja so, denn das, was zurückgegeben wird, also wer da Lust hat.
1: Oh ja, ich hätte ja schon, also ich habe so ein paar Videos gesehen auch auf Social Media und er hat ja unter anderem Grenade gespielt.
0: Ja, das allerdings in einer romantischen, langsamen Version.
1: Noch romantischer.
0: Am Klavier, das war so, also ansonsten war da 2 Stunden Party ohne Ende, aber es gab so einen Block, wo er alleine am Klavier gesessen hat und er ist ja auch wirklich ein richtig super Musiker.
1: Ja.
0: Also, wenn du irgendwie die Zeit und das Geld berappen magst, mach das. Es ist wirklich, wirklich toll. So ein toller Künstler und dann diese Musik eben auch an einem warmen Sommertag und hat alle Hits abgeliefert von den neuen Die With A Smile und Versace On The Floor, darauf hatte ich mich sehr gefreut, das ist gar nicht so bekannt, aber das gab es nur in der Saxophon-Version, da hat er nicht gesungen, das war so ein bisschen schade, aber auch so Uptown Funk natürlich, wenn da ein Dach im Olympiastadion gewesen wäre, das wäre weggeflogen. Locked Out Of Heaven, also da war wirklich alles dabei, was das Herz begehrt, auch von seinem neuen Album, Risk It All. Schöner, romantischer Titel. Und was witzig war, das habt ihr vielleicht, wenn ihr Zeitung gelesen habt oder Social Media schon gesehen, er war nicht in seinem klassischen roten Anzug sondern im Deutschland-Trikot. Das war voll witzig. Im Heimtrikot, also in dem weißen, aktuellen Deutschland-Trikot. Und die Band, die Bläser und so, die hatten die Auswärts-Shirts an. Das blaue und türkis Farben, ne? Das war echt ziemlich cool.
2: Na, hoffentlich tragen sie das heute wieder.
1: Ja,
0: also das ist ein gutes Omen auf jeden Fall für das Spiel dann auch heute Abend. Und begonnen hatte alles, das war auch, fand ich auch ziemlich cool, mit einem Gebet, also einem echten Gebet. Also man hat ihn auf der Videoleinwand gesehen, wie er gebetet hat dafür, dass er sich bedankt hat erstmal, dass er das machen kann, was er liebt. Dann hat er für die Leute im Publikum gebetet, dass es in einen gut geht, für die Band mitgeht und dann richtig geschlossen am Ende mit einem Amen, mit einem Amen. Und dann ist er auf die Bühne gekommen und dann war Party ohne Ende angesagt. Nicht nur bei der WM-Song-Weltmeisterschaft darf man sich Titel wünschen oder entscheiden, das Musikprogramm mitgestalten. Ich habe mir gedacht, Elena.
1: Ja.
0: Elena, wenn du vielleicht auch heute Abend dahin gehen möchtest, du darfst dir jetzt einen Titel wünschen.
1: Okay.
0: Welchen hättest du gerne?
1: Ich bin ja schon bei Romantik bei Bruno Mars gerne dabei. So Just the Way You Are.
0: Also ich weiß nicht, aber ich muss mal überlegen, hat er den, während ich hier suche, hat er den eigentlich auch gespielt? Natürlich hat er den auch gespielt.
1: Super.
0: Natürlich hat er den auch gespielt. Ziemlich zum Ende, vorletzter Song, glaube ich, war es. Und hier ist er jetzt für Elena, nur für dich und alle anderen auch, die in Erinnerung schwelgen möchten an gestern oder sich vorfreuen möchten auf heute Abend. Bruno Mars, Just

0: Da werden die Wunderkerzen und die Handytaschenlampen geschwungen. Nico, kannst wieder runternehmen. Hier hast du ja bisher voll mitgegangen bei Michael Jackson und Heal the World auf ihrem 98.2 Radio Paradiso.
1: Natürlich.
0: Willkommen in der Radio Paradiso Frühstücksrunde. 4 Minuten vor 9:30 haben wir es. Apropos mitgehen und Bruno Mars noch einmal. Das muss ich wirklich sagen. Der war am Freitagabend, da hat er ja schon mal ein Konzert gegeben, Freitagabend. Anschließend war er im Club, in einem Club, und zwar nicht in irgendeinem, sondern am Berkini Berlin, im 808.
1: Oh.
0: Ist er wirklich noch aufgetreten? Vielen Dank an dieser Stelle an das 808 und Candy Storm, dass ich dabei sein konnte.
2: Oh.
0: Das war
1: du warst dabei.
0: Wirklich, ich war dabei.
2: Wie cool.
0: Ich war in
1: Thorsten
0: the Club. Ja, Thorsten in the house. Aber vor allem Bruno Master. Haben uns ein bisschen die Beine in Bauch gestanden, das muss man schon sagen. Aber als er dann wirklich um 2.30 Uhr Club halt auftrat, das war schon sensationell. Ich habe wirklich so gestaunt und war so 3 Meter von ihm entfernt und dachte so, das ist er jetzt wirklich. Ja. Also die Brille und Größe und so, das passt alles. Und ich fand das schon stark, dass der nach so einem Olympiastadion-Konzert, dass sich dann nochmal aufmacht und in den Club da geht und so. Das war schon wirklich, wirklich heiß. Es bleibt heiß, heute 28 Grad, spülwarm. Aber das ist wahrscheinlich nichts gegen die Hitze auf dem Spielfeld heute Abend gegen Paraguay.
1: Oh ja.
0: 22.30 Uhr. Wie sind eure Tipps?
2: Ich glaube, ich bleib bei einem 2-1 für Deutschland, muss man ja betonen.
0: Ja.
2: Also ich hoffe drauf, zumindest, ja doch.
0: Ist schon so eine klassische Tipp.
1: Also ich gebe auch ein 2-0, weil ich es endlich mal will, dass Deutschland mal ohne Gegentor mal durch ein Spiel kommt.
0: Nico.
1: Und Paraguay ist ein Gegner, wo das wirklich mal möglich ist. Deswegen, ich sage 2-0.
0: Danke, Nico, das sage ich auch. Ich sage auch 2-0. Die Abwehrkette muss einfach mal stehen jetzt in diesem Fall. Und sie haben sich, glaube ich, so gut drauf vorbereitet, dass das einfach mal passt. Wir drücken die Daumen und werden selbstverständlich darüber berichten, auch morgen früh, falls Sie es verpasst haben sollten. Und wenn Sie genug haben von der WM, dann einfach weghören an der Stelle. Schönen guten Morgen hier, wir warten auf Sie zu Radio Paradiso. 2 Minuten vor 10.

0: Die Eurythmics singen von dem, was wir uns doch alle genauso wie die Pflanzen wünschen, nämlich ein bisschen Erfrischung und Abkühlung durch Regenschauer. Gleich eine Minute nach 9:30 ist es. Welche S-Bahn-Einschränkungen in Berlin und Brandenburg es gerade für Pendlerinnen und Pendler geben wird ab der nächsten Woche, das hören Sie gleich im Hauptstadtkompakt bei Henrik Düster.
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2: Von Frère Roger, Gründer und ehemaliger Leiter der ökumenischen Kommunität von Thésée. Das Gebet rückt die Sorgen der Welt nicht in weite Ferne. Im Gegenteil. Nichts ist verantwortungsbewusster als zu beten. Je einfacher und bescheidener man betet, desto stärker sieht man sich veranlasst zu lieben und es mit dem eigenen Leben zum Ausdruck zu bringen.
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9: Ich bin Uli Reitinger. Deutschland hat ein glühend heißes Wochenende erlebt. Noch nie war es hierzulande so heiß. Es gab gleich mehrere Hitzerekorde binnen weniger Tage. Der Wochenstart bringt in den meisten Regionen zumindest etwas Abkühlung.
10: Der aktuelle vorläufige Temperaturrekord kommt aus dem Osten Brandenburgs. In Neißemünde im Landkreis Oder Spree wurden gestern Nachmittag 41,7 Grad Celsius gemessen. Es war die dritte Bestmarke bundesweit innerhalb nur eines Wochenendes. Und auch nachts kühlte es sich kaum ab. Laut Deutschem Wetterdienst war schon die Nacht auf Sonntag die wärmste seit Beginn der Aufzeichnungen. In Kobschütz in Ostsachsen sank die Nachttemperatur nicht unter 29,4 Grad. Damit dürfte der Juni 2026 wettertechnisch in die Geschichte eingehen. Die genauen Zahlen legt der DWD heute Mittag vor. Diana Kramer, Nachrichtenredaktion.
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11: Mit Henrik Düster. Guten Morgen. Pendler hier in Berlin müssen sich zum Wochenstart auf erhebliche Einschränkungen im S-Bahn-Verkehr einstellen. Wegen Reparaturarbeiten an einem Signal im Bereich Tiergarten kommt es auf den Linien S3, 5, 7 und 75 zu Verspätungen und Zugausfällen. Zudem fährt die S46 wegen einer Streckenreparatur zwischen Tempelhof und Schöneberg nur im 20-Minuten-Takt. Im Südosten ruht der Verkehr der S8 zwischen Grünau und Wildau komplett. Gründe hierfür sind eine Signalreparatur in Eichwalde sowie ein technischer Defekt an einem Bahnübergang in Zeuthen. Der Waldbrand in der Gorischheide an der Landesgrenze von Sachsen und Brandenburg ist unter Kontrolle. Das Innenministerium teilte heute Morgen mit, dass sich das Feuer in der Nacht nicht weiter ausgebreitet habe und dank des einsetzenden Regens eventuell noch heute gelöscht werden könne. Das Feuer war am Samstagnachmittag ausgebrochen. Mehr als 200 Einsatzkräfte waren bei Temperaturen um die 40 Grad im Einsatz. Die Löscharbeiten gelten wegen Explosionsgefahr durch Altmunition Munition im Boden als besonders schwierig. Unterdessen hat sich die Waldbrandgefahr in Brandenburg heute spürbar entspannt. Ein halbes Jahr nach dem tagelangen Stromausfall im Berliner Südwesten ist die Erstattung der Hotelkosten für Betroffene fast abgeschlossen. Wie das Bezirksamt Steglitz-Zehlendorf mitteilte, wurde das Geld in knapp 2700 Fällen bereits ausgezahlt. Nur noch wenige Anträge sind offen. Der Stromausfall am 3. Januar war durch einen Brandanschlag auf eine Kabelbrücke verursacht worden. Rund 100.000 Menschen waren tagelang ohne Strom und Heizung, weshalb viele in Hotels ausweichen mussten.
0: Wir erinnern uns, danke dir, Henrik. Wir erinnern uns auch, dass es Regenschauer geben kann. Zum Teil gab es ja auch mal so ein bisschen, ja, ansatzweise, nee, Erfrischung nicht, aber es gab Regenschauer. Unwetter waren das ja richtig, die da in Teilen von Berlin und Brandenburg runtergekommen sind am Samstag. Aber so richtig Erfrischung haben die nicht gebracht. Ne? Auch heute einige Wolken unterwegs. Regenschauer sind angekündigt, ab und zu mal über den Tag verteilt. Trotzdem 28 schwülwarme Grad, die Maximaltemperatur heute. 26 Grad haben wir schon. Auch morgen Wolken verhangen, Regenwahrscheinlichkeit trotzdem eher gering, 26 Grad morgen, 22 Grad dann am Mittwoch. Und das kommt auch dadurch zustande, dass am Mittwoch in der ersten Tageshälfte vor allem immer wieder Regenschauer angekündigt sind. Ist immer noch eng auf der A100 Richtung Treptow zwischen Schmargendorf und Albuinstraße. 20 Minuten sollten Sie dort einplanen und 30 Minuten Richtung Wedding zwischen Dreieck Neukölln und Innsbrucker Platz auf der A100. A115 Richtung Dreieck Funkturm zwischen Rastplatz, Parfumsheide und Hüttenweg. Auch da stehen Sie momentan dicht an dicht. Mitte und Moabit meldet man einen Stau von der Invalidenstraße zwischen Bergstraße und Kläre Waldorf. Promenade in Richtung Hansaviertel, Wedding-Seestraße zwischen B96, Luise-Schröder-Platz und Cornelius-Friedrich-Straße stehen sie Richtung Siemensstadt dicht an dicht. Und dann hat es einen Unfall gegeben auf der A2 Richtung Magdeburg zwischen Wollin und Ziesa. Deswegen die rechte Spur gesperrt. Nochmal A2 in Richtung Berlin zwischen Thesen und Brandenburg an der Havel. Wegen Straßenschäden durch die große Hitze immer noch eine Sperrung. A10 westlicher Berliner Ring Richtung Dreieck Werder zwischen Potsdam Nord und Föben. Da dauert es 10 Minuten länger und die Straße muss gereinigt werden auf der A10, dem westlichen Berliner Ring, Richtung Dreieck Havelland zwischen Großkreuz und Potsdam Nord. Deswegen die linke Spur gesperrt. Und noch eine Meldung von der A10, dem südlichen Berliner Ring, Richtung Dreieck Spreeau zwischen Niederlehme und Dreieck Spreeau. Da hat es einen Unfall gegeben und die Unfallstelle ist noch ungesichert. Dort bitte besonders vorsichtig und aufmerksam fahren. Insgesamt wünsche ich Ihnen eine gute, vor allem aber sichere Fahrt. Kommen Sie gut an.
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0: Schönen und entspannten guten Morgen wünsche ich Ihnen. Und wenn Hergen von Hochdingen, der Radio Paradiso Coaching-Etage, gleich vom besten Freund aus Plastik spricht, dann geht es dabei nicht um Playmobil-Figuren. Worum es dabei geht, das hören Sie gleich nach Taylor Swift und Police.

0: Musikalisch wach gehaucht, in den Tag gehaucht, in die Woche gehaucht von Taylor Swift. The Fate of Ophelia bei Berlins besten Hits mit der meisten Abwechslung. Das ist ein frischer aktueller Titel. Gleich geht's in die 80er zu Desireless, Voyage, Voyage. Vorher aus den 90ern, Boyzone mit ihrem wunderschönen No Matter What. 14 Minuten vor 10.
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2: Der beste Freund aus Plastik. Gestern bekam ich eine spannende E-Mail. Da war ein strahlendes kleines Mädchen abgebildet mit ihrem neuen besten Freund. Der intelligente Roboter-Plüschhund. Der hört zu, reagiert auf Berührungen, schaut niedlich und bellt immer freundlich. Er widerspricht nie, streitet nicht und hat höchstens dann schlechte Laune, wenn sein Programmierer das vorgesehen hat. Generell finde ich es ja durchaus nachvollziehbar und wünschenswert, dass technische Neuerungen uns auch in Erziehungsfragen unterstützen. Aber es lohnt sich doch die Frage, ist das wieder so ein Gadget wie das Tablet, das wir den Kids in die Hand drücken, damit wir uns nicht selbst mit ihnen beschäftigen müssen? Und was lernen Kinder dabei eigentlich über Freundschaft? Echte Freunde sind manchmal anstrengend. Sie wollen etwas anderes spielen, sind beleidigt, eifersüchtig oder ungeduldig. Man muss sich entschuldigen, Kompromisse finden und Konflikte lösen. So entstehen ganz nebenbei lauter wichtige soziale Fähigkeiten. Freundschaft ist kein Zustand, sie ist ein Trainingsfeld und Kinder erwerben soziale Kompetenz vor allem durch echte Beziehungen. Der kleine KI-Hund braucht keine Rücksicht und stellt auch keine echten Anforderungen, von neuen Batterien mal abgesehen. Das macht ihn angenehm, vielleicht aber zu angenehm. Wer nur mit Wesen zu tun hat, die sich perfekt anpassen, lernt wenig darüber, wie man mit echten Menschen lebt. Genauso ergeht es uns Erwachsenen doch auch gerade mit ChatGPT und Co. Für mich gehört das zu den spannendsten Fragen unserer Zeit. Wie viel Technik ist hilfreich und wo beginnt sie Erfahrungen zu ersetzen, die wir für ein wirklich gutes Leben unbedingt brauchen? Martin Buber hat es einmal gut auf den Punkt gebracht. Der Mensch wird am Du zum Ich.
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2: Und wenn Sie eine persönliche Beratung wünschen, schreiben Sie mich gerne an unter www.beziehungscoach-berlin.de.

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17: 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Er segne die, die sie begleiten und lehren, auf dass unsere Kinder für die Herausforderung des Lebens gut vorbereitet sind. Gott
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18: Ich bin Uli Reitinger. Nach dem rekordverdächtig heißen Wochenende ist Abkühlung in Sicht, allerdings begleitet von teils schweren Unwettern. Vor allem im Süden und Osten Deutschlands drohen Hagel und heftiger Starkregen. Gestern Nachmittag wurde ein neuer Temperaturrekord gemessen. In Neiße-Münde im brandenburgischen Landkreis Oder-Spree war es 41,7 Grad heiß. Es war der dritte Rekord binnen weniger Tage. Für die schwarz-rote Koalition beginnt eine entscheidende Woche. Im Koalitionsausschuss wollen Union und SPD am Mittwoch mehrere Reformvorhaben auf den Weg bringen. Im Mittelpunkt stehen Rente, Gesundheit, Pflege und Steuerentlastungen.
19: Vor den Beratungen haben sich die Parteivorsitzenden gestern noch einmal im Kanzleramt abgestimmt. Kanzler Merz zeigte sich zuversichtlich, dass bei den Reformen

0: Entscheidungen gelingen. Neben Änderungen bei Rente sowie Kranken- und Pflegeversicherung soll auch eine Entlastung kleiner und mittlerer Einkommen auf den Weg gebracht werden. Parallel steht der Haushalt für 2027 an. Um Finanzierungslücken zu schließen, plant die Bundesregierung unter anderem höhere Steuern auf Spirituosen und weitere alkoholische Getränke. Thomas Bleskin, Nachrichtenredaktion.
1: Greenpeace wirft der Bundesregierung eine Zunahme umweltschädlicher Subventionen vor. Die Regierung habe in diesem Jahr zusätzliche umweltschädliche Subventionen und Anreize in einem Gesamtwert von 11 Milliarden Euro eingeführt, kritisiert Greenpeace. Die Umweltschützer berufen sich auf eine Berechnung des Forums Ökologisch-Soziale Marktwirtschaft. Zu den Subventionen, die Greenpeace kritisiert, gehören der Ende Juni auslaufende Tankrabatt, eine erhöhte Pendlerpauschale, die Senkung der Ticketsteuer im Luftverkehr und der verbilligte Agrardiesel. Damit noch zum Sport. Die deutsche Fußballnationalmannschaft trifft am Abend im WM-16-Finale auf Paraguay. Nach der Niederlage im letzten Spiel gegen Ecuador machen sich viele Fans doch große Sorgen, ob das heute gut gehen kann. Bundestrainer Nagelsmann wird wohl einige personelle Änderungen vornehmen.
2: Es gibt taktische Überlegungen, ein bisschen was zu verändern. Ich werde es nichts verraten. Wir freuen uns, wenn alle Fans uns unterstützen. Wir freuen uns auch, wenn die Experten, die Kritiker nach dem Spiel sagen, es war gut. Aber in aller Sinne geht es darum, dass wir uns so präparieren, in der Lage sind, ein gutes Spiel zu machen.
1: Anstoß des Deutschlandspiels ist erst um 22.30 Uhr. Gestern Abend wurde das 16-Finale eröffnet. Kanada besiegte Südafrika mit 1:0. Im Achtelfinale trifft der Co-Gastgeber der WM auf den Sieger der Partie, Niederlande gegen Marokko.
3: Wenn Sie das Spiel heute Abend draußen im Garten schauen möchten, dann ist es eine ganz gute Idee, zumindest vorsichtshalber den Regenschirm dabei zu haben. Heute über den Tag sind immer mal wieder ein paar, zumindest leichte Schauer möglich. Auch heute Abend um 22 Uhr, wenn Anpfiff ist. Aber danach, heute Nacht, geht es meist trocken weiter. Und auch über den Tag sind immer wieder auch lange, trockene Phasen dabei. Das Ganze bei Temperaturen aktuell um 27 Grad. Auf 28 Grad geht es heute maximal hoch. Am Dienstagmorgen 26 Grad der Spitzenwert, überwiegend bewölkt, aber auch meist trocken. Am Mittwoch geht es mit einer Erfrischung weiter. Einige Regenschauer für den Mittwoch angekündigt und dann nur noch 22 Grad maximal. Staut sich aktuell vor allem auf dem Stadtring A100 Richtung Wedding. Zwischen Dreieck Neukölln und Innsbrucker Platz brauchen Sie 30 Minuten länger. 20 Minuten mehr auf der A100 Richtung Treptow zwischen Schmargendorf und Albuinstraße. Auf der A115 ist es voll Richtung Dreieck Funkturm zwischen Rastplatz Parforsheide und Hüttenweg. Bitte hier 10 Minuten mehr einplanen. Mitte und Moabit, die Invalidenstraße zugestaut zwischen Bergstraße und Klär-Waldorf-Promenade in Richtung Hansaviertel. Und in Wedding haben wir eine Autoschlange auf der Seestraße zwischen B96, Luise-Schröder-Platz und Cornelius-Frederiks-Straße in Richtung Siemensstadt. Behalten Sie die Nerven und kommen Sie gut und vor allem sicher durch die Stadt.
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3: Und gleich mit liebevoller, frischer, aktueller Musik. Olivia Dean dabei. Gleich mit So Easy to Fall in Love. Und wir starten gelassen, leicht mit Tina Turner aus den 80ern.

Start in die neue Woche nach diesem Hitze- und Rekordhitze-Wochenende. Wobei, ich weiß gar nicht, ob man das wirklich Abkühlung heute nennen kann, weil wirklich kühl ist es nicht, aber es ist deutlich weniger heiß als noch in den letzten Tagen. 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Heute 28 Grad maximal, immer noch sehr sommerlich, aber zumindest sollen noch ein paar Regenschauer heute über den Tag runterkommen. Voraussichtlich auch mal leichter Regen, wenn heute Abend Bruno Mars noch mal im Olympiastadion spielt, aber dann heute Abend wohl nicht die Riesendauerschauer. Und in den nächsten Tagen wird es Stück für Stück wieder angenehmer. Am Dienstagmorgen 26, Mittwoch 22 Grad maximal und am Donnerstag 24 Grad der Spitzenwert. Wir bleiben in dieser Woche unter den 30 Grad. Eine willkommene Abkühlung und vor allem Erfrischung für uns.

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1: 9 Tage waren wir mit den Rädern unterwegs bei dieser Affenhitze. Wir haben uns viele Gedanken gemacht, wie wir Alten beide über 70 so fit bleiben können, wie wir es sind. Auf der Heimfahrt im Radio zufällig ein Interview mit der Schauspielerin, Autorin und Internistin Marianne Koch. Knapp 95 Jahre alt und fit wie ein Turnschuh. Sie schreibt auch Ratgeber, gerade auch darüber, wie man sich vernünftig ernährt und was hilft, im Alter nicht gebrechlich und senil zu werden. Wir waren erfreut zu hören, dass wir das meiste von ihren Ratschlägen seit langer Zeit beherzigen. Erstens, körperlich fit bleiben. Das bedeutet Bewegung, Training, Sport und den Speiseplan so gestalten, dass er hauptsächlich Obst und Gemüse enthält. Haken dran, klappt. Zweitens, geistig gesund bleiben. Das bedeutet, die Gehirnzellen kräftig beanspruchen. Drittens, mutig sein und neue Chancen ergreifen. Gedanken wie, das ist doch nicht mehr nötig oder muss das denn noch sein, sollte man bekämpfen. Viertens, sozial vernetzt bleiben. Eine der schlimmsten Folgen des Älterwerdens ist sicherlich der Verlust von Angehörigen, von Menschen, die man geliebt hat. Einsamkeit ist ein enormes Problem und macht seelisch, aber auch körperlich krank. Deshalb sind soziale Kontakte im Alter nicht nur für die geistige Fitness so wichtig. Positiv sein. Es hilft, sich bewusst zu machen, wie positiv unser Leben eigentlich ist und die guten Dinge stärker hervorzuheben. Sechstens, beschäftigt sein. Marianne Kochs Lieblingszitat stammt von der Schriftstellerin Bell Kaufmann, die 103 Jahre alt wurde. Sie antwortete mit über 90 auf die Frage, wieso sie so jung geblieben sei: Ich bin zu beschäftigt, um alt zu werden. Wenn ich mal Zeit habe, werde ich mich hinsetzen und alt werden, aber jetzt habe ich zu viel zu tun. Neugierig bleiben, offen für alles, das ist ein wahrer Jungbrunnen. So komisch es klingen mag, ich bin gerne alt. Ich kann es akzeptieren, dass manches anders ist als früher. Aber die Neugierde ist geblieben. Ich bin gespannt, was das Leben noch so an Überraschungen für mich und uns bereithält.
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9: Mit Henrik Düster. Guten Tag. Ein Rekordwochenende liegt hinter uns. An der Wetterstation in Tempelhof wurden amtliche 39,9 Grad Celsius gemessen. Damit wurde der bisherige Berliner Höchstwert aus dem Jahr 2015 um genau 1 Grad übertroffen. Bei Temperaturen bis knapp an die 40-Grad-Marke suchten die Menschen in der Hauptstadt jede erdenkliche Abkühlung. Wer keinen Platz mehr in den überfüllten Freibädern oder an den Seen fand, musste kreativ werden. Ventilatoren waren in vielen Geschäften restlos ausverkauft. Sogar die Berliner Polizei half aus und sorgte an mehreren Orten in der Stadt mit Wasserwerfern für eine willkommene Abkühlung der Passanten. Wegen der extremen Hitze wurden zahlreiche Feste und Veranstaltungen hier in Berlin abgesagt. Die Großkonzerte von Bruno Mars im Olympiastadion und der Berliner Philharmoniker in der Waldbühne fanden jedoch statt, allerdings vom Publikum bewaffnet mit reichlich Sonnenschirmen, Fächern und Kopfbedeckungen. Auf der A115 ist am Abend eine neue gefährliche Schadenstelle entstanden. Gegen 20.15 Uhr musste die Autobahn Richtung Nutetal zwischen Potsdam-Drewitz und der Anschlussstelle Saarmund gesperrt werden. Betonplatten hatten sich offenbar durch die extreme Hitze nach oben gewölbt. Der Asphalt wurde dabei teilweise rund 15 cm hochgedrückt. Die Reparaturarbeiten sollen heute beginnen. Auf dem Mega-Areal des Siemensstadt-Square in Spandau wird in dieser Woche das erste Richtfest für ein 60 Meter hohes Hochhaus mit öffentlicher Dachterrasse gefeiert. Zeitgleich startet die Sanierung der seit Jahrzehnten brachliegenden Siemensbahn. Das denkmalgeschützte Stahlviadukt wird denkmalgerecht instand gesetzt, bevor im Herbst die Rodungsarbeiten auf der 4,5 Kilometer langen Strecke beginnen. Bis Ende 2029 soll die S-Bahn im 10-Minuten-Takt zum Hauptbahnhof rollen. Insgesamt entstehen in dem neuen internationalen Viertel bis zu 3.750 Wohnungen für über 8.000 Menschen sowie mehrere Schulen und Kitas.
10: Es ist noch sehr warm, heute auch sehr schwül, aber nicht mehr ganz so heiß wie am Wochenende. 28 Grad der Spitzenwert, die Sonne wird sich heute kaum länger zeigen können und über den Tag sind immer wieder ein paar Regenschauer möglich, die etwas Erfrischung bringen. Am Dienstagmorgen ebenfalls viele Wolken dabei, aber nur selten mal Regen, bei 26 Grad maximal. Am Mittwoch ist dann wieder der Regenschirm eine gute Idee, einige Schauer angekündigt für den Mittwoch und die Temperaturen steigen dann nur noch auf bis zu 22 Grad. Stadtring auch heute wieder besonders zugestaut. A100 Richtung Wedding zwischen Dreieck Neukölln und Innsbrucker Platz. Und auf der A100 Richtung Treptow stehen sie zwischen Schmargendorf und Albuinstraße. Außerdem stockt es auf der A115 Richtung Dreieck Funkturm zwischen Rastplatz Parforsheide und Hüttenweg. In Mitte brauchen sie Geduld und Moabit auf der Invalidenstraße, staut sich hier Richtung Hansaviertel. Und in Wedding stehen sie an auf der Seestraße zwischen Luise-Schröder-Platz und Cornelius-Frederik-Straße Richtung Siemensstadt. Kommen Sie gut durch die Stadt und kommen Sie vor allem sicher an Ihr Ziel.
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10: Und sie starten in eine ganz besonders liebevolle halbe Stunde, musikalisch. Gleich mit Coldplay, Feels Like I'm Falling in Love. Außerdem die Backstreet Boys dabei, Show Me the Meaning of Being Lonely. Und wir starten mit Pat Benatar aus den 80ern. Love is a battlefield.

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Jetzt von Coldplay. Feels like I'm falling in love.

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Welchen möchten Sie in voller Länge hören? Entweder den offiziellen FIFA-WM-Song von Shakira, Dai Dai. Oder soll es doch lieber Helene Fischer werden mit dem Song, der die WM-Übertragung bei Magenta TV begleitet? Heute Nacht.

Helene Fischer gegen Shakira. Welchen WM-Song möchten Sie morgen früh in voller Länge hören? Stimmen Sie gerne weiter ab, entweder indem Sie uns eine WhatsApp schicken an die 030 80 500 und die 80. 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
7: Ich bin Uli Reitinger. Deutschland hat ein sehr heißes Wochenende erlebt. Noch nie war es hierzulande so heiß. Den neuen Temperaturrekord hält Neiße-Münde im Osten Brandenburgs. Dort wurden laut Deutschem Wetterdienst gestern Nachmittag 41,7 Grad gemessen.
8: Auf das Hitzewochenende folgen jetzt zwar vielerorts Gewitter und zumindest etwas Abkühlung, aber Hitzewellen, Dürrephasen, Waldbrände und schwere Unwetter mit Starkregen und Überschwemmungen könnten durch die Folgen des Klimawandels zunehmen, sagen Experten. Deutschland hat sich im Vergleich zur vorindustriellen Zeit bereits um 2,5 Grad erwärmt. Das ist mehr als der weltweite Durchschnitt. Laut Weltgesundheitsorganisation steigt auch die Zahl der Todesfälle, die im Zusammenhang mit den hohen Temperaturen stehen, deutlich an. Diana Kramer, Nachrichtenredaktion.
7: Kleidungsstücke des Online-Händlers Shein enthalten nach Untersuchungen der Deutschen Umwelthilfe zum Teil zu viele Schadstoffe. Mehrere Produkte überschritten demnach EU-Grenzwerte. Shein hat eine Prüfung angekündigt.
9: Laut Umwelthilfe verstießen von 18 untersuchten Kleidungsstücken 7 gegen EU-Vorgaben. Das Bremer Umweltinstitut fand unter anderem hohe Konzentrationen sogenannter Ewigkeitschemikalien, die sich im Körper anreichern können, sowie bedenkliche Weichmacher. In einer Kinderjacke wurde ein Grenzwert um mehr als das 1000-fache überschritten. Bei Damenstiefeln lag ein Weichmacher um das fast 200-fache über dem zulässigen Wert. Das Unternehmen erklärte, die betroffenen Produkte würden bis zum Abschluss einer Untersuchung weltweit aus dem Angebot genommen. Thomas Bleskin, Nachrichtenredaktion.
7: Deutschlands Obstbauern stehen voraussichtlich vor einer der besten Kirschernten seit Jahren. Nach einer Schätzung des Statistischen Bundesamts dürfte die Erntemenge für Süß- und Sauerkirschen dieses Jahr bei rund 51.100 Tonnen liegen. Damit werde die Kirschenernte wohl um 8,5% höher ausfallen als im Vorjahr und 13,5% über dem 10-jährigen Durchschnitt. Und noch zum Sport. Die XXL-Fußball-WM in den USA, Kanada und Mexiko hat der FIFA einige Rekordzahlen beschert. Die 72 Spiele in

0: der Vorrunde etwa, wurden von gut 4,6 Millionen Zuschauern besucht. Damit knackte das Turnier schon jetzt den bisherigen Zuschauerrekord der WM 1994 in den USA mit rund 3,6 Millionen Zuschauern. Im Schnitt kamen pro Spiel damals aber mehr Fans in die Stadien. Die in der ersten Turnierphase erzielten 215 Tore markierten nach FIFA-Angaben einen weiteren Rekord.
1: Viele Rekorde haben wir auch am letzten Wochenende geknackt, Hitzerekorde. Die große Hitze ist aber erstmal vorbei, wobei es immer noch sehr, sehr warm bleibt. 28 Grad sind es im Moment, viel höher wird es heute aber nicht mehr gehen. Dazu bleibt es überwiegend bewölkt und ein paar Regenschauer können heute über den Tag auch noch runterkommen, vor allem zum Start in den Nachmittag und dann zeitweise nochmal am Abend. Am Dienstagmorgen geht es ebenfalls bewölkt weiter, aber nur selten mal mit Regen und bei 26 Grad maximal. Und am Mittwoch ebenfalls dichte Wolken, dann wieder Regenschauer und 22 Grad. Am Mittwoch als Spitzenwert. Aktuell sollten Sie bitte noch 20 Minuten mehr einplanen auf der A100 Richtung Wedding. Staut sich hier zwischen Dreieck Neukölln und Innsbrucker Platz. 10 Minuten mehr auf der A100 Richtung Treptow zwischen Schmargendorf und Albuinstraße. Außerdem Geduld in Mitte und Moabit auf der Invalidenstraße. Hier staut es sich zwischen Bergstraße und Claire-Waldorf-Promenade Richtung Hansaviertel. Und in Wedding stehen Sie an auf der Seestraße zwischen Luise-Schröder-Platz und Cornelius-Frederiks-Straße in Richtung Siemensstadt. Behalten Sie die Nerven und kommen Sie gut durch die Stadt.
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1: Und wir laden Sie sehr gerne ein ins kühle Kino. Das nächste Cinema Paradiso steht an. Und zu welchem Film es dieses Mal für Sie geht, das verrate ich Ihnen gleich. Nach Teddy Swims und Bad Dreams. Und jetzt für Sie F.R. David.

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Und jetzt mit italienischem Sonnenschein inklusive von Neck. Laura.

0: Dieser Film lädt wirklich zum Träumen ein. Träumen vom ganz großen Hollywood-Märchen. Sie hören 98.2 Radio Paradiso, gerade mit Neck und Laura Nonché. Ja, für mich einer der schönsten Feel-Good-Filme der letzten Jahre. La La Land mit Emma Stone und Ryan Gosling. Im Film träumen die Schauspielerin Mia, gespielt von Emma Stone, und der Jazzpianist Sebastian, gespielt von Ryan Gosling, von einer Karriere in Hollywood. Als sich ihre Wege zufällig kreuzen, verlieben sich die beiden direkt ineinander.
1: Schon seltsam, dass wir uns dauernd über den Weg laufen.
2: Hat vielleicht was zu bedeuten.
1: Bezweifle ich.
2: Oder auch nicht. Du könntest deine eigenen Rollen schreiben. Etwas schreiben, das genauso interessant ist wie du.
1: Was willst du denn tun?
2: Ich eröffne einen eigenen Club.
3: Wie willst du ein Revolutionär sein, wenn du so an den Traditionen hängst? Du klammerst dich an die Vergangenheit. Aber im Jazz geht's um die Zukunft.
1: Vielleicht bin ich ja nicht gut genug.
2: Doch bist du.
1: Nein, vielleicht bin ich das nicht. Aber es ist nur ein Wunschtraum.
3: Das ist der Traum.
2: Das Ganze ist also Konflikt. Es ist Kompromiss. Das ist wirklich echt aufregend.
0: Mia und Sebastian geben sich gegenseitig Kraft und arbeiten gemeinsam daran, ihre Träume zu verwirklichen. Allerdings müssen sie bald feststellen, dass das harte Showbusiness auch Opfer fordert und ihre Träume plötzlich drohen, ihre Beziehung zu zerstören. Wirklich, dieser Film ist ganz, ganz großes Kino und fürs Kino gemacht. 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
1: Von allem ein wenig. Nicht ewige Sonne, nicht endlose Nacht. Nicht Kummer und Leid nur, nicht Luxus und Pracht. Nicht dauerndes Nichtstun, nicht Stress ohne Ende. Nicht Macht über alle, nicht hilflose Hände. Nicht herzlose Härte, nicht weiches Gewaber. Nicht immer nur Basta, nicht immer nur Aber. Nicht immer zu lächeln, nicht bleibende Not. Von allem ein wenig gib mir, mein Gott.
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10: Mit Henrik Düster. Guten Tag. Pendler hier in Berlin müssen sich zum Wochenstart auf erhebliche Einschränkungen im S-Bahn-Verkehr einstellen. Wegen Reparaturarbeiten an einem Signal im Bereich Tiergarten kommt es auf den Linien S3, 5, 7 und 75 zu Verspätungen und Zugausfällen. Zudem fährt die S46 wegen einer Streckenreparatur zwischen Tempelhof und Schöneberg nur im 20-Minuten-Takt. Im Südosten ruht der Verkehr der S8 zwischen Grünau und Wildau komplett. Gründe hierfür sind eine Signalreparatur in Eichwalde sowie ein technischer Defekt an einem Bahnübergang in Zeuthen. Der Waldbrand in der Gorischheide an der Landesgrenze von Sachsen und Brandenburg ist unter Kontrolle. Das Innenministerium teilte heute Morgen mit, dass sich das Feuer in der Nacht nicht weiter ausgebreitet habe und dank des einsetzenden Regens eventuell noch heute gelöscht werden könne. Das Feuer war am Samstagnachmittag ausgebrochen. Mehr als 200 Einsatzkräfte waren bei Temperaturen um die 40 Grad im Einsatz. Die Löscharbeiten gelten wegen Explosionsgefahr durch Munition im Boden als besonders schwierig. Unterdessen hat sich die Waldbrandgefahr in Brandenburg heute spürbar entspannt. Ein halbes Jahr nach dem tagelangen Stromausfall im Berliner Südwesten ist die Erstattung der Hotelkosten für Betroffene fast abgeschlossen. Wie das Bezirksamt Steglitz-Zehlendorf mitteilte, wurde das Geld in knapp 2700 Fällen bereits ausgezahlt. Nur noch wenige Anträge sind offen. Der Stromausfall am 3. Januar war durch einen Brandanschlag auf eine Kabelbrücke verursacht worden. Rund 100.000 Menschen waren tagelang ohne Strom und Heizung, weshalb viele in Hotels ausweichen mussten.
11: Es geht zumindest ein wenig erfrischt in die neue Woche. Nicht mehr ganz so heiß, trotzdem noch sehr warm. 28 Grad sind es im Moment. Den Topwert für heute haben wir damit aber schon erreicht. Sehr viel wärmer wird es heute nicht mehr. Es geht dicht bewölkt weiter und über den Tag sind auch noch ein paar Regenschauer möglich. Auch heute Abend zum Bruno Mars Konzert im Olympiastadion. Dann aber keine großen Dauerschauer, eher leichter Regen. Am Dienstagmorgen geht es bewölkt weiter, nur selten mal mit ein paar Regentropfen und bei 26 Grad maximal. Am Mittwoch brauchen Sie den Regenschirm wieder, da kommt Erfrischung auf uns zu und angenehme 22 Grad maximal. Sie brauchen Geduld, aktuell noch auf dem Stadtring A100 Richtung Wedding. 20 Minuten Stau hier zwischen Oberlandstraße und Schmargendorf. 10 Minuten mehr sind es auf der A100 Richtung Treptow zwischen Schmargendorf und Albuinstraße. Außerdem staut es sich in Mitte auf der Karl-Liebknecht-Straße zwischen Alexanderplatz und Liebknecht-Brücke Richtung Friedrichswerder. Mitte und Moabit die Invalidenstraße zugestaut zwischen Bergstraße und Klär-Waldorf-Promenade in Richtung Hansaviertel. Und in Wedding stehen sie an auf der Seestraße zwischen B96, Luise-Schröder-Platz und Cornelius-Frederiks-Straße in Richtung Siemensstadt. Kommen Sie ansonsten gut durch die Stadt und kommen Sie vor allem sicher an Ihr Ziel.
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11: Und was das aktuelle WM-Trikot unserer Fußballnationalmannschaft so besonders und so einzigartig macht, das wurde geklärt heute früh im Radio Paradiso WM-Report. Hören wir gleich nochmal rein. Nach unter anderem aktueller Musik. Callum Scott und Whitney Houston gleich hier mit I Wanna Dance With Somebody. Und das hier Montagsmotivation von Michael Cimbello aus den 80ern. Maniac.

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2: Ich bin Uli Reitinger. Am heißen Wochenende sind nach Angaben der Deutschen Lebensrettungsgesellschaft mindestens 26 Menschen beim Baden ums Leben gekommen. Alles Männer und Jungen. Die DLRG zählte dabei auch Vermisste mit, deren Identität bekannt ist, die aber noch nicht gefunden wurden. Die vorläufige Bilanz bezieht sich auf die Zeit von Freitag bis Sonntag. Bereits am Donnerstag hatte es mindestens 7 weitere tödliche Unglücke gegeben. Dazu kommen laut DLRG mindestens 8 Menschen, die unter Reanimation ins Krankenhaus gebracht wurden. 2 Monate lang hat die Bundesregierung wegen des Iran-Kriegs einen Tankrabatt gewährt. Morgen endet die Maßnahme und allgemein wird erwartet, dass die Preise an den Tankstellen dann wieder deutlich ansteigen. Frage an die Kollegin Lea Matschulat: Wann tanke ich am sinnvollsten nochmal?
3: Also, wer nicht allzu lange anstehen will, heute vor 12 Uhr. Morgen dürfte es Richtung Mittag dann an vielen Tankstellen ziemlich voll werden. Um 12 Uhr gehen die Preise hoch. Konkreter dürfen die Tankstellen die Preise erhöhen. Ja, und mit dem 1. Juli fällt dann eben der Tankrabatt weg. Und der Liter Super, der Liter Benzin und auch der Liter Diesel werden dann aller Voraussicht nach wieder mehr kosten.
2: Lea Matschulat in Berlin, vielen Dank. Mit mehr Ausgaben für Verteidigung sind die Investitionen des deutschen Staates so stark gestiegen wie seit der Jahrtausendwende nicht mehr. Die Bruttoinvestitionen beliefen sich 2025 auf 147,5 Milliarden Euro. Das seien 12,3% mehr als im Vorjahr, teilt das Statistische Bundesamt mit. Es ist der höchste Anstieg der staatlichen Investitionen seit dem Jahr 2000, heißt es. Zum Sport. Bei der Fußball-WM heißt es für die deutsche Nationalmannschaft heute zum ersten Mal alles oder nichts. Im 16. Finale in Boston muss das Team von Julian Nagelsmann gegen Paraguay gewinnen, damit der Traum vom 5. WM-Titel weiterlebt.
4: Wenn du gewinnst, ist alles perfekt. Wenn du verlierst, ist alles shit. Also müssen wir gewinnen. So einfach hat es der Bundestrainer auf den Punkt gebracht. Julian Nagelsmann deutet an, taktisch etwas ändern zu wollen. Ziemlich sicher ist schon mal, dass Nele Braun zurückkehren wird in die Startelf für David Raum. Hier in Boston haben sich die deutschen Fans standesgemäß eingestimmt auf das Spiel beim Baseball. Über 1000 Deutsche waren im Stadion der Red Sox. Aus Boston Thomas Bremser.
2: Achtung, Anstoß ist erst um 22.30 Uhr, das zweite und Magenta TV übertragen live.

0: sind sie, die ersten Regentropfen heute hier in Mitte. Es wird über den Tag immer mal wieder ein paar teilweise leichte Schauer, teilweise auch ein paar mehr Regentropfen geben. Auch heute Abend voraussichtlich zum Anstoß gegen 22.30 Uhr, wobei es danach immer seltener wird, dass Regen runterkommt. Und auch zum Bruno Mars Konzert sind zumindest ein paar leichte Schauer möglich. Das Ganze bei Temperaturen aktuell um 28 Grad. Viel höher wird es heute nicht mehr gehen. Am Dienstagmorgen erreichen wir 26 Grad maximal. Regen ist nur selten drin, dafür weiter viele, viele Wolken morgen dabei. Am Mittwoch brauchen Sie den Regenschirm, einige Schauer für die Wochenmitte angekündigt, bei dann 22 Grad maximal. Aktuell noch 10 Minuten Stau auf der A100 Richtung Wedding zwischen Oberlandstraße und Schmargendorf. Und auf der A100 Richtung Treptow stehen sie zwischen Schmargendorf und Albuinstraße auch mit 10 Minuten mehr. In Mitte haben wir Stau auf der Karl-Liebknecht-Straße zwischen Alexanderplatz und Liebknecht-Brücke Richtung Friedrichswerda. Außerdem Geduld in Mitte und Moabit auf der Invalidenstraße. Hier stehen sie an zwischen Bergstraße und Klär-Waldorf-Promenade Richtung Hansaviertel. Und in Wedding haben wir eine Autoschlange auf der Seestraße zwischen B96 Luise-Schröder-Platz und Cornelius-Frederiks-Straße in Richtung Siemensstadt. Kommen Sie gut durch die Stadt und kommen Sie sicher an Ihr Ziel.
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0: Und welche Hits heute in der Radio Paradiso WM-Song-Weltmeisterschaft gegeneinander antreten? Das hören Sie gleich. Können auch wieder auswählen, welchen Hit Sie morgen früh bei uns in voller Länge hören möchten. Vorher Leonie mit frischer aktueller Musik, Don't Worry. Und das hier, der entspannte Sound der 80er. PhD, I Won't Let You Down. Um 5 Minuten nach 12.

musikalische Power-Kombi. Bryan Adams, Rod Stewart und Sting. Alle zusammen für die Liebe. All for Love. Hier auf ihrem 98.2 Radio Paradiso. Und na, ob so viel Liebe auf dem Platz heute Abend verteilt wird, weiß ich nicht. Aber auf jeden Fall wird es hoffentlich viele, viele Tore geben. 22.30 Uhr, das erste K.O.-Phasenspiel für die deutsche Fußballnationalmannschaft bei der WM. Es geht gegen Paraguay. Aber bevor dort angestoßen wird, gibt es das große WM-Battle heute hier jetzt schon auf ihrem 98.2 Radio Paradiso. Die WM-Song-Weltmeisterschaft. Sie entscheiden zwischen zwei Songs. Ihr Favorit wird mit etwas Glück morgen früh in voller Länge gespielt bei uns in unserer Morningshow. Willkommen bei Thorsten Wittke und zieht in die nächste Runde ein. Heute haben Sie die Wahl. Möchten Sie Shakira hören mit dem ganz offiziellen FIFA-WM-Song aus diesem Jahr mit Dai Dai? Geht auf jeden Fall in die Hüfte. Oder möchten Sie lieber Helene Fischer hören mit ihrem WM-Song Heute Nacht?

Auch gut tanzbar, Helene Fischer mit Heute Nacht. Oder möchten Sie lieber Shakira mit Dai Dai hören? Morgen früh bei Willkommen bei Thorsten Wittke. Stimmen Sie gerne weiter ab. Das geht entweder mit einer WhatsApp-Nachricht an uns, an die 030 80 500 und die 80. Oder Sie schreiben uns eine E-Mail an redaktion@paradiso.de. Oder noch einfacher, Sie klicken sich auf unseren Instagram-Account radio.paradiso. Da haben wir die Abstimmung auch in unsere Story gepostet. 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
1: Die evangelische Theologin Margot Kessmann predigt am Neujahrstag 2010 in der Dresdner Frauenkirche. Mutig und direkt ruft sie zu mehr Engagement für den Frieden auf.
0: Nichts ist gut in Afghanistan. All diese Strategien, sie haben uns lange darüber hinweggetäuscht, dass Soldaten nun einmal Waffen benutzen und eben auch Zivilisten getötet werden. Wir brauchen Menschen, die nicht erschrecken vor der Logik des Krieges, sondern ein klares Friedenszeugnis in der Welt abgeben. Gegen Gewalt und Krieg aufbegehren und sagen, die Hoffnung auf Gottes Zukunft gibt mir schon hier und jetzt den Mut, von Alternativen zu reden und mich dafür einzusetzen. Manche finden das naiv. Ich bin nicht naiv. Wir brauchen mehr Fantasie für den Frieden, für ganz andere Formen, Konflikte zu bewältigen. Das kann manchmal mehr bewirken als alles abgeklärte Einstimmen in den vermeintlich so pragmatischen Ruf zu den Waffen.
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12: Mit Henrik Döster. Guten Tag. Die extreme Hitze hat am Wochenende der Berliner Feuerwehr hunderte zusätzliche Hilfseinsätze beschert. Wie Feuerwehrchef Carsten Homrichhausen im Innenausschuss mitteilte, gab es am Samstag und auch gestern jeweils über 2000 Einsätze, im Schnitt rund 400 mehr als an normalen Tagen. Viele Menschen mussten wegen Hitzeschlags oder Austrocknung behandelt werden. Zudem ertranken 4 Personen. Um für Abkühlung zu sorgen, setzte die Berliner Polizei an belebten Plätzen erfolgreich Wasserwerfer ein. Jeder Euro, den das Land Berlin in die Kulturförderung steckt, bringt der Stadt im Schnitt das 3,5-fache an Einnahmen zurück. Das belegt eine aktuelle Studie des Instituts für kulturelle Teilhabeforschung. Demnach profitieren vor allem Tourismus, Hotellerie und Gastronomie von kulturtouristischen Gästen, die im Schnitt länger in der Stadt bleiben und mehr Geld ausgeben. Hauptattraktionen für internationale Besucher sind dabei Museen und Gedenkstätten. In der Lausitz ist heute der größte künstliche Seenverbund Europas feierlich für den Schiffsverkehr freigegeben worden. Die Ministerpräsidenten von Brandenburg und Sachsen, Dietmar Woidke und Michael Kretschmer, eröffneten die neuen schiffbaren Kanäle, die 5 ehemalige Tagebauseen zu einer zusammenhängenden Wasserfläche von rund 5.100 Hektar verbinden. Das Großprojekt gilt als historischer Meilenstein für den Strukturwandel und soll dem regionalen Tourismus einen massiven Schub geben. Nach 2 schwachen Jahren rechnen die brandenburgischen Obstbaubetriebe in diesem Sommer mit einer deutlich besseren Kirschenernte. Da nennenswerte Frostschäden im Frühjahr ausblieben, prognostiziert das Statistikamt Berlin-Brandenburg bei den Süßkirschen ein sattes Plus von 121% im Vergleich zum Jahr zuvor, was einer Menge von knapp 440 Tonnen entspricht. Auch bei den Sauerkirschen wird ein leichtes Plus erwartet. In vielen Betrieben hat bereits die Saison zum selber pflücken begonnen.
13: Das war ein kurzes Regenvergnügen hier im Checkpoint Charlie. Das war aber heute auch noch nicht alles. Es geht durch den restlichen Montag immer mal wieder mit der Aussicht auf leichte Schauer, auf Erfrischung und bei nicht mehr ganz so heißen Temperaturen wie am Wochenende. 27 Grad sind es im Moment, 28 Grad heute der Spitzenwert. Am Dienstagmorgen geht es ähnlich weiter wie heute mit vielen Wolken und morgen ist vor allem in den Abendstunden mit leichtem Regen zu rechnen, bei 25 Grad maximal. Am Mittwoch ebenfalls ein paar leichte Regenschauer angekündigt und nochmal angenehmere 23 Grad als Spitzenwert. Geduld brauchen Sie nach wie vor auf dem Stadtring A100 Richtung Wedding, staut sich zwischen Oberlandstraße und Schmargendorf. Auf der A100 Richtung Treptow stehen Sie zwischen Schmargendorf und Albuinstraße, in beiden Fällen bitte 10 Minuten mehr einplanen. 10 Minuten mehr sind es auch in Mitte auf der Karl-Liebknecht-Straße zwischen Alexanderplatz und Liebknecht-Brücke Richtung Friedrichswerda. Mit dem Moabit die Invalidenstraße zugestaut zwischen Bergstraße und Klär-Waldorf-Promenade Richtung Hansaviertel. Und in Wedding bitte Geduld auf der Seestraße zwischen B96 Luise-Schröder-Platz und Cornelius-Frederiks-Straße Richtung Siemensstadt. Auch hier sind es 10 Minuten mehr. Kommen Sie gut durch die Stadt und bleiben Sie gelassen.
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13: Sehr Bruno Mars das Olympiastadion verzaubert und gerockt hat bei seinen ersten beiden Konzerten am Wochenende. Das haben Sie aus allererster Hand gehört. Heute früh bei Willkommen bei Thorsten Wittke. Hören wir auch gleich nochmal rein. Nach Musik aus den 90ern. DJ Bobo dabei mit Everybody. Lady Gaga bringt einen aktuellen Hit mit. Und wir starten mit den 80ern mit Ice House.

Kunze und mit DJ Bobo und Everybody hier auf ihrem 98.2 Radio Paradiso. Berlins beste Hits mit der meisten Abwechslung und jetzt mit Filmmusik aus Top Gun Maverick. Lady Gaga, Hold My Hand.

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1: Ja. Ja, also das ist ein gutes Omen auf jeden Fall für das Spiel dann auch heute Abend.
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7: Ich bin Uli Reitinger. Am heißen Wochenende sind nach Angaben der Lebensretter von der DLRG mindestens 26 Menschen beim Baden ums Leben gekommen, alles Männer und Jungen. Die Deutsche Lebensrettungsgesellschaft zählte dabei auch Vermisste mit, deren Identität bekannt ist, die aber noch nicht gefunden wurden.
8: Die Zahl bezieht sich alleine auf die Zeit zwischen Freitag und Sonntag. Dazu kommen 7 weitere Badetote am Donnerstag. Mindestens 8 Menschen wurden in Krankenhäusern wiederbelebt. Neben Nichtschwimmern und Kindern haben auffällig oft Männer Badeunfälle. Im vergangenen Jahr waren 4 von 5 Ertrunkenen männlich. Die DLRG-Experten bestätigen, sie sehen es immer wieder, dass gerade Männer ihre Fähigkeiten überschätzen und vermeidbare Risiken eingehen. Bei jungen Männern ist es oft der Übermut, wie etwa riskante Brückensprünge, bei älteren spielen auch Herz-Kreislauf-Erkrankungen eine Rolle. Ursula Winkler, Nachrichtenredaktion.
7: Die Verbraucherzentralen warnen die Mineralölbranche vor überhöhten Preissprüngen nach dem Auslaufen der Steuersenkung beim Tanken an diesem Dienstag. Das Ende des Tankrabatts dürfe nicht zum Startschuss für Extragewinne werden, sagt die Chefin des Bundesverbands Ramona Popp. Für die Konzerne gäbe es keinen Grund, Preise stärker anzuheben als um die ausgelaufene Steuerentlastung. Das Bundeskartellamt bleibe in der Pflicht, genau hinzusehen. Grundsätzlich gelte, wer steigende Rohölpreise sofort weitergibt, darf bei sinkenden Preisen nicht auf die Bremse treten. Greenpeace wirft der Bundesregierung vor, für umweltschädliche Subventionen in diesem Jahr 11 Milliarden Euro mehr auszugeben. Die Umweltschützer berufen sich auf eine Berechnung des Forums Ökologisch-Soziale Marktwirtschaft. Zu den Subventionen, die Greenpeace kritisiert, gehören der Ende Juni auslaufende Tankrabatt, die erhöhte Pendlerpauschale, die Senkung der Ticketsteuer im Luftverkehr und der verbilligte Agrardiesel. Zum Sport. Deutschland geht heute in sein erstes WM-K.O.-Spiel seit dem Finale 2014 in Rio. Im 16. Finale trifft das Team von Bundestrainer Nagelsmann in Boston auf Paraguay. Dabei wird Nagelsmann die Aufstellung möglicherweise umbauen.
9: Es gibt taktische Überlegungen, ein bisschen was zu verändern. Ich werde es nichts verraten. Wir freuen uns, wenn alle Fans uns unterstützen. Wir freuen uns auch, wenn die Experten, die Kritiker nach dem Spiel sagen, es war gut. Aber in aller Linie geht es darum, dass wir uns so präparieren, in der Lage sind, ein gutes Spiel zu machen.
7: Das ZDF und Magenta TV übertragen das Spiel. Anstoß ist erst um 22.30 Uhr.
10: Wenn Sie das Spiel heute Abend draußen im Garten schauen möchten, dann ist es eine ganz gute Idee, zumindest vorsichtshalber noch den Regenschirm dabei zu haben. Leichte Schauer kommen heute über den Tag noch runter, teilweise auch am Abend, wobei zum Anpfiff um 22.30 Uhr die Regenwahrscheinlichkeit nicht mehr ganz so hoch ist und über die Nacht bleibt es dann auch weitestgehend trocken. Das Ganze bei Temperaturen

0: Temperaturen aktuell um 27 Grad. 28 Grad heute der Spitzenwert. Am Dienstagmorgen geht es hoch auf bis zu 25 Grad, ebenfalls mit vielen Wolken und mit Regen, vor allem in den Abendstunden. Und am Mittwoch ist ebenfalls mit erfrischendem Regen zu rechnen, bei dann 23 Grad maximal. Nach wie vor Geduld auf dem Stadtring A100 Richtung Wedding zwischen Oberlandstraße und Schmargendorf. Hier aktuell 20 Minuten Verzögerung. Und 10 Minuten mehr sind es auf der A100 Richtung Treptow zwischen Schmargendorf und Albuinstraße. Außerdem stehen sie an in Mitte auf der Karl-Liebknecht-Straße zwischen Alexanderplatz und Liebknecht-Brücke Richtung Friedrichswerda. Hier 10 Minuten mehr einplanen. Mitte und Moabit, die Invalidenstraße zugestaut, zwischen Bergstraße und Claire-Waldorf-Promenade in Richtung Hansaviertel. Und in Wedding stehen sie an auf der Seestraße, zwischen Luise-Schröder-Platz und Cornelius-Frederiks-Straße in Richtung Siemensstadt. Kommen Sie gut durch die Stadt und kommen Sie vor allem sicher an Ihr Ziel.
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0: Oh, schön, der Regenduft kommt hier gerade rein bei mir ins Studio. Lüften Sie aber kräftig durch. Genießen Sie die Erfrischung nach dem Hitzewochenende. Kommen Sie gut rein in die neue Woche. Mit uns mit Ihrem 98.2 Radio Paradiso. Und gleich mit aktueller Musik von Miley Cyrus, End of the World. Direkt nach Tina Turner, We Don't Need Another Hero.

Aufatmen ist angesagt zum Start in die neue Woche nach diesem Hitze- und Rekordhitze-Wochenende. Wobei, ich weiß gar nicht, ob man das wirklich Abkühlung heute nennen kann, weil wirklich kühl ist es nicht, aber es ist deutlich weniger heiß als noch in den letzten Tagen. Sie hören 98.2 Radio Paradiso. Heute 28 Grad maximal, immer noch sehr sommerlich, aber zumindest sollen noch ein paar Regenschauer heute über den Tag runterkommen. Voraussichtlich auch mal leichter Regen, wenn heute Abend Bruno Mars nochmal im Olympiastadion spielt. Aber dann heute Abend wohl nicht die Riesendauerschauer. Und in den nächsten Tagen wird es Stück für Stück wieder angenehmer. Am Dienstagmorgen 26, Mittwoch 22 Grad maximal und am Donnerstag 24 Grad der Spitzenwert. Wir bleiben in dieser Woche unter den 30 Grad. Eine willkommene Abkühlung und vor allem Erfrischung für uns und für die Natur.

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1: 1978 gilt in Deutschland noch das Elternrecht auf körperliche Züchtigung. Mit ihrer kritischen Rede "Niemals Gewalt" ruft die Kinderbuchautorin Astrid Lindgren zu gewaltfreier Kindererziehung auf.
2: Freie und unautoritäre Erziehung bedeutet nicht, dass man die Kinder sich selber überlässt, dass sie tun und lassen dürfen, was sie wollen. Verhaltensnormen brauchen wir alle, Kinder und Erwachsene. Und durch das Beispiel ihrer Eltern lernen die Kinder mehr als durch irgendwelche anderen Methoden. Ganz gewiss sollen Kinder Achtung vor ihren Eltern haben. Aber ganz gewiss sollen auch Eltern Achtung vor ihren Kindern haben. Und niemals dürfen sie ihre natürliche Überlegenheit missbrauchen. Liebevolle Achtung voreinander, das möchte man allen Eltern und allen Kindern wünschen.
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11: Mit Henrik Döster. Guten Tag. Für die Berliner Abgeordnetenhauswahl am 20. September fehlen den Bezirken nur noch rund 1.500 Wahlhelfer. Wie Innensenatorin Iris Spranger im Innenausschuss mitteilte, sollen die verbleibenden Posten durch einen weiteren öffentlichen Aufruf besetzt werden. Ziel ist eine Gesamtstärke von 38.500 Helfern. Die Suche läuft in diesem Jahr deutlich besser, da die Aufwandsentschädigung für den Wahltag auf bis zu 120 Euro angehoben wurde. Erstmals gibt es für Erst- und Zweitstimme nur noch einen gemeinsamen Stimmzettel. Beim Berliner S-Bahn-Projekt S21 müssen sich Fahrgäste auf massive Einschränkungen einstellen. Darüber berichtet der Tagesspiegel heute. Für die Anbindung des neuen zweiten Nord-Süd-Tunnels wird die zentrale Stammstrecke zwischen Potsdamer Platz und Brandenburger Tor für voraussichtlich 2,5 Jahre voll gesperrt. Auch oberirdisch drohen im Regierungsviertel erhebliche Behinderungen durch eine riesige Baugrube vor dem Brandenburger Tor. Die Grünen fordern vom Senat und der Bahn, die Sperrzeiten drastisch zu verkürzen. Bei der Vergabe der neuen Oberschulplätze in Treptow-Köpenick haben hunderte Familien eine Absage erhalten. Wie das Schulamt mitteilte, konnten über 200 Kinder an keiner ihrer drei Wunschschulen untergebracht werden. Während rund 90% der Jugendlichen einen Platz im Bezirk bekamen, müssen knapp 10% künftig in Nachbarbezirke pendeln. Am stärksten übernachgefragt waren die Gemeinschaftsschule Adlershof und das Archenholt-Gymnasium. Die extreme Hitze vom Wochenende sorgt auf den Fernstraßen in Brandenburg weiter für Probleme. Nach Angaben der Autobahn GmbH sind mehrere Abschnitte des Berliner Rings sowie Teile der A2, der A13 und der A15 von Fahrbahnschäden betroffen. Auf den jeweiligen Abschnitten wurde das Tempolimit gesenkt, während die Reparaturen laufen. Die von der Sperrung betroffene A115 bei Potsdam konnte am Vormittag wieder freigegeben werden.
12: Der Regen hat deutliche Erfrischung und Abkühlung gebracht. 22 Grad im Moment. Dazu geht es weiter heute über den Tag auch noch mit leichten Schauern, die immer wieder runterkommen können. Und in den kommenden Tagen wird es ziemlich ähnlich weitergehen. Morgen am Dienstag 25 Grad maximal. Regen ist morgen vor allem in den Abendstunden zu erwarten. Und in der Nacht von Dienstag auf Mittwoch. Der Mittwoch selbst macht nochmal ähnlich weiter mit vielen Wolken, zeitweise Regen und bei 23 Grad maximal. Staut sich immer noch auf dem Stadtring A100 Richtung Wedding. Aktuell sollten Sie 20 Minuten mehr einrechnen zwischen Oberlandstraße und Schmargendorf. Außerdem auf der A100 Richtung Treptow Stau zwischen Schmargendorf und Albuinstraße. Hier bitte 10 Minuten mehr einplanen. 10 Minuten mehr sind es auch in Mitte, auf der Karl-Liebknecht-Straße, zwischen Alexanderplatz und Liebknecht-Brücke Richtung Friedrichswerder. Außerdem ist die Invalidenstraße zugestaut, zwischen Bergstraße und Klär-Waldorf-Promenade in Richtung Hansaviertel. Und in Wedding brauchen Sie Geduld auf der Seestraße. Stau hier zwischen Luise-Schröder-Platz und Cornelius-Frederik-Straße in Richtung Siemensstadt. Kommen Sie gut durch die Stadt und kommen Sie vor allem sicher an Ihr Ziel.
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12: Und welche Hits heute in der Radio Paradiso WM-Song-Weltmeisterschaft gegeneinander antreten? Das hören Sie gleich. Können auch gerne wieder auswählen, welchen Hit Sie morgen früh bei uns in voller Länge hören möchten. Vorher aktuelle Musik von Lola Young, Messi. Außerdem Simply Red gleich dabei mit Stars. Und jetzt starten wir mit dem lockerleichten Klang der 80er. Phil Collins, Two Hearts.

Woche eine neue Runde in der Radio Paradiso WM Song Weltmeisterschaft. Zwei WM-Songs treten gegeneinander an. Sie stimmen für ihren Favoriten, der wird morgen früh dann in voller Länge gespielt und zieht in die nächste Runde ein. Und heute wird's sehr aktuell, beide WM-Songs aus diesem Jahr. Welchen möchten Sie in voller Länge hören? Entweder den offiziellen FIFA-WM-Song von Shakira, Dai Dai. Oder soll es doch lieber Helene Fischer werden mit dem Song, der die WM-Übertragung bei Magenta TV begleitet? Heute Nacht. Heute.

Helene Fischer gegen Shakira. Welchen WM-Song möchten Sie morgen früh in voller Länge hören? Stimmen Sie gerne weiter ab, entweder indem Sie uns eine WhatsApp schicken an die 030 80 500 und die 80. Eine E-Mail mit Ihrem Favoriten können Sie uns auch senden an redaktion@paradiso.de oder Sie machen über Social Media mit bei Instagram. Da finden Sie die Abstimmung auch in unserer Story bei der Radio Paradiso WM-Song-Weltmeisterschaft.

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11: Ich bin Zoe Tassovali. Die Hitze am Wochenende hat leider auch eine traurige Bilanz. Nach Angaben der DLRG sind von Freitag bis Sonntag mindestens 26 Menschen beim Baden ums Leben gekommen. Alles Männer und Jungen. Außerdem mussten mindestens 8 Menschen nach einer Reanimation ins Krankenhaus gebracht werden. Die DLRG appelliert deshalb, gerade bei hohen Temperaturen die Gefahr im Wasser nicht unterschätzen. Meister machen, Fachwirt werden oder sich beruflich weiterbilden. Dabei hilft das sogenannte Aufstiegs-BAföG. Im vergangenen Jahr haben das allerdings etwas weniger Menschen genutzt als noch 2024.
12: Auch wer im Job ist, kann sich weiterbilden. Und er oder sie kann sich dabei unter bestimmten Umständen auch fördern lassen. Das haben im vergangenen Jahr am häufigsten Erzieherinnen und Erzieher getan. Es folgen die Berufe Industriearbeiter in Metall- und Wirtschaftsfachwirt. Als Fördersumme haben diejenigen, die sich weitergebildet haben, im Schnitt 5.200 Euro erhalten. Und das waren 100 Euro mehr als im Jahr vorher. Lea Matschulat, Nachrichtenredaktion.
11: Die XXL-WM in den USA, Kanada und Mexiko hat dem Fußball-Weltverband erwartungsgemäß einige Rekordzahlen beschert, in aber auch jenseits der Stadien. Die FIFA hat zum Start der K.O.-Runde eine erste Bilanz gezogen.
13: Mehr als 4,6 Millionen Zuschauer sahen die 72 Vorrundenspiele live in den Stadien. Das ist neuer Rekord, genauso wie die 215 Tore, die bisher fielen. Zum Vergleich, bei der gesamten WM 2022 in Katar gab es 172 Treffer, allerdings auch in nur 64 Partien insgesamt. Auch die Fans sorgen bei dieser XXL-WM für Superlative. In den Arenen wurden laut FIFA bisher schon 2,8 Millionen Biere und fast 1 Million Flaschen Wasser verkauft. Dazu kamen 300.000 Hotdogs. Diana Kramer, Nachrichtenredaktion.
11: Ab morgen fällt der Tankrabatt weg. Und genau davor warnen jetzt die Verbraucherzentralen. Sie befürchten, dass die Mineralölkonzerne die Spritpreise stärker erhöhen als nötig. Der Appell: Die Preise sollen nur um die ausgelaufene Steuersenkung steigen und nicht darüber hinaus. Gleichzeitig fordern die Verbraucherschützer, dass die Bundesregierung endlich auch die Stromsteuer für private Haushalte senkt, um die hohen Energiekosten dauerhaft zu entlasten.
14: Oh, es ist so herrlich erfrischend im Moment. 24 Grad normal menschliche Temperaturen haben wir im Moment. Sind einige Wolken unterwegs, immer mal wieder kommen auch ein paar kleine Regenschauer zu uns runter heute am Nachmittag bis in den Abend hinein. Ebenso auch morgen am Dienstag, ja, zum Feierabend. Ein paar Regenschauer, ansonsten einige dichte Wolken. Sonne wird es eher nicht geben bei Top-Temperaturen von 25 Grad. Probleme haben wir auf dem Stadtring. Die A100, die ist zwischen Sonnenallee und dem Dreieck Neukölln wegen technischer Probleme in beiden Richtungen gesperrt. Wir haben Stau auf dem Stadtring Richtung Triebdom zwischen Schmargendorf und Albuinstraße 15 Minuten und auf dem Stadtring Richtung Wedding Baustelle zwischen Oberlandstraße und Schmargendorf 20 Minuten. In Mitte Geduld Karl-Liebknecht-Straße zwischen Alexanderplatz und Liebknecht-Brücke Richtung Friedrichswerder und auf der Invalidenstraße bis in Geduld Richtung Hansaviertel aktuell 10 Minuten mehr.

0: Und heute spielt Bruno Mars nochmal im Olympiastadion. Also zur Ab- und Anreise wird es wieder ziemlich viel voller in Westend. Wenn Sie hingehen, am besten mit den öffentlichen Verkehrsmitteln anreisen. Unterwegs eine gute, vor allem auch sichere Fahrt. Kommen Sie gut an.
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0: Ja, nochmal verlieren, das wäre schlecht. Jede Niederlage heißt ab jetzt raus aus dem WM-Turnier. Also eine spannende Nummer. Heute Abend im 16. Finale bei der WM. Wie die Lage vor dem Spiel bei unseren Jungs denn so ist und welcher Gegner da heute auf uns zukommt, darüber sprechen wir gleich mit WM-Reporter Thomas Bremser in den USA. Unter anderem nach Taylor Swift habe ich gleich mit Opalite und das hier sind die 80er. Wir grooven in den Montagnachmittag mit Lionel Richie.

Swift, Opalite auf M98 zu Radio Paradiso. Ich hoffe, Sie sind nicht allzu fertig, jetzt schon am Nachmittag, aufgrund der letzten doch ziemlich schwitzigen und unruhigen Nacht. Also wir bringen Sie weiter entspannt durch den Montagnachmittag hindurch. Jetzt mit Mr. Bruce Springsteen.

0: Bruce Springsteen, Streets of Philadelphia. Auf W98.2 Radio Paradiso, 15 Minuten nach 2. Und heute Abend wird's wieder spannend. Ab jetzt heißt es bei der WM nämlich siegen oder fliegen. Das weiß auch Bundestrainer Julian Nagelsmann.
1: It's all about winning in soccer. If you win, everything is perfect. If you lose, everything is shit.
0: Ja, so einfach ist es dann heute Abend laut Julian Nagelsmann. Deutschland gegen Paraguay im WM-16-Finale. WM-Reporter Thomas Bremser für Radio Paradiso aus den USA. Thomas, jetzt erwarten die meisten ja einen Sieg gegen Paraguay, träumen schon vom Duell gegen Frankreich im Achtelfinale. Aber was für einen Gegner erwartest du denn heute Abend?
2: Also Paraguay ist gleich zum Start ordentlich unter die Räder gekommen gegen die USA, hat dann aber die Türkei rausgeschmissen mit einem 1:0 und das mit 10 Mann. Die haben sich da richtig reingeschmissen und dementsprechend ungemütlich erwartet Julian Nagelsmann sie.
1: Sie definieren sich schon auch sehr über den Defensivfußball, den sie gut spielen. Auf jeden Fall ein unangenehmer Gegner, der uns einiges abverlangen wird.
2: Klar ist, eine Leistung wie gegen Ecuador kann sich das deutsche Team nicht leisten. Da muss deutlich mehr kommen.
0: Ja, absolut. Und im Spiel gegen Ecuador, da hat Nagelsmann ja auch nur verletzungsbedingt gewechselt. Wie könnte denn die Startelf heute aussehen?
2: Also Nele Brown ist wieder fit, wird vermutlich wieder reinrutschen als Außenverteidiger für David Raum. Aber auch sonst könnte es Veränderungen geben, sagt Nagelsmann.
1: Es gibt taktische Überlegungen, auch morgen ein bisschen was zu verändern. Gibt aber auch, wie ich auch in die andere Richtung diskutierbar ist, alles identisch zu lassen, was die erste Elf angeht.
2: Mehr hat er uns nicht verraten, auch um es dem gegnerischen Trainer nicht allzu leicht zu machen. In der Offensive werden wohl wieder Havertz, Wirtz und Musiala starten. Die haben bisher als Trio noch nicht wirklich gezündet.
0: Ja, wäre gut, wenn sie es heute Abend tun. Dankeschön, Thomas. Deutschland gegen Paraguay, der Kampf ums WM-Achtelfinale. Anstoßzeit heute um 22.30 Uhr unserer Zeit. Also die Kids dürfen heute noch mal ein bisschen länger wach bleiben. Übertragen wird das Spiel übrigens live im Free TV, im ZDF und auch, wer möchte, bei Magenta TV.

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0: Ja, nicht nur bei den Temperaturen haben wir am vergangenen Wochenende neue Rekorde, neue Allzeitrekorde erreicht. Auch die Berliner Feuerwehr hat genau solche aufgestellt. Gleich eins der Themen bei Henrik Düster in Hauptstadt kompakt.
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2: Der Kirchenvater Aurelius Augustinus. Liebe und tu, was du willst. Wenn du schweigst, schweige aus Liebe. Sprichst du, so sprich aus Liebe. Wenn du tadelst, tadle aus Liebe. Wenn du verzeihst, verzeih aus Liebe. Die Wurzel der Liebe soll das Innerste deines Herzens sein. Aus dieser Wurzel kann nichts als Gutes hervorkommen.
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15: Mit Henrik Düster. Guten Tag. Die extreme Hitze hat am Wochenende der Berliner Feuerwehr hunderte zusätzliche Hilfseinsätze beschert. Wie Feuerwehrchef Carsten Homrichhausen im Innenausschuss mitteilte, gab es am Samstag und auch gestern jeweils über 2000 Einsätze, im Schnitt rund 400 mehr als an normalen Tagen. Viele Menschen mussten wegen Hitzeschlags oder Austrocknung behandelt werden. Zudem ertranken 4 Personen. Um für Abkühlung zu sorgen, setzte die Berliner Polizei an belebten Plätzen erfolgreich Wasserwerfer ein. Jeder Euro, den das Land Berlin in die Kulturförderung steckt, bringt der Stadt im Schnitt das 3,5-fache an Einnahmen zurück. Das belegt eine aktuelle Studie des Instituts für kulturelle Teilhabeforschung. Demnach profitieren vor allem Tourismus, Hotellerie und Gastronomie von kulturtouristischen Gästen, die im Schnitt länger in der Stadt bleiben und mehr Geld ausgeben. Hauptattraktionen für internationale Besucher sind dabei Museen und Gedenkstätten. In der Lausitz ist heute der größte künstliche Seenverbund Europas feierlich für den Schiffsverkehr freigegeben worden. Die Ministerpräsidenten von Brandenburg und Sachsen, Dietmar Woidke und Michael Kretschmer, eröffneten die neuen schiffbaren Kanäle, die 5 ehemalige Tagebauseen zu einer zusammenhängenden Wasserfläche von rund 5.100 Hektar verbinden. Das Großprojekt gilt als historischer Meilenstein für den Strukturwandel und soll dem regionalen Tourismus einen massiven Schub geben. Nach zwei schwachen Jahren rechnen die brandenburgischen Obstbaubetriebe in diesem Sommer mit einer deutlich besseren Kirschenernte. Da nennenswerte Frostschäden im Frühjahr ausblieben, prognostiziert das Statistikamt Berlin-Brandenburg bei den Süßkirschen ein sattes Plus von 121% im Vergleich zum Jahr zuvor, was einer Menge von knapp 440 Tonnen entspricht. Auch bei den Sauerkirschen wird ein leichtes Plus erwartet. In vielen Betrieben hat bereits die Saison zum Selberpflücken begonnen.
0: Dankeschön, Henrik. Und selber Kirschen pflücken geht heute auch wieder bei deutlich angenehmeren Temperaturen. Fühlt sich schon fast an wie Urlaub von diesem wirklich extremen Wochenende. 24 Grad haben wir im Moment, einige Wolken unterwegs, zwischendurch aber auch mal etwas Sonne, trotzdem stellenweise auch etwas Regen mit dabei. Morgen am Dienstag dann ebenso im Tagesverlauf ein paar kleine Regentröpfchen, ansonsten einige Wolken. Kurz ein bisschen Sonne bei Topwerten von bis zu 25 Grad. 10 Minuten Geduld auf der A111 Richtung Oranienburg zwischen Dreieck-Charlottenburg und dem Flughafen Tegel und 15 Minuten auf dem Stadtring Richtung Treptow zwischen Schmargendorf und Albuinstraße, 20 Minuten auf dem Stadtring Richtung Wedding zwischen Oberlandstraße und Schmargendorf. In Mitte Geduld auf der Karl-Liebknecht-Straße Richtung Friedrichswerder und auf der Invalidenstraße Richtung Hansaviertel. Und heute spielt Bruno Mars nochmal im Olympiastadion. Also zur An- und Abreise wird es wieder deutlich voller im Westend. Wenn Sie hingehen, am besten mit den öffentlichen Verkehrsmitteln. Ihnen unterwegs eine gute, vor allem auch sichere Fahrt. Kommen Sie gut an.
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0: Welcher Song setzt sich durch und welcher wird am Ende Weltmeister? Sie haben es in der Hand bei unserer Radio Paradiso Song WM. Und welche Songs da heute gegeneinander antreten, das hören Sie gleich hier. Unter anderem nach Everything But a Girl mit Missing. Und jetzt gehen wir rein in die 80er. Mr. Mr. mit Kyrie. Die Zeit 5 Minuten nach 3:30.

Gewinnen oder ausscheiden, darum geht's heute Abend im 16. Finale. 22.30 Uhr ist Anstoß gegen Paraguay für unsere Jungs. Aber davor wird's auch hier schon mal richtig ernst. Auch hier heißt es nämlich, der Verlierer fliegt raus. Und zwar bei unserer Radio Paradiso Song Weltmeisterschaft. Und heute treten da zwei Songs gegeneinander an, die beide aus dieser WM in Kanada, USA und Mexiko kommen. Einmal der offizielle WM-Song von Shakira mit Dai Dai. Ja, der macht auf jeden Fall gute Stimmung, genauso auch wie ein WM-Song hier aus Deutschland von Helene Fischer mit Heute Nacht.

Ja. Welcher der aktuellen WM-Songs bringt Sie denn mehr in Stimmung? Welcher löst mehr bei Ihnen aus? Stimmen Sie gerne mit ab und entscheiden Sie, welcher Song eine Runde weiterkommt hier im Turnier. Ihr Voting dalassen können Sie ganz einfach per WhatsApp hier ans Studiophone an die 030 80 500 und die 80 oder auch ganz einfach über unsere Instagram-Story.

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4: Ich bin Zoe Tassovali. 2 Monate lang hat der Tankrabatt gegolten. Mit dem Juni endet aber auch diese Maßnahme. Die Preise an den Zapfsäulen dürften damit voraussichtlich am Mittwochmittag wieder ansteigen.
5: Der Steuerrabatt endet zwar um Mitternacht, aber es gibt ja auch noch die 12-Uhr-Regel und die bleibt. Damit dürfen die Tankstellen die Spritpreise weiterhin nur mittags erhöhen. Sie könnten Diesel und Benzin natürlich vorsorglich schon morgen Mittag teurer machen, 12 Stunden vor Ende des Tankrabatts. Aber der Tankstellenverband BFT rechnet nicht damit. Das würden die Mineralölgesellschaften aus Angst vor Shitstorms nicht tun. Die Verbraucherzentralen warnten die Branche schon vor überhöhten Preissprüngen nach dem Ende des Rabatts und sie fordern eine Folgeentlastung, etwa eine Stromsteuersenkung für private Haushalte. Ursula Winkler, Nachrichtenredaktion.
4: Der Juni war der wärmste Monat seit Messbeginn. Das dürfte angesichts der neuen Hitzerekorde in der vergangenen Woche aber niemanden so richtig überraschen. Laut dem Deutschen Wetterdienst dürfte der Monat sogar unter den Top 3 landen. Bei der geplanten Reform der Einkommensteuer kommt Bewegung in die Diskussion. Finanzminister Klingbeil hat der Koalition 2 Modelle vorgelegt, die vor allem kleine und mittlere Einkommen entlasten sollen. Je nach Variante geht es um Entlastungen von gut 10 oder rund 25 Milliarden Euro. Am Mittwoch berät der Koalitionsausschuss, wie es weitergeht. Es ist soweit. Zum ersten Mal heißt es für die deutsche Nationalmannschaft heute alles oder nichts. Im 16. Finale in Boston muss das Team von Bundestrainer Nagelsmann gegen Paraguay gewinnen, damit der Traum vom 5. WM-Titel weiterlebt. Thomas Bremser, du bist in Boston. Jetzt erwarten ja die meisten den Sieg gegen Paraguay und träumen schon vom Duell gegen Frankreich im Achtelfinale. Aber was für einen Gegner erwartest du heute?
6: Also Paraguay ist gleich zum Start ordentlich unter die Räder gekommen gegen die USA, hat dann aber die Türkei rausgeschmissen mit einem 1:0 und das mit 10 Mann. Die haben sich da richtig reingeschmissen und dementsprechend ungemütlich erwartet Julian Nagelsmann sie.
7: Sie definieren sich schon auch sehr über den Defensivfußball, den sie gut spielen. Auf jeden Fall ein unangenehmer Gegner, der uns einiges abverlangen wird.
6: Klar ist, eine Leistung wie gegen Ecuador kann sich das deutsche Team nicht leisten. Da muss deutlich mehr kommen.
4: Danke dir, Thomas Bremser. Anstoß ist dann um 22.30 Uhr.
8: Ja, wir werden heute nicht zerfließen beim Fußball gucken. Endlich mal wieder nicht. 23 Grad, die aktuelle Temperatur. Zu Anpfiff dann um die 20 Grad. Also da nicht mehr schwitzen zu Hause auf der Couch. Auch die nächsten Tage bleiben okay. 25 Grad morgen. Am Dienstag sind einige Wolken unterwegs. Im Tagesverlauf kommt vor allem noch ein bisschen Regen mit dazu. Ebenso am Mittwoch. Viele Wolken, immer mal wieder Regenschauer bei Topwerten von 23 Grad. Auf der A111 haben wir ein bisschen Stau Richtung Oranienburg zwischen Dreieck Charlottenburg und dem Flughafen Tegel und Richtung Dreieck Charlottenburg zwischen Heckerdamm und dem Dreieck. Auch hier 10 Minuten mehr. 20 Minuten auf dem Stadtring Richtung Treptow zwischen Schmargendorf und Tempelhofer Damm. Ebenso auf dem Stadtring Richtung Wedding zwischen Oberlandstraße und Schmargendorf. Dann Charlottenburg Nord, Tegeler Weg zwischen Osnabrücker Straße und Jakob-Kaiser-Platz sind es 10 Minuten. Ebenso in Mitte auf der Karl-Liebknecht-Straße Richtung Friedrichswerder und auf der Invalidenstraße Richtung Hansaviertel. In Tempelhof Geduld, Dudenstraße zwischen Höhendorfstraße und Tempelhofer Damm und auf dem Tempelhofer Damm zwischen Wolfring und A100. Und heute Abend, da spielt Bruno Mars nochmal hier bei uns im Olympiastadion. Zu An- und Abreise wird es daher wieder sehr viel voller im Westend. Los geht's um 18 Uhr. Wenn Sie hingehen, am besten mit den öffentlichen Verkehrsmitteln. Ihnen unterwegs eine gute, vor allem auch sichere Fahrt. Kommen Sie gut an.
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3: Die Sommermonate, gerade auch die Wochen mit dieser extremen Hitze, die machen auch den obdachlosen Menschen hier bei uns in Berlin sehr zu schaffen. Und auf was es da jetzt für uns alle ankommt, worauf wir achten können, darüber spreche ich gleich mit Barbara Breuer von der Berliner Stadtmission, unter anderem nach Marc Amber, Belong Together, und jetzt rein in die 90er, Alison Moyet für Sie mit For You Only. 5 Minuten nach 3.

0: Mark. Amber. Long together auf W98.2 Radio Paradiso, 11 Minuten nach 3. Und den Sommer sollten wir nicht auf die leichte Schulter nehmen. Das haben wir vor allem jetzt am vergangenen Wochenende zu spüren bekommen. 39,9 Grad hier bei uns in Berlin gemessen, in Tempelhof. Das ist wirklich unfassbar. Und wenn wir uns immer mal wieder unter die kalte Dusche stellen können, für obdachlose Menschen, für wohnungslose Menschen bei uns in Berlin, ist das nicht möglich. Und um genau die kümmert sich jetzt auch im Sommer die Berliner Stadtmission. Barbara Breuer von der Berliner Stadtmission. Was macht denn den Sommer für die Stadtmission besonders herausfordernd in der Arbeit?
1: Viele Menschen haben tatsächlich obdachlose Menschen im Blick und auf dem Radar, wenn es kalt wird. Da wissen alle, die Gefahr besteht, dass obdachlose Menschen erfrieren und sind dann besonders achtsam. Im Sommer haben das noch nicht so viele auf dem Schirm. Da denken alle mehr so, ach naja, ist ja warm, da kann einem ja nichts passieren. Aber tatsächlich, viele Menschen, die auf der Straße leben, nehmen ja beispielsweise Suchtmittel, also trinken Alkohol, nehmen Drogen. Und wenn man dann in so einem kleinen Rausch einschläft in der prallen Sonne, gerade am vergangenen Wochenende, da kann das natürlich lebensbedrohlich sein. Und vor allem auch, wenn man viel zu wenig Flüssigkeit zu sich nimmt, was bei fast allen unseren Gästen so der Fall ist. Wir alle trinken an so einem heißen Wochenende so um die 3 Liter. Und obdachlose Menschen kommen vielleicht so auf 1 Liter Wasser.
0: Ja, das ist dann schon natürlich viel, viel zu wenig. Und wie sieht es denn mit Sommerspenden aus? Was wird denn aktuell bei Ihnen dringend benötigt?
1: Bei uns in der Kleiderkammer, da brauchen wir gerade ganz, ganz dringend T-Shirts, weil wirklich die Leute durchgeschwitzt zu uns kommen oder auch bei uns im Hygienecenter duschen und dann natürlich frische Unterwäsche, frische T-Shirts, Socken haben wollen. Also das brauchen wir ganz dringend. Natürlich auch bei der großen Hitze und Sonneneinstrahlung immer wieder Kopfbedeckungen sind sehr stark nachgefragt. Basecaps, so leichte Sonnenhüte, Schirmmützen, das brauchen wir bei der Berliner Stadtmission für unsere Gäste ganz dringend.
0: Okay, also wer zu Hause sowas abzugeben hat, das ist wirklich gerne, gerne genommen. Und gibt es sonst noch Hilfsmöglichkeiten? Was können wir noch tun, um Notbedürftige im Alltag zu unterstützen?
1: Also es wäre ganz toll, wenn alle Berlinerinnen und Berliner, die tagtäglich auf den Straßen unterwegs sind, obdachlose Menschen zu dieser heißen Jahreszeit einfach mit im Blick haben. Das kann reichen von jemandem, der in der prallen Sonne liegt, einfach mal sagen, hey, Entschuldigung, ich habe gemerkt, Sie sind hier eingeschlafen, wollen Sie sich nicht lieber in Schatten legen, das ist total gefährlich, was Sie hier machen und Sie sind auch schon ganz verbrannt. Natürlich auch den Notruf rufen, wenn man sieht, jemand regt sich nicht mehr, atmet nicht mehr und ist vielleicht schon in einer großen Lebensgefahr. Oder auch so eine leichte Geste, also jeder von uns hat ja bei diesen Temperaturen eine Flasche Wasser dabei, wenn man einfach noch so eine kleine halbe Liter Flasche für jemand anderen mitnimmt, dem man die dann schenken kann, dann ist das einfach eine ganz einfache und oft hilfreiche Geste.
0: Mit offenen Augen, mit offenem Herzen durch die Stadt gehen und helfen, das ist manchmal auch gar nicht so schwer. Dankeschön, Barbara Breuer von der Berliner Stadtmission. Alle Infos nochmal zu Spendenmöglichkeiten, zu Aktionen und mehr finden Sie auch online unter www.berliner-stadtmission.de.

Rod Stewart auf im 98.2 Radio Paradiso. Und man sieht heute nicht nur einige Deutschland-Trikots, auch richtig viele Brasilien-Trikots sind hier bei uns in Berlin unterwegs. Die spielen nämlich heute Abend wie wir im 16. Finale, und zwar gegen einen ziemlich kniffligen Gegner. Es geht gegen Japan. Von einigen Experten vor der WM sogar als Geheimfavorit eingestuft. Das wird ein spannendes Spiel, quasi das Warm-up-Spiel für Deutschland. Im Anschluss zu sehen gibt's auch das Spiel live im ZDF mit Anstoß um 19 Uhr.

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0: Und wenn Sie noch Interesse haben, Wahlhelferin oder Wahlhelfer zu werden für die kommende Wahl hier bei uns in Berlin, da gibt es noch einige freie Plätze. Gleich eins der Themen bei Henrik Düster in Hauptstadt kompakt.
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2: Heimat, die wir für uns selber besitzen, macht uns eng und muffig. Jeder Gast bringt etwas mit ins Haus, das wir selber nicht haben. Heimat und Exil gehören zusammen, weil wir ganz zu Hause auch im schönsten Haus nicht sind.
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12: Mit Henrik Düster. Guten Tag. Für die Berliner Abgeordnetenhauswahl am 20. September fehlen den Bezirken nur noch rund 1.500 Wahlhelfer. Wie Innensenatorin Iris Spranger im Innenausschuss mitteilte, sollen die verbleibenden Posten durch einen weiteren öffentlichen Aufruf besetzt werden. Ziel ist eine Gesamtstärke von 38.500 Helfern. Die Suche läuft in diesem Jahr deutlich besser, da die Aufwandsentschädigung für den Wahltag auf bis zu 120 Euro angehoben wurde. Erstmals gibt es für Erst- und Zweitstimme nur noch einen gemeinsamen Stimmzettel. Beim Berliner S-Bahn-Projekt S21 müssen sich Fahrgäste auf massive Einschränkungen einstellen. Darüber berichtet der Tagesspiegel heute. Für die Anbindung des neuen zweiten Nord-Süd-Tunnels wird die zentrale Stammstrecke zwischen Potsdamer Platz und Brandenburger Tor für voraussichtlich 2,5 Jahre voll gesperrt. Auch oberirdisch drohen im Regierungsviertel erhebliche Behinderungen durch eine riesige Baugrube vor dem Brandenburger Tor. Die Grünen fordern vom Senat und der Bahn, die Sperrzeiten drastisch zu verkürzen. Bei der Vergabe der neuen Oberschulplätze in Treptow-Köpenick haben hunderte Familien eine Absage erhalten. Wie das Schulamt mitteilte, konnten über 200 Kinder an keiner ihrer 3 Wunschschulen untergebracht werden. Während rund 90% der Jugendlichen einen Platz im Bezirk bekamen, müssen knapp 10% künftig in Nachbarbezirke pendeln. Am stärksten übernachgefragt waren die Gemeinschaftsschule Adlershof und das Archenhold-Gymnasium. Die extreme Hitze vom Wochenende sorgt auf den Fernstraßen in Brandenburg weiter für Probleme. Nach Angaben der Autobahn GmbH sind mehrere Abschnitte des Berliner Rings sowie Teile der A2, der A13 und der A15 von Fahrbahnschäden betroffen. Auf den jeweiligen Abschnitten wurde das Tempolimit gesenkt, während die Reparaturen laufen. Die von der Sperrung betroffene A115 bei Potsdam konnte am Vormittag wieder freigegeben werden.
0: Dankeschön, Henrik. Deutlich angenehmer von den Temperaturen. 24 Grad messen wir im Moment, sind ein paar Wolken unterwegs. Zwischendurch kurz ein bisschen Sonne, heute Abend allerdings auch noch ein bisschen Regen mit dabei. Durchwachsen dann auch morgen am Dienstag im Tagesverlauf. Ab dem Nachmittag stellenweise leichter Regen, ansonsten einige Wolken und Topwerte von um die 26 Grad. 10 Minuten Stau weiter auf der A111 Richtung Oranienburg zwischen Dreieck Charlottenburg und dem Flughafen Tegel und auch Richtung Dreieck Charlottenburg staut sich's zwischen Heckerdamm und dem Dreieck Charlottenburg. 20 Minuten auf dem Stadtring Richtung Treptow zwischen Schmargendorf und Tempelhofer Damm, ebenso auf dem Stadtring Richtung Wedding zwischen Oberlandstraße und Schmargendorf. In Charlottenburg Nordgeduld auf dem Tegeler Weg zwischen Osnabrücker Straße und Jakob-Kaiser-Platz. In Mitte auf der Karl-Liebknecht-Straße Stau Richtung Friedrichswerder und auf der Invalidenstraße Richtung Hansaviertel. In Schöneberg Geduld auf der Arnulfstraße zwischen Arwoinstraße und Preller Weg. In Tempelhof auf der Dudenstraße zwischen Höhendorfstraße und Tempelhofer Damm. Und auf dem Tempelhofer Damm zwischen Wolfring und A100 10 Minuten mehr. Und heute Abend, da spielt Bruno Mars nochmal im Olympiastadion. Zu An- und Abreise wird es daher wieder deutlich voller im Westend. Los geht's um 18 Uhr. Ihnen unterwegs eine gute, vor allem auch sichere Fahrt. Kommen Sie gut an.
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0: Ja, der Anreiseverkehr zu Bruno Mars im Olympiastadion hat schon begonnen und einer, der gestern bei seinem Konzert mit dabei war, ist unser Morningshow-Moderator Thorsten Witzke und wie er denn Bruno Mars live so empfunden hat. Das war auch Thema heute früh bei uns in der Frühstücksrunde. Da hören wir hier gleich nochmal rein, unter anderem nach Heinz Rudolf Kunze.

0: Olivier Dean, Man I Need. 15 Minuten vor 4.
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0: Das machen wir. Wir bleiben auf genau diesen Straßen. Aha, stay on these roads. Auf wie macht man sich zwei Radio Paradiso. Heute Nacht wird's ein Glück nicht mehr ganz so schwitzig. Wir bekommen Top-Temperaturen von sogar unter 20 Grad. Mensch, da können wir ja wieder schlafen wie ein Baby. Da freuen wir uns drauf. Und entspannt geht's auch weiter durch diesen Montagnachmittag hindurch mit den Lost Frequencies.
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15: Es ist 16 Uhr.
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17: Ich bin Zoe Tassovali.

0: Über die Hintergründe sei aber noch nichts Genaues bekannt, erklärte die Polizei. Sie postete auch Warnungen an die Bevölkerung, den Bereich weiträumig zu meiden. Die 5 Toten sollen Erwachsene sein, weitere Menschen wurden offenbar verletzt. Stade liegt etwa 40 Kilometer westlich von Hamburg. Onni Torau, Nachrichtenredaktion.
1: Der Tankrabatt ist nur teilweise bei den Verbrauchern angekommen. Das schätzt das Münchner IFO-Institut. Super E5 und Super E10 wurden zwar durch die Mineralölkonzerne vollständig weitergegeben, beim Diesel wurden aber im Schnitt 12 Cent pro Liter weitergegeben und damit deutlich weniger als die 16,7 Cent der Steuersenkung. Morgen läuft der Tankrabatt planmäßig aus. Das IFO-Institut rechnet damit, dass die Spritpreise dann wieder steigen werden. Wie hoch die gehen, hänge von der Entwicklung des Ölpreises ab. Am heißen Wochenende sind nach Angaben der Lebensretter von der DLRG mindestens 26 Menschen beim Baden ums Leben gekommen. Alles Männer und Jungen.
2: Die Zahl bezieht sich alleine auf die Zeit zwischen Freitag und Sonntag. Dazu kommen 7 weitere Badetote am Donnerstag. Mindestens 8 Menschen wurden in Krankenhäusern wiederbelebt. Neben Nichtschwimmern und Kindern haben auffällig oft Männer Badeunfälle. Im vergangenen Jahr waren 4 von 5 Ertrunkenen männlich. Bei jungen Männern ist es oft der Übermut, wie etwa riskante Brückensprünge. Bei Älteren spielen auch Herz-Kreislauf-Erkrankungen eine Rolle. Ursula Winkler, Nachrichtenredaktion.
1: Verlorene oder beschädigte Koffer können für Fluggesellschaften teuer werden. Laut dem Dienstleister SITA entstehen pro Gepäckstück im Schnitt Kosten von umgerechnet knapp 230 Euro. Immerhin, die Zahl der Gepäckprobleme ist im vergangenen Jahr um 19 Cent gesunken. Damit die Zahlen noch weiter sinken, sollen eine bessere Datenvernetzung und künstliche Intelligenz helfen.
3: Es ist eine Wohltat, die Temperaturen. 25 Grad messen wir im Moment. Keine fast 40 Grad mehr bei uns in und um Berlin. Einige Wolken unterwegs, die Sonne kommt da eher nicht mehr durch. Heute Abend dann auch immer mal wieder ein bisschen Regen mit dabei. Und genau so geht es eigentlich auch morgen durch den Dienstag hindurch. In der Morgenstunde noch ein paar kleine Sonnenstrahlen, ansonsten einige Wolken. Und zum Abend ein bisschen Regen bei Topwerten von um die 26 Grad. 10 Minuten mehr einplanen weiter auf der A111. Einmal Richtung Oranienburg zwischen Dreieck Charlottenburg und Flughafen Tegel und auch Richtung Dreieck Charlottenburg zwischen dem Heckerdamm und dem Dreieck. Auf dem Stadtring Richtung Treptow 30 Minuten zwischen Hohenzollerndamm und Tempelhofer Damm und auf dem Stadtring Richtung Wedding 20 Minuten zwischen Oberlandstraße und Schmargendorf. In Charlottenburg Stau auf dem Tegler Weg zwischen Osnabrücker Straße und Jakob-Kaiser-Platz. In Mitte auf der Karl-Liebknecht-Straße Richtung Friedrichswerder und auf der Invalidenstraße 10 Minuten Richtung Hansaviertel. In Schöneberg Geduld auf der Arnulfstraße zwischen Alboinstraße und Preller Weg. In Tempelhof auf der Dudenstraße zwischen Höhendorfstraße und Tempelhofer Damm. Und auf dem Tempelhofer Damm Stau zwischen Wolfring und A100. Und in Hohenschönhausen, da ist die Rienstraße Richtung Biesdorf zwischen Hauptstraße und Marzahnerstraße im Moment wegen eines Feuerwehreinsatzes gesperrt. Ihnen unterwegs eine gute, vor allem auch sichere Fahrt. Kommen Sie gut an.
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3: Ja, wir haben es gerade schon in den Nachrichten gehört. Morgen ist der letzte Tag, dann könnte es wieder teurer werden. Was nach dem Ende des Tankrabatts an den Zapfsäulen hier bei uns zu erwarten ist, darüber sprechen wir gleich. Unter anderem nach Chris Rea habe ich jetzt für Sie mit Josephine die Zeit. 4 Minuten nach 4.

0: So schnell vergeht die Zeit. Die Sommerferien stehen vor der Tür, aber die Fahrt in den Urlaub mit dem Auto, die wird dann wieder so ein bisschen teurer. Morgen endet nämlich nach 2 Monaten der Tankrabatt der Bundesregierung. Sie 98.2 Radio Paradiso, das ist gerade Alex Warren mit Fever Dream. Wegen der hohen Preise durch den Irankrieg wurde dieser 17 Cent pro Liter Rabatt gewährt, aber mit dem Auslaufen morgen wird dann erwartet, dass die Preise auch wieder steigen. Lea Matschulat aus der Paradiso-Redaktion. Lea, wie viel wird es denn hochgehen? Was glaubst du, wie viel geht es hoch an den Zapfsäulen?
1: Na, vermutlich genau in etwa die 17 Cent pro Liter, die Steuerentlastung für die Konzerne gebracht hatte. Ob es gleich am 1. soweit ist, dass die 17 Cent draufkommen oder ob es dann erst in den kommenden Tagen soweit ist, hängt von den Konzernen ab und auch davon, wann die einzelne Tankstelle neuen Kraftstoff geliefert bekommt. Jede Ladung ab Mittwoch hat den neuen Preis.
0: Okay, also da lohnt es sich dann schon nochmal davor zu tanken. Und wenn wir jetzt zurückblicken, 2 Monate Tankrabatt, was hat's denn gebracht?
1: Da gehen die Meinungen auseinander. Ja, er hat in der Zeit, als die Preise durch den Irankrieg so enorm in die Höhe geschossen sind, geholfen und die Preise an den Tankstellen wenigstens etwas gedämpft. Das sagen die Einfachleute. Doch es gibt auch unter anderem Wirtschaftswissenschaftler, die die Maßnahme kritisieren. Diejenigen, die wenig Geld haben, hätten andere Hilfe benötigt, sagen sie. Und ein reduzierter Spritpreis regt eben auch nicht dazu an, weniger zu fahren, was für die Umwelt besser wäre.
0: Das stimmt. Danke, Lea. Für die Infos also morgen um 12, da gibt es dann den letzten Preisanstieg mit 17 Cent Rabatt. Ab Mittwoch dürfte es dann sehr wahrscheinlich wieder teurer werden an der Zapfsäule.

heute Abend spannend wird im 16. Finale Deutschlands gegen Paraguay, ist es hier auch schon spannend. Auch heute kann nämlich wieder ein Song ausscheiden und Sie bestimmen, welcher und welcher eine Runde weiterkommt. Das ist unsere Radio Paradiso Song-Weltmeisterschaft und zur Wahl stehen heute zwei Songs, die sich um diese WM, die wir gerade erleben, drehen. Einmal der aktuelle, der offizielle WM-Song von Shakira. Den finde ich schon mal richtig, richtig gut. Aber auch wir hier in Deutschland haben dieses Jahr wieder einen WM-Song und zwar von Helene Fischer.

Welcher der aktuellen WM-Songs bringt Sie denn mehr in Stimmung? Welcher löst mehr bei Ihnen aus? Stimmen Sie gerne mit ab und entscheiden Sie, welcher Song eine Runde weiterkommt hier im Turnier. Ihr Voting dalassen können Sie ganz einfach per WhatsApp hier ans Studiophone an die 030 80 500 und die 80 oder auch ganz einfach über unsere Instagram-Story.

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0: 39,9 Grad, die Allzeithöchsttemperatur gemessen gestern bei uns in Tempelhof. Und wie viele Menschen es hier bei uns in Berlin bei diesen Temperaturen ins Freibad gelockt hat, gleich eins der Themen bei Henrik Wüster in Hauptstadt kompakt.
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2: Unsere Welt geht nicht zugrunde aus Mangel an Wissen, Sachverstand und Können, sondern aus Mangel an Liebe. Liebe setzt Dinge voraus, die nicht mehr in Mode sind. Sich selbst beherrschen, der Habgier nicht nachgeben, den Egoismus überwinden. Liebe heißt Menschen lieben.
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14: Mit Henrik Düster. Guten Tag. In der künftigen Siemensstadt Square steht der Rohbau des neuen 60 Meter hohen Siemens Hauptsitzes sowie des Eingangsbereichs. Passend zum heutigen Richtfest laufen wenige hundert Meter weiter die ersten Vorbereitungen für die Reaktivierung der historischen Siemensbahn. Die S-Bahn-Linie soll ab 2029 das neue Quartier mit rund 3.750 Wohnungen direkt an die Ringbahn und den Hauptbahnhof anbinden. Während die ersten Gebäude in 2 Jahren bezugsfertig sein sollen, wird das Gesamtprojekt bis in die 2030er Jahre hinein dauern. Das extrem heiße Wochenende mit Temperaturen knapp unter 40 Grad hat über 120.000 Menschen in die Berliner Freibäder gelockt. Wegen des enormen Andrangs mussten mehrere Sommerbäder zeitweise den Ticketverkauf und den Einlass stoppen. Laut den Berliner Bäderbetrieben kam es zu einigen Rettungseinsätzen wegen Kreislaufproblemen. Größere Zwischenfälle oder Polizeieinsätze blieben jedoch aus. Die 2-wöchige Kunstausstellung Freiraum Kunst im Schloss Bellevue hat mehr als 30.000 Menschen angelockt. Da der Amtssitz von Bundespräsident Frank-Walter Steinmeier wegen einer anstehenden 8-jährigen Sanierung leergeräumt ist, nutzte die Akademie der Künste die Räume kurzzeitig als Galerie. Berlin, Brandenburg und drei weitere Bundesländer haben heute eine gemeinsame Aktionswoche gestartet, um ältere Menschen besser vor Schockanrufen, Enkeltricks und Internetbetrug zu schützen. Mit gezielten Veranstaltungen sollen Menschen ab 50 Jahren und deren Angehörige über die Methoden der Täter aufgeklärt werden, da die Fallzahlen und die Vermögensschäden zuletzt massiv gestiegen sind.
5: Dankeschön, Henrik. Es ist wieder ein bisschen wärmer geworden. 27 Grad messen wir im Moment. Einige Wolken sind unterwegs. Heute Abend dann aber vor allem auch immer mal wieder so ein bisschen Regen mit dabei. Ebenso sieht es dann auch morgen am Dienstag aus. In den Morgenstunden ein bisschen Sonne, ansonsten dicht bewölkt. Zum Abend etwas Regen. Die Topwerte zwischen 24 und 26 Grad. Nochmal kühler wird es zur Wochenmitte. Auch hier viele Wolken, über den Tag immer mal wieder Regen bei 23 Grad in und um Berlin. 10 Minuten Stau noch auf der A111 Richtung Oranienburg zwischen Dreieck Charlottenburg und dem Flughafen Tegel. 20 Minuten auf dem Stadtring Richtung Treptow, zwischen Hohenzollerndamm und Tempelhoferdamm, ebenso auf dem Stadtring Richtung Wedding zwischen Oberlandstraße und Schmargendorf. Im Westend ist die Jaffestraße Richtung Heerstraße zwischen Messedamm und Harbigstraße nach einem Unfall im Moment komplett gesperrt. In Mitte Stau auf der Karl-Liebknecht-Straße Richtung Friedrichswerder, auf der Invalidenstraße Richtung Hansaviertel und auf der Gronerstraße von Klosterstraße bis Alexanderstraße 10 Minuten mehr. In Schöneberg Stau auf der Arnulfstraße zwischen Albuinstraße und Prellerweg. In Tempelhof auf der Dudenstraße, auf dem Tempelhofer Damm zwischen Wolfring und A100. Und in Friedrichshain auf der Petersburger Straße zwischen Bersarinplatz und Landsberger Allee. Und heute Abend spielt Bruno Mars nochmal im Olympiastadion. Jetzt zur Anreise und später auch zur Abreise wieder sehr voll im Westend. Los geht's um 18 Uhr, wenn Sie hingehen. Am besten mit den öffentlichen Verkehrsmitteln. Ihnen unterwegs eine gute, vor allem auch sichere Fahrt. Kommen Sie gut an.
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5: Technische Neuheiten zur Unterstützung bei der Kindererziehung. Der beste Freund aus Plastik, gut oder schlecht, das ist gleich Thema. Hier bei Beziehungsexperte Hergen von Huchting in der Coaching-Etage. Jetzt erstmal ein Anruf und da ist jemand dran, der liebt sie ganz schön doll. Stevie Wonder. 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

0: Nadine, die frühen Nullerjahre mit Bilder von dir und das Bild vom Thermometer heute auch wieder ein bisschen angenehmer. Ein Glück, nicht mehr ganz so brütend heiß. Also kommen Sie gut durch Ihren Montagnachmittag hindurch.
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2: Der beste Freund aus Plastik. Gestern bekam ich eine spannende E-Mail. Da war ein strahlendes kleines Mädchen abgebildet mit ihrem neuen besten Freund. Der intelligente Roboter-Plüschhund. Der hört zu, reagiert auf Berührungen, schaut niedlich und bellt immer freundlich. Er widerspricht nie, streitet nicht und hat höchstens dann schlechte Laune, wenn sein Programmierer das vorgesehen hat. Generell finde ich es ja durchaus nachvollziehbar und wünschenswert, dass technische Neuerungen uns auch in Erziehungsfragen unterstützen. Aber es lohnt sich doch die Frage, ist das wieder so ein Gadget wie das Tablet, das wir den Kids in die Hand drücken, damit wir uns nicht selbst mit ihnen beschäftigen müssen? Und was lernen Kinder dabei eigentlich über Freundschaft? Echte Freunde sind manchmal anstrengend. Sie wollen etwas anderes spielen, sind beleidigt, eifersüchtig oder ungeduldig. Man muss sich entschuldigen, Kompromisse finden und Konflikte lösen. So entstehen ganz nebenbei lauter wichtige soziale Fähigkeiten. Freundschaft ist kein Zustand, sie ist ein Trainingsfeld und Kinder erwerben soziale Kompetenz vor allem durch echte Beziehungen. Der kleine KI-Hund braucht keine Rücksicht und stellt auch keine echten Anforderungen, von neuen Batterien mal abgesehen. Das macht ihn angenehm, vielleicht aber zu angenehm? Wer nur mit Wesen zu tun hat, die sich perfekt anpassen, lernt wenig darüber, wie man mit echten Menschen lebt. Genauso ergeht es uns Erwachsenen doch auch gerade mit ChatGPT und Co. Für mich gehört das zu den spannendsten Fragen unserer Zeit. Wie viel Technik ist hilfreich und wo beginnt sie Erfahrungen zu ersetzen, die wir für ein wirklich gutes Leben unbedingt brauchen? Martin Buber hat es einmal gut auf den Punkt gebracht. Der Mensch wird am Du zum Ich.
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2: Und wenn Sie eine persönliche Beratung wünschen, schreiben Sie mich gerne an unter www.beziehungscoach-berlin.de.

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8: Ich bin Zoe Tassovali. Nach der tödlichen Gewalttat in Stade, westlich von Hamburg, laufen die Ermittlungen weiter. In einer Jugendhilfeeinrichtung sind 5 Erwachsene durch Schüsse ums Leben gekommen. Mehrere Menschen wurden zum Teil schwer verletzt. Die Polizei hat 2 Tatverdächtige festgenommen, darunter den mutmaßlichen Schützen. Zu den Hintergründen ist bislang nichts bekannt. Die Polizei warnt aber vor Gerüchten und Falschmeldungen in sozialen Netzwerken. 2 Monate lang hat der Tankrabatt gegolten. Mit dem Juni endet aber auch diese Maßnahme. Die Preise an den Zapfsäulen dürften damit vor

0: Und sie fordern eine Folgeentlastung, etwa eine Stromsteuersenkung für private Haushalte. Ursula Winkler, Nachrichtenredaktion.
1: Trotz der extremen Hitze am Wochenende zieht die Deutsche Bahn insgesamt eine positive Bilanz. Rund 90% der geplanten Zugfahrten konnten demnach stattfinden. Ganz ohne Probleme lief es aber nicht. In Brandenburg und bei Bonn mussten Züge wegen ausgefallener Klimaanlagen geräumt werden. Mehrere Fahrgäste bekamen Kreislaufprobleme. Die Bahn spricht von einer extremen Belastung für Fahrgäste, Mitarbeitende und den gesamten Bahnbetrieb. In wenigen Stunden bestreitet die deutsche Nationalmannschaft ihr erstes K.O.-Spiel bei dieser Fußball-WM. Im 16. Finale in Boston muss das Team von Bundestrainer Nagelsmann gewinnen, damit der Traum vom 5. WM-Titel weiterlebt.
2: Im Footballstadion der New England Patriots hat Superstar Tom Brady viele Erfolge gefeiert. Das plant auch das deutsche Team heute und im möglichen Viertelfinale. Die Bedingungen hier bei Boston sind optimal und auch alle Spieler sind fit. Es könnte ein Geduldsspiel werden gegen vermutlich defensiv stehende Südamerikaner. Aber Bundestrainer Nagelsmann und sein Team wollen der Welt zeigen, dass sie wieder da sind. Thomas Bremser, Foxborough.
1: Anstoß fürs DFB-Team ist dann übrigens um 22.30 Uhr.
3: Ja, und wir können das Spiel heute auch mal wieder richtig genießen, auch zu Hause auf der Couch. Es wird nicht geschwitzt wie sonst was, wie am Wochenende. Angenehme Temperaturen, 25 Grad haben wir im Moment, um die 18 Grad gibt es dann heute zu Anpfiff und auch heute Nacht. Also da werden wir auch wieder besser schlafen können und auch morgen am Dienstag. Gibt es in den Morgenstunden ein bisschen Sonne, ansonsten einige Wolken, zum Abend etwas Regen bei 26 Grad in und um Berlin. Auf der A113 Richtung Neukölln, da wurde zwischen Schönefeld Nord und Tunnel Altglienicke die Höhenkontrolle ausgelöst. Die Autobahn ist im Moment gesperrt. A111 Richtung Oranienburg, zwischen Dreieck-Charlottenburg und dem Flughafen Tegel haben wir 10 Minuten Stau. 20 Minuten auf dem Stadtring Richtung Treptow, zwischen Hohenzollerndamm und Tempelhoferdamm. Und auch Stau auf dem Stadtring Richtung Wedding. Zwischen Buschkuckallee und Schmargendorf 20 Minuten, zwischen Oberlandstraße und Sachsendamm nochmal 10 Minuten. In Westend ist die Jaffestraße Richtung Heerstraße zwischen Messerdamm und Harbigstraße nach einem Unfall gesperrt. Heute Abend spielt ja noch Bruno Mars im Olympiastadion. Jetzt zur Anreise und später auch zur Abreise, daher deutlich mehr los im Westend. Los geht's um 18 Uhr. In Mitte Stau auf der Karl-Liebknecht-Straße Richtung Friedrichswerder, auf der Invalidenstraße Richtung Hansaviertel und auf der Gronerstraße von der Klosterstraße bis Alexanderstraße 10 Minuten. 10 Minuten auch in Schöneberg auf der Arnulfstraße zwischen Alboinstraße und dem Prellerweg. In Tempelhof auf der Dudenstraße zwischen Höhendorfstraße und Tempelhofer Damm. Und auch in Friedrichshain auf der Petersburger Straße zwischen Berserinplatz und Landsberger Allee. Reden unterwegs, eine gute, vor allem auch sichere Fahrt. Kommen Sie gut nach Hause.
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3: Ja, nochmal, verlieren wäre schlecht. Jede Niederlage heißt ab jetzt raus aus dem WM-Turnier. Also eine spannende Nummer heute Abend im 16. Finale bei der WM. Wie die Lage vor dem Spiel bei unseren Jungs so ist und welcher Gegner da heute eigentlich so auf uns zukommt, darüber sprechen wir gleich mit dem WM-Reporter Thomas Bremser in den USA. Unter anderem nach Camouflage, The Great Commandment.

0: Ace of Base auf im 98.2 Radio Paradiso. Und heute Abend wird's wieder spannend. Ab jetzt heißt es bei der WM nämlich siegen oder fliegen. Und das weiß auch unser Bundestrainer Julian Nagelsmann.
1: It's all about winning in soccer. If you win, everything is perfect. If you lose, everything is shit.
0: Ja, so einfach ist das heute Abend laut Julian Nagelsmann. Deutschland gegen Paraguay im WM-16-Finale. WM-Reporter Thomas Bremser für Radio Paradiso in den USA. Thomas, jetzt erwarten die meisten ja einen Sieg heute gegen Paraguay und träumen schon vom Duell gegen Frankreich im Achtelfinale. Aber was für einen Gegner kommt denn da heute Abend auf uns zu?
2: Also Paraguay ist gleich zum Start ordentlich unter die Räder gekommen gegen die USA, hat dann aber die Türkei rausgeschmissen mit einem 1:0 und das mit 10 Mann. Die haben sich da richtig reingeschmissen und dementsprechend ungemütlich erwartet Julian Nagelsmann sie.
1: Sie definieren sich schon auch sehr über den Defensivfußball, den sie gut spielen. Auf jeden Fall ein unangenehmer Gegner, der uns einiges abverlangen wird.
2: Klar ist, eine Leistung wie gegen Ecuador kann sich das deutsche Team nicht leisten, da muss deutlich mehr kommen.
0: Ja, und im Spiel gegen Ecuador, da hat Nagelsmann ja auch nur verletzungsbedingt gewechselt. Wie könnte denn die Startelf heute Abend aussehen?
2: Also Nele Brown ist wieder fit, wird vermutlich wieder reinrutschen als Außenverteidiger für David Raum. Aber auch sonst könnte es Veränderungen geben, sagt Nagelsmann.
1: Es gibt taktische Überlegungen, auch morgen ein bisschen was zu verändern. Gibt aber auch, wie ich auch in die andere Richtung diskutierbar ist, alles identisch zu lassen, was die erste Elf angeht.
2: Mehr hat er uns nicht verraten, auch um es dem gegnerischen Trainer nicht allzu leicht zu machen. In der Offensive werden wohl wieder Havertz, Wirtz und Musiala starten. Die haben bisher als Trio noch nicht wirklich gezündet.
0: Na, das wird heute Abend hoffentlich ein bisschen besser. Wir sind gespannt. Danke, Thomas. Deutschland gegen Paraguay, der Kampf ums WM-Achtelfinale. Anstoß heute um 22.30 Uhr unserer Zeit. Also die Kids dürfen heute noch mal richtig viel länger wach bleiben. Zu sehen ist das Spiel live im ZDF und auch bei Magenta TV.

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0: Ein Rekord bedingt da so ein bisschen den anderen. Die Rekordtemperaturen bei uns am vergangenen Wochenende haben auch für einen Rekord bei der Berliner Feuerwehr gesorgt. Für welchen genau? Gleich eins der Themen bei Henrik Düster in Hauptstadt kompakt.
1: 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Die größten Worte der Menschheitsgeschichte. Dezember 1935. Der Franzose Antoine de Saint-Exupéry muss mit seinem Flugzeug in der Wüste notlanden. Das Erlebnis inspiriert den Piloten später zu der Erzählung Der kleine Prinz. Das Buch gehört heute mit über 140 Millionen verkauften Exemplaren zu den erfolgreichsten Büchern der Welt. Aus dem kleinen Prinzen.
2: Adieu, sagte der Fuchs. Hier ist mein Geheimnis. Es ist ganz einfach. Man sieht nur mit dem Herzen gut. Das Wesentliche ist für die Augen unsichtbar. Wiederholte der kleine Prinz, um es sich zu merken.
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13: Mit Henrik Düster. Guten Tag. Die extreme Hitze hat am Wochenende der Berliner Feuerwehr hunderte zusätzliche Hilfseinsätze beschert. Wie Feuerwehrchef Carsten Homrichhausen im Innenausschuss mitteilte, gab es am Samstag und auch gestern jeweils über 2000 Einsätze, im Schnitt rund 400 mehr als an normalen Tagen. Viele Menschen mussten wegen Hitzeschlags oder Austrocknung behandelt werden, zudem ertranken 4 Personen. Um für Abkühlung zu sorgen, setzte die Berliner Polizei an belebten Plätzen erfolgreich Wasserwerfer ein. Jeder Euro, den das Land Berlin in die Kulturförderung steckt, bringt der Stadt im Schnitt das 3,5-fache an Einnahmen zurück. Das belegt eine aktuelle Studie des Instituts für kulturelle Teilhabeforschung. Demnach profitieren vor allem Tourismus, Hotellerie und Gastronomie von kulturtouristischen Gästen, die im Schnitt länger in der Stadt bleiben und mehr Geld ausgeben. Hauptattraktionen für internationale Besucher sind dabei Museen und Gedenkstätten. In der Lausitz ist heute der größte künstliche Seenverbund Europas feierlich für den Schiffsverkehr freigegeben worden. Die Ministerpräsidenten von Brandenburg und Sachsen, Dietmar Woidke und Michael Kretschmer, eröffneten die neuen schiffbaren Kanäle, die 5 ehemalige Tagebauseen zu einer zusammenhängenden Wasserfläche von rund 5.100 Hektar verbinden. Das Großprojekt gilt als historischer Meilenstein für den Strukturwandel und soll dem regionalen Tourismus einen massiven Schub geben. Nach 2 schwachen Jahren rechnen die brandenburgischen Obstbaubetriebe in diesem Sommer mit einer deutlich besseren Kirschenernte. Da nennenswerte Frostschäden im Frühjahr ausblieben, prognostiziert das Statistikamt Berlin-Brandenburg bei den Süßkirschen ein sattes Plus von 121% im Vergleich zum Jahr zuvor, was einer Menge von knapp 440 Tonnen entspricht. Auch bei den Sauerkirschen wird ein leichtes Plus erwartet. In vielen Betrieben hat bereits die Saison zum selber pflücken begonnen.
0: Dankeschön, Henrik. Ja, Kirschen sind lecker und auch das Wetter schmeckt. Muss jetzt gar nicht mehr sonnig sein. Es ist eine kleine Erholung, eine kleine Pause, die wir haben. 25 Grad die aktuelle Temperatur. Einige Wolken unterwegs, heute im Verlauf des Abends auch örtlich mal ein bisschen Regen mit dabei. Und genau so geht es dann auch morgen durch den Dienstag hindurch. In den Morgenstunden ein bisschen Sonne, über den Tag meist bewölkt. Zum Abend leichter Regen bei Topwerten von um die 26 Grad. 20 Minuten Stau weiter auf der A111 Richtung Oranienburg zwischen Dreieck-Charlottenburg und dem Flughafen Tegel, ebenso auf dem Stadtring Richtung Treptow, zwischen Hohenzollerndamm und dem Tempelhofer Damm und auch auf dem Stadtring Richtung Wedding, einmal zwischen Buschkrugallee und Schmargendorf und zwischen Oberlandstraße und Sachsendamm. Im Westend, da ist die Jaffi-Straße Richtung Heerstraße zwischen Messedamm und Habichstraße nach einem Unfall gesperrt. Und Bruno Mars spielt ja heute noch im Olympiastadion. Also jetzt noch zur Anreise, später auch zur Abreise ist wieder viel los im Westend. Los geht's um 18 Uhr. In Mitte Geduld auf der Karl-Liebknecht-Straße zwischen Alexanderplatz und Liebknecht-Brücke Richtung Friedrichswerder. Auf der Invalidenstraße Stau Richtung Hansaviertel und auf der Gruner-Straße von der Klosterstraße bis Alexanderstraße 10 Minuten. 10 Minuten auch in Schöneberg auf der Arnulfstraße, in Tempelhof auf der Dudenstraße zwischen Höhendorfstraße und Tempelhofer Damm und in Friedrichshain auf der Petersburger Straße zwischen Berserinplatz und Landsberger Allee. Ihnen unterwegs eine gute, vor allem auch sichere Fahrt. Kommen Sie gut an.
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0: Ja, und heute war es soweit. Heute wurde das Gewinnerplakat des diesjährigen Plakatwettbewerbs von Wir Berlin gekürt. Mehr als 1500 Kinder haben mitgemacht. Und welches Plakat gewonnen hat, welche 2 dieses Plakat auch gestaltet haben, das hören Sie gleich hier. Unter anderem nach Callum Scott. You are the reason, das hier Hall & Oates, die 80er mit Out of Touch. Schönen Montagfeierabend. Die Zeit 5 Minuten nach 6:30.

gefühlvoll durch den Montag Feierabend. Calum Scott, You Are The Reason. Auf E28 zu Radio Paradiso. Jetzt für Sie die 90er mit Donna Luis.

0: Heute war es wieder soweit. Heute gab es die große Preisverleihung für den diesjährigen Plakatewettbewerb von Wir Berlin. Sie an 98.2 Radio Paradiso, das gerade Donna Luis, I Love You Always Forever. Die Kinder waren wieder dazu aufgerufen, ein eigenes, gemaltes und gestaltetes Plakat einzureichen. Und zwar dieses Jahr unter dem Motto: Gemeinsam Wertstoffe retten, so gestalten wir die Zukunft. Über 1000 Einsendungen sind wieder eingegangen. Die meisten übrigens, spannend, aus dem Bezirk Spandau. Und das Gewinnerplakat, das kommt dieses Jahr von Emil und Alex, 11 und 12 Jahre alt. Und das zeigt 3 Basketballkörbe auf einem, ich würde mal sagen, so richtig schönen Berliner urbanen Basketballplatz mit der Berliner Skyline im Hintergrund. Und jeder Basketballkorb, der steht für eine andere Wertstofftonne, für Glas, Verpackung und Papier. Und oben drüber steht geschrieben: Was du wegwirfst, kann etwas Neues werden. Richtig gut gelungenes Plakat, wie ich finde. Und auf die Idee dazu sind sie so gekommen.
1: Wir beide spielen eben im Verein Basketball und als würden wir einfach den Müll in die Körbe werfen und darunter einfach vielleicht, dass dann sortiert wird.
0: Und Teamwork war bei Ihnen gefragt. Die beiden, die haben ihr Plakat nämlich zusammen als Team eingereicht und sich auch die Arbeit dementsprechend geteilt.
2: Ich habe die Körbe gemacht und weil ich nicht so gut schreiben kann, hat Emil auch die Schrift gemacht. Und wir haben eigentlich so zusammen dran gearbeitet. Zum Beispiel, wir haben uns abgesprochen, einer macht zum Beispiel das Brandenburger Tor im Hintergrund, die Hochhäuser zum Beispiel. Ja.
0: Ganz, ganz klasse. Und Glückwunsch an Emil und Alex zum diesjährigen Gewinnerplakat. Und das können auch Sie bald sehen. Da werden Sie nicht dran vorbeikommen. Das wird nämlich wie jedes Jahr ganz groß hier in Berlin ausgehängt an einigen Werbeflächen, wie zum Beispiel an den Litfaßsäulen oder auch an den Bushaltestellen. Also da gerne mal in der nächsten Zeit drauf achten.

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14: Ich bin Zoe Tassovali. 6 Tote, mehrere Verletzte. Ein Gewaltverbrechen erschüttert das niedersächsische Stade. Bei Schüssen in einer Jugendhilfeinrichtung wurden laut Polizei 6 Erwachsene getötet. Weitere Menschen sollen zum Teil schwer verletzt worden sein. 2 Verdächtige wurden festgenommen, darunter auch der mutmaßliche Schütze.
15: Wegen der Schwere ihrer Verletzungen schließen die Ermittler nicht aus, dass noch weitere Menschen sterben könnten. In der Jugendeinrichtung, wo die Schüsse fielen, sind Wohngruppen für Mütter und Kinder untergebracht. Offen ist, wer genau die Getöteten sind, was die Motive des mutmaßlichen Täters und was die 2. festgenommene Person mit der Tat zu tun hatte. Ein Zusammenhang mit sogenannter Clan-Kriminalität schließt die Polizei nach ersten Erkenntnissen aus. Eine weitere Gefahr für die Bevölkerung bestehe nicht mehr, so die Polizei. Auch eine nahe Kita und eine Grundschule seien nicht in Gefahr gewesen. Onni Thorau, Nachrichtenredaktion.
14: Vor dem Koalitionsausschuss am Mittwoch gibt's weiter Streit über die geplante Reform der Einkommensteuer. Die SPD will kleine und mittlere Einkommen entlasten und dafür Topverdiener stärker zur Kasse bitten. Die Union lehnt das ab und setzt stattdessen auf Einsparungen bei den Staatsausgaben. Wie die Reform

0: Juni war auch sehr trocken und teils kam dann bei heftigen Gewittern lokal gleich eine ganze Monatsration an Regen in kurzer Zeit vom Himmel. Ursula Winkler, Nachrichtenredaktion.
1: Bundespräsident Steinmeier hat zum Auftakt der Nachhaltigkeitskonferenz in Hamburg zu mehr internationaler Zusammenarbeit aufgerufen. Nur wenn man auf gemeinsame Regeln vertrauen könne, werde es gelingen, Herausforderungen wie den Klimawandel oder den Kampf gegen Hunger und Armut zu meistern.
2: Ja, ein Glück, die kommende Nacht wird ein bisschen angenehmer für uns. 18 bis 19 Grad, ja, so die Werte, die wir heute Nacht in und um Berlin haben. Morgen am Dienstag geht das Thermometer dann auf 26 Grad. Ansonsten gibt es einige Wolken, lokal vor allem dann Richtung Abend und Richtung Nacht zum Mittwoch. Auch nochmal einige Regenschauer und Gewitter mit dabei. Am Mittwoch in den Morgenstunden verregnet, ansonsten auch hier bewölkt bei deutlich kühleren 20 bis 22 Grad.
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2: Um kurz nach sechs. Einen schönen, einen endlich nicht mehr ganz so erdrückend heißen Montagabend. Tina Turner für Sie. Hier sind die 80er mit Two People.

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1: Die Schriftstellerin Astrid Lindgren auf die Frage, ob sie nicht auch mal richtige Bücher schreiben wolle. Ich will für einen Kreis schreiben, der Wunder bewirken kann. Nur Kinder können beim Lesen Wunder bewirken. Darum brauchen Kinder Bücher.
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2: Mit Henrik Düster. Guten Abend. Für die Berliner Abgeordnetenhauswahl am 20. September fehlen den Bezirken nur noch rund 1.500 Wahlhelfer. Wie Innensenatorin Iris Spranger im Innenausschuss mitteilte, sollen die verbleibenden Posten durch einen weiteren öffentlichen Aufruf besetzt werden. Ziel ist eine Gesamtstärke von 38.500 Helfern. Die Suche läuft in diesem Jahr deutlich besser, da die Aufwandsentschädigung für den Wahltag auf bis zu 120 Euro angehoben wurde. Erstmals gibt es für Erst- und Zweitstimme nur noch einen gemeinsamen Stimmzettel. Beim Berliner S-Bahn-Projekt S21 müssen sich Fahrgäste auf massive Einschränkungen einstellen. Darüber berichtet der Tagesspiegel heute. Für die Anbindung des neuen zweiten Nord-Süd-Tunnels wird die zentrale Stammstrecke zwischen Potsdamer Platz und Brandenburger Tor für voraussichtlich 2,5 Jahre voll gesperrt. Auch oberirdisch drohen im Regierungsviertel erhebliche Behinderungen durch eine riesige Baugrube vor dem Brandenburger Tor. Die Grünen fordern vom Senat und der Bahn, die Sperrzeiten drastisch zu verkürzen. Bei der Vergabe der neuen Oberschulplätze in Treptow-Köpenick haben hunderte Familien eine Absage erhalten. Wie das Schulamt mitteilte, konnten über 200 Kinder an keiner ihrer 3 Wunschschulen untergebracht werden. Während rund 90% der Jugendlichen einen Platz im Bezirk bekamen, müssen knapp 10% künftig in Nachbarbezirke pendeln. Am stärksten übernachgefragt waren die Gemeinschaftsschule Adlershof und das Archenhold-Gymnasium. Die extreme Hitze vom Wochenende sorgt auf den Fernstraßen in Brandenburg weiter für Probleme. Nach Angaben der Autobahn GmbH sind mehrere Abschnitte des Berliner Rings sowie Teile der A2, der A13 und der A15 von Fahrbahnschäden betroffen. Auf den jeweiligen Abschnitten wurde das Tempolimit gesenkt, während die Reparaturen laufen. Die von der Sperrung betroffene A115 bei Potsdam konnte am Vormittag wieder freigegeben werden.
3: Ja, die Abkühlung ist in Sicht, weiter in Sicht. Heute Nacht werden wir wieder ein bisschen besser schlafen bei 18 oder 19 Grad in und um Berlin. Morgen am Dienstag 26 Grad, die Top-Temperatur. Die brütende Hitze hat erstmal ein Ende. Es gibt einige dichte Wolken. Die Sonne hat es da schwer, wirklich durchzukommen. In der Nacht zum Mittwoch vor allem nochmal stärkere Regen, einzelne Gewitter vor allem auch mit dabei. Und auch am Mittwoch dicht bewölkt, in der ersten Tageshälfte noch gelegentlich verregnet. Die Top-Temperaturen, ja, gerne genommen. 22 Grad erwarten wir zur Wochenmitte maximal.
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3: Ja, mit Berlins besten Hits und der meisten Abwechslung zum Anpfiff des 16. Finales. Heute Abend 22.30 Uhr Anstoß. Deutschland gegen Paraguay. Wir sind gespannt und wir grooven dorthin. Richtung Anpfiff zumindest. Die nächsten 3,5 Minuten mit den 80ern. OMD, Made of Orleans.

eine tolle Live-Aufnahme aus dem Jahr 1991. George Michael und Elton John. Don't let the sun go down on me. Aufgemacht 90 Zwo Radio Paradiso. Wir gehen in die aktuelleren Gefilde. Hier ist Pink mit Trustfall.

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1: Mit Elena Gassner. Und die große Hitze vom Wochenende ist erstmal vorbei. Und auch viele Kirchen, die haben sich daran beteiligt, dass sie möglichst abgekühlt durch das vergangene Wochenende gekommen sind. Die sogenannten kühlen Kirchen, die bieten Schutz vor Sommerhitze und einen Ort der Ruhe. Unser Bischof Christian Stäblein hat in der Hitzewelle dazu eingeladen, länger in der Kirche zu sitzen, den Kopf zu kühlen und den Geist zu stärken. In ganz verschiedenen Stadtteilen haben die Kirchengebäude ihre Türen zum Schutz vor der Hitze geöffnet. Obdachlose Menschen, aber generell auch alle anderen, die unter Hitze leiden, die sind jederzeit eingeladen, sich dort abzukühlen. Teilweise wurde und wird auch noch in weiteren Hitzetagen Wasser bereitgestellt. Es gibt eine Kinderspielecke, einen kleinen Imbiss oder auch freies Internet zum mobilen Arbeiten. Und das klingt sehr spannend. Es wird mit Sicherheit kein Wohlfühlabend. Das wird ein Abend der klaren Worte und echten Meinungen. Ein Raum für Widerspruch. Da ist sich Arche-Gründer Bernd Segelko sicher. Er ist der Direktkandidat fürs Abgeordnetenhaus für den Wahlkreis Marzahn-Mitte und wird morgen gemeinsam mit dem CDU-Politiker Wolfgang Bosbach an der Lomonosso-Schule diskutieren. Bosbach ist ja ähnlich wie Segelko für seine klaren Worte bekannt. Es wird unter anderem um die Fragen gehen, warum fühlen sich viele Menschen nicht mehr sicher? Wo greift der Staat durch und wo schaut er weg? Es wird um die Migrationspolitik gehen, um die Frage, wer kann sich das Leben bei den Kostenexplosionen noch leisten? Und natürlich geht es auch um das große Segelko-Thema. Warum lassen wir ganze Generationen von Kindern durch das soziale Raster fallen? Die Veranstaltung, die Diskussion zwischen Arche-Gründer Bernd Segelko und Politiker Wolfgang Bosbach, findet statt morgen Abend um 18 Uhr in der Aula der Lomonosso-Schule. Die finden Sie in der Allee der Kosmonauten 123.

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8: Ich bin Zoe Tassovali. Nach den tödlichen Schüssen in einer Jugendhilfeeinrichtung in Stade hat die Polizei ihre Angaben zu den Verdächtigen korrigiert. Festgenommen wurde demnach nur der mutmaßliche Schütze. Zwei weitere Personen werden zwar von der Polizei befragt, gelten aber nicht als festgenommen. Bei der Tat kamen 6 Menschen ums Leben. Wie der mutmaßliche Täter zu den Opfern stand und was hinter der Tat steckt, das ist weiter unklar. 2 Monate sind rum. Morgen endet dann der Tankrabatt. Die Preise an den Zapfsäulen dürften damit am Mittwochmittag wieder steigen.
9: Der Tankrabatt hat pro Liter Sprit rund 17 Cent ausgemacht. Um diesen Betrag dürften die Preise nach dem Ende der Steuerentlastung wieder steigen. Aber die Steuer wird erhoben, wenn der Sprit die Raffinerien oder Lager verlässt, also lange bevor er in den Zapfsäulen landet. So werden also auch am Mittwoch noch die meisten Tankstellen steuerermäßigten Diesel und Benzin haben. Erst am Mittag dürfen die Preise wegen der 12-Uhr-Regel steigen. Eine Erhöhung bereits morgen Mittag hält der Branchenverband BFT für unwahrscheinlich. Das würden die großen Mineralölgesellschaften aus Angst vor Shitstorms nicht tun, hieß es. Ursula Winkler, Nachrichtenredaktion.

0: WM. Gegner ist Paraguay. Thomas Bremser in Boston. Im Spiel gegen Ecuador hat Nagelsmann ja nur verletzungsbedingt gewechselt. Wie könnte die Startelf heute denn aussehen?
1: Also Nele Brown ist wieder fit, wird vermutlich wieder reinrutschen als Außenverteidiger für David Raum. Aber auch sonst könnte es Veränderungen geben, sagt Nagelsmann.
2: Es gibt taktische Überlegungen, auch morgen ein bisschen was zu verändern. Gibt aber auch, wie ich auch in die andere Richtung diskutierbar ist, alles identisch zu lassen, was die erste Elf angeht.
1: Mehr hat er uns nicht verraten, auch um es dem gegnerischen Trainer nicht allzu leicht zu machen. In der Offensive werden wohl wieder Havertz, Wirtz und Musiala starten. Die haben bisher als Trio noch nicht wirklich gezündet.
0: Danke dir, Thomas Bremser. Anstoß ist dann um 22.30 Uhr.
3: Ja, ein Glück, die kommende Nacht wird ein bisschen angenehmer für uns. 18 bis 19 Grad, ja, so die Werte, die wir heute Nacht in und um Berlin haben. Morgen am Dienstag geht das Thermometer dann auf 26 Grad. Ansonsten gibt es einige Wolken, lokal vor allem dann Richtung Abend und Richtung Nacht zum Mittwoch. Auch nochmal einige Regenschauer und Gewitter mit dabei. Am Mittwoch in den Morgenstunden verregnet, ansonsten auch hier bewölkt bei deutlich kühleren 20 bis 22 Grad.
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3: Ja, und er spielt heute nochmal bei uns in Berlin. Bruno Mars auch heute wieder im Olympiastadion. Unser Morningshow-Moderator Thorsten Wittke, der war gestern Abend mit dabei. Und wie er die Show, das Konzert, so erlebt hat, das war auch Thema. Heute früh bei uns in der Frühstücksrunde, da hören wir hier gleich nochmal rein. Ja.

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1: Ich möchte sprechen mit euch über das Bruno Mars Konzert. Ja. Wir konnten noch gar nicht sprechen. Ihr habt noch nichts von mir gehört. Also es ist wirklich, wirklich toll. So ein toller Künstler. Und dann diese Musik eben auch an einem warmen Sommertag. Und hat alle Hits abgeliefert. Von den neuen Die With A Smile und Versace On The Floor. Darauf hatte ich mich sehr gefreut. Das ist gar nicht so bekannt, aber das gab es nur in der Saxophon-Version. Da hat er nicht gesungen. Das war so ein bisschen schade. Aber auch so Uptown-Funk natürlich. Wenn da ein Dach im Olympiastadion gewesen wäre, das wäre weggeflogen. Locked Out Of Heaven. Also da war wirklich alles dabei, was das Herz begehrt. Auch von seinem neuen Album Risk It All. Schöner, romantischer Titel. Und was witzig war, das habt ihr vielleicht, wenn ihr Zeitung gelesen habt oder Social Media, schon gesehen. Er war nicht in seinem klassischen roten Anzug sondern im Deutschland-Trikot.
2: Ah, ja. Das war voll witzig.
1: Im Heimtrikot, also in dem weißen aktuellen Deutschland-Trikot. Und die Band, die Bläser und so, die hatten die Auswärts-Shirts an. Das blaue und türkisfarbene. Das war echt ziemlich cool.
3: Hoffentlich tragen sie das heute wieder.
1: Ja. Ja, also das ist ein gutes Omen auf jeden Fall für das Spiel dann auch heute Abend.
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0: 9 Tage waren wir mit den Rädern unterwegs bei dieser Affenhitze. Wir haben uns viele Gedanken gemacht, wie wir Alten beide über 70 so fit bleiben können, wie wir es sind. Auf der Heimfahrt im Radio zufällig ein Interview mit der Schauspielerin, Autorin und Internistin Marianne Koch. Knapp 95 Jahre alt und fit wie ein Turnschuh. Sie schreibt auch Ratgeber, gerade auch darüber, wie man sich vernünftig ernährt und was hilft, im Alter nicht gebrechlich und senil zu werden. Wir waren erfreut zu hören, dass wir das meiste von ihren Ratschlägen seit langer Zeit beherzigen. Erstens, körperlich fit bleiben. Das bedeutet Bewegung, Training, Sport und den Speiseplan so gestalten, dass er hauptsächlich Obst und Gemüse enthält. Haken dran, klappt. Zweitens, geistig gesund bleiben. Das bedeutet, die Gehirnzellen kräftig beanspruchen. Drittens, mutig sein und neue Chancen ergreifen. Gedanken wie, das ist doch nicht mehr nötig oder muss das denn noch sein, sollte man bekämpfen. Viertens, sozial vernetzt bleiben. Eine der schlimmsten Folgen des Älterwerdens ist sicherlich der Verlust von Angehörigen, von Menschen, die man geliebt hat. Einsamkeit ist ein enormes Problem und macht seelisch, aber auch körperlich krank. Deshalb sind soziale Kontakte im Alter nicht nur für die geistige Fitness so wichtig. Positiv sein. Es hilft, sich bewusst zu machen, wie positiv unser Leben eigentlich ist und die guten Dinge stärker hervorzuheben. Sechstens, beschäftigt sein. Marianne Kochs Lieblingszitat stammt von der Schriftstellerin Bell Kaufmann, die 103 Jahre alt wurde. Sie antwortete mit über 90 auf die Frage, wieso sie so jung geblieben sei: Ich bin zu beschäftigt, um alt zu werden. Wenn ich mal Zeit habe, werde ich mich hinsetzen und alt werden, aber jetzt habe ich zu viel zu tun. Neugierig bleiben, offen für alles, das ist ein wahrer Jungbrunnen. So komisch es klingen mag, ich bin gerne alt. Ich kann es akzeptieren, dass manches anders ist als früher. Aber die Neugierde ist geblieben. Ich bin gespannt, was das Leben noch so an Überraschungen für mich und uns bereithält.
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8: Mit Henrik Düster. Guten Abend. In der künftigen Siemensstadt Square steht der Rohbau des neuen 60 Meter hohen Siemens-Hauptsitzes sowie des Eingangsbereichs. Passend zum heutigen Richtfest laufen wenige hundert Meter weiter die ersten Vorbereitungen für die Reaktivierung der historischen Siemensbahn. Die S-Bahn-Linie soll ab 2029 das neue Quartier mit rund 3.750 Wohnungen direkt an die Ringbahn und den Hauptbahnhof anbinden. Während die ersten Gebäude in 2 Jahren bezugsfertig sein sollen, wird das Gesamtprojekt bis in die 2030er Jahre hinein dauern. Das extrem heiße Wochenende mit Temperaturen knapp unter 40 Grad hat über 120.000 Menschen in die Berliner Freibäder gelockt. Wegen des enormen Andrangs mussten mehrere Sommerbäder zeitweise den Ticketverkauf und den Einlass stoppen. Laut den Berliner Bäderbetrieben kam es zu einigen Rettungseinsätzen wegen Kreislaufproblemen. Größere Zwischenfälle oder Polizeieinsätze blieben jedoch aus. Die zweiwöchige Kunstausstellung Freiraum Kunst im Schloss Bellevue hat mehr als 30.000 Menschen angelockt. Da der Amtssitz von Bundespräsident Frank-Walter Steinmeier wegen einer anstehenden achtjährigen Sanierung leergeräumt ist, nutzte die Akademie der Künste die Räume kurzzeitig als Galerie. Berlin, Brandenburg und drei weitere Bundesländer haben heute eine gemeinsame Aktionswoche gestartet, um ältere Menschen besser vor Schockanrufen, Enkeltricks und Internetbetrug zu schützen. Mit gezielten Veranstaltungen sollen Menschen ab 50 Jahren und deren Angehörige über die Methoden der Täter aufgeklärt werden, da die Fallzahlen und die Vermögensschäden zuletzt massiv gestiegen sind.
9: Ja, die Abkühlung ist in Sicht, weiter in Sicht. Heute Nacht werden wir wieder ein bisschen besser schlafen bei 18 oder 19 Grad in und um Berlin. Morgen am Dienstag 26 Grad, die Top-Temperatur. Die brütende Hitze hat erstmal ein Ende. Es gibt einige dichte Wolken, die Sonne hat es da schwer, wirklich durchzukommen. In der Nacht zum Mittwoch vor allem nochmal stärkere Regen, einzelne Gewitter vor allem auch mit dabei. Und auch am Mittwoch dicht bewölkt, in der ersten Tageshälfte noch gelegentlich verregnet. Die Top-Temperaturen, ja, gerne genommen. 22 Grad erwarten wir zur Wochenmitte maximal.
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9: Ja, morgen ist der letzte Tag, dann endet der zweimonatige Tankrabatt der Bundesregierung. Was denn dann an den Zapfsäulen erwartet wird, darüber sprechen wir gleich hier.

0: Ja Mensch, so schnell vergeht die Zeit. Die Sommerferien stehen vor der Tür, aber die Fahrt in den Urlaub mit dem Auto, die wird wieder ein bisschen teurer. Morgen endet nämlich nach 2 Monaten der Tankrabatt der Bundesregierung. 98.2 Radio Paradiso, das gerade die Bee Gees mit Secret Love. Wegen der höheren Preise durch den Iran-Krieg wurde dieser 17 Cent pro Liter Rabatt gewährt. Aber mit dem Auslaufen morgen, da wird erwartet, dass die Preise dann auch wieder steigen. Lea Matschulat aus der Paradiso-Redaktion. Lea, um wie viel wird es denn hochgehen mit den Preisen an der Zapfsäule? Was erwartest du?
1: Na, vermutlich um genau in etwa die 17 Cent pro Liter, die die Steuerentlastung für die Konzerne gebracht hatte. Ob es gleich am 1. soweit ist, dass die 17 Cent draufkommen oder ob es dann erst in den kommenden Tagen soweit ist, hängt von den Konzernen ab und auch davon, wann die einzelne Tankstelle neuen Kraftstoff geliefert bekommt. Jede Ladung ab Mittwoch hat den neuen Preis.
0: Okay, also da lohnt es sich dann schon nochmal davor zu tanken. Und wenn wir jetzt zurückblicken, 2 Monate Tankrabatt, was hat's denn gebracht?
1: Da gehen die Meinungen auseinander. Ja, er hat in der Zeit, als die Preise durch den Iran-Krieg so enorm in die Höhe geschossen sind, geholfen und die Preise an den Tankstellen wenigstens etwas gedämpft. Das sagen die Einfachleute. Doch es gibt auch unter anderem Wirtschaftswissenschaftler, die Maßnahme kritisieren. Diejenigen, die wenig Geld haben, hätten andere Hilfe benötigt, sagen sie. Und ein reduzierter Spritpreis regt eben auch nicht dazu an, weniger zu fahren, was für die Umwelt besser wäre.
0: Das stimmt. Danke, Lea. Für die Infos also morgen um 12, da gibt es dann den letzten Preisanstieg mit 17 Cent Rabatt. Ab Mittwoch dürfte es dann sehr wahrscheinlich wieder teurer werden an der Zapfsäule.

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11: Ich bin Zoe Tassovali. Nach den Schüssen in Stade westlich von Hamburg ist ein weiterer Mensch gestorben. 5 Menschen starben laut der Polizei vor Ort, eine 6. Person wenig später im Krankenhaus.
12: Was genau am Montagmittag in Stade geschah in der Jugendhilfeeinrichtung mit Mutter- und Kindwohngruppen, liegt noch im Dunkeln. Die Polizei teilte mit, man habe den mutmaßlichen Schützen festgenommen. Zwei weitere Personen werden angeblich vernommen, wurden aber zunächst nicht festgenommen. Welche Rolle sie bei der Tat spielten, ist unklar. Näheres zum mutmaßlichen Haupttäter ebenso. Ein Zeuge schilderte Focus Online, dass nach den Schüssen eine Frau und ein junger Mann versucht hätten, vom Tatort wegzufahren.

0: sich beruflich weiterbilden. Dabei hilft das sogenannte Aufstiegs-BAföG. Im vergangenen Jahr haben das allerdings etwas weniger Menschen genutzt als noch 2024.
1: Auch wer im Job ist, kann sich weiterbilden. Und er oder sie kann sich dabei unter bestimmten Umständen auch fördern lassen. Das haben im vergangenen Jahr am häufigsten Erzieherinnen und Erzieher getan. Es folgen die Berufe Industriearbeiter in Metall- und Wirtschaftsfachwirt. Als Fördersumme haben diejenigen, die sich weitergebildet haben, im Schnitt 5.200 Euro erhalten. Und das waren 100 Euro mehr als im Jahr vorher. Lea Matschulat, Nachrichtenredaktion.
0: Beim Elfmeterschießen bleibt bei der Fußball-WM erstmal alles wie bisher. Die FIFA wollte die Münzwurfregel ändern, damit künftig beide Mannschaftskapitäne jeweils eine Entscheidung treffen können. Also entweder auf welcher Seite das Elfmeterschießen ist oder welche Mannschaft beginnt. Dafür gab es aber keine Zustimmung vom zuständigen Regelgremium. Heißt, im laufenden Turnier gelten weiter die bisherigen Regeln. Ganz vom Tisch ist der Vorschlag aber noch nicht.
2: Der Montag hatte ja zum Glück etwas Abkühlung im Gepäck und auch in den nächsten Tagen wird es tatsächlich sporadisch immer kälter. Morgen am Dienstag mit Topwerten bis zu 25 Grad. Hier sollten Sie sich auch auf weitere Regenschauer gefasst machen. Die können es über den Tag verteilt immer mal wieder geben. Die Sonne wird sich zur Abwechslung mal hinten anstellen müssen und das nicht nur am Dienstagmorgen, sondern auch gleich nochmal am Mittwoch. Auch hier sind Niederschläge möglich bei Topwerten bis zu 23 Grad. 24 Grad erwarten wir dann am Donnerstag.

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1: Ein Wanderer fragte einen Schäfer, wie wird das Wetter heute? Der Schäfer antwortete, so wie ich es gerne habe. Woher wisst ihr, dass das Wetter so sein wird, wie ihr es liebt? Ich habe die Erfahrung gemacht, mein Freund, dass ich nicht immer das bekommen kann, was ich gern möchte. Also habe ich gelernt, immer das zu mögen, was ich bekomme. Deshalb bin ich ganz sicher, das Wetter wird heute so sein, wie ich es mag.

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11: Ich bin Zoe Tassovali. Nach der tödlichen Gewalttat in Stade hat Niedersachsens Ministerpräsident Lies vor Spekulationen gewarnt. Jetzt sei die Zeit für Trauer, Anteilnahme und eine sorgfältige Aufklärung, nicht für voreilige Schlüsse. Bei den Schüssen in einer Jugendhilfeeinrichtung wurden 6 Menschen getötet. Mehrere weitere wurden zum Teil schwer verletzt. Es wird vermutet, dass ein Sorgerechtsstreit dahinter steckt. Nach der Hitzewelle zuletzt dürfte diese Meldung wohl niemanden überraschen. Der Juni war deutlich wärmer als frühere Junimonate. Das teilte der Deutsche Wetterdienst mit. Er landet wohl sogar unter den Top 3 der wärmsten seit Messbeginn.
12: Obwohl zwischen den Hitzewellen durchaus kühlere Tage lagen, waren die Temperaturen unterm Strich noch sehr hoch. Zuletzt habe sich vor allem im Westen eine Hitzewelle mit extrem heißer und feuchter Luft etabliert, hieß es. Jetzt am Wochenende wurde deutschlandweit an 46 Stationen die 40-Grad-Marke geknackt und es gab einen neuen deutschen Allzeitrekord, 41,7 Grad in Neiße-Münde-Koschen in Brandenburg. Auch die Nächte blieben teils tropisch warm. Der Juni war auch sehr trocken und teils kam dann bei heftigen Gewittern lokal gleich eine ganze Monatsration an Regen in kurzer Zeit vom Himmel. Ursula Winkler, Nachrichtenredaktion.
11: In etwa einer Stunde ist es soweit, dann geht's für die deutsche Fußballnationalmannschaft um alles oder nichts.

0: Er meinte vor dem Spiel, er erlebe hier eine der schwächsten deutschen Nationalmannschaften, die er je gesehen hat. Thomas Bremser, Foxborough.
1: Der Messenger-Dienst WhatsApp führt eine ziemlich praktische Neuerung ein. Künftig muss man seine Handynummer nicht mehr an neue Kontakte weitergeben. Stattdessen kann man einen eigenen Benutzernamen nutzen, über den andere einen finden und anschreiben können. Die Reservierung der Wunschnamen startet in den kommenden Tagen. Das Ziel? Mehr Datenschutz, weil die Handynummern besser geschützt bleiben.
2: Den schwersten Tag der Woche haben sie geschafft, obwohl das Wochenende sich, glaube ich, um einiges schwerer angefühlt hat. Da war der Montag doch eher eine Erleichterung und auch der Dienstagmorgen bringt weitere Abkühlung mit. 25 Grad in der Spitze, ganz viele Wolkenfelder zu erkennen und auch einige Regenwolken sind da wohl nach wie vor mit von der Partie. Das scheint auch im Allgemeinen eine regenreiche Woche zu werden, denn auch am Mittwoch geht es mit möglichen Schauern weiter und 23 Grad, 24 Grad und Niederschläge erwarten wir bis dato am Donnerstag.

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1: Ein Gebet zum Abend. Gott, lehre mich schweigen. In mir ist so viel Unruhe vom Betrieb des Tages. Vieles bedrängt mich, fordert mich und zerstreut meine Gedanken. Gott, gib mir Stille, denn in deiner Ruhe finde ich mich selbst wieder. Kommen Sie gut zur Ruhe heute Abend. Ich wünsche Ihnen eine gesegnete Nacht.

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4: Ich bin Katrin Müller. Nach den Schüssen in Stade westlich von Hamburg laufen die Ermittlungen. Die 6 getöteten Menschen sind alle Mitarbeiter der Jugendeinrichtung. Das Motiv des mutmaßlichen Täters könnte ein Sorgerechtsstreit gewesen sein.
5: Der 45-jährige mutmaßliche Todesschütze hatte laut Ermittlern am Montag einen Termin in der Mutter-Kind-Einrichtung. Dabei soll es um das Sorgerecht für seine 3 Monate alte Tochter gegangen sein. Mutter und Tochter waren anwesend in der Einrichtung. Was dann aus dem Ruder lief, wird noch ermittelt. Auf jeden Fall erschoss der Täter offenbar nur Mitarbeitende, kaltblütig. So beschreibt es Niedersachsens Innenministerin Daniela Behrens. Der 45-Jährige soll schon polizeibekannt gewesen sein wegen Bedrohung, aber nicht unbedingt als schwer gewalttätig. Onni Thorau, Nachrichtenredaktion.
4: Neben Gesundheits- und Rentenreform bohrt die schwarz-rote Koalition gerade noch an einem anderen dicken Reformbrett, an einer Steuerreform. Und bei der drängt die SPD auf eine stärkere Belastung von Topverdienern. Das sagte SPD-Fraktionsvize Wiebke Esther der Deutschen Presseagentur.
6: Die Steuerreform soll kleinere und mittlere Einkommen entlasten. Das haben Union und SPD versprochen. Unklar ist, wie hoch die Entlastung sein soll und wie sie gegenfinanziert wird. Von mehreren 100 Euro pro Jahr sprechen SPD-Vertreter und SPD-Fraktionsvize Esther von einer spürbaren Entlastung. Sie fordert dafür eine höhere Beteiligung von Superreichen. Die Union will aber eher Sparmaßnahmen. SPD-Fraktionsvize Esther nennt das ungedeckte Sparparolen. Zoe Tassovali, Nachrichtenredaktion.
4: Die offizielle Zahl der Toten nach dem verheerenden Doppelerdbeben in Venezuela ist auf mehr als 1.700 gestiegen. Nach offiziellen Angaben wurden zudem mehr als 5.000 Menschen verletzt. Die EU will über eine humanitäre Luftbrücke insgesamt 50 Tonnen an Hilfsgütern schicken. Von Kopenhagen aus soll unter anderem Material für Notunterkünfte, Wasser- und Sanitäranlagen und Lehrmittel in die betroffenen Gebiete geflogen werden. Zum Fußball. Die deutsche Mannschaft kann sich im 16. Finale der WM gegen Paraguay keinen weiteren Patzer erlauben. Um 22.30 Uhr geht es für das Team von Bundestrainer Nagelsmann im Boston Stadium um den Einzug in die Runde der letzten 16. Am Abend ist Co-Gastgeber Kanada als erstes Team ins Achtelfinale eingezogen durch ein 1:0 gegen Südafrika. Auch Brasilien ist weiter mit einem 2:1 in der 5. Minute der Nachspielzeit gegen Japan.
7: Der Montag hatte ja zum Glück etwas Abkühlung im Gepäck und auch in den nächsten Tagen wird es tatsächlich sporadisch immer kälter. Morgen am Dienstag mit Topwerten bis zu 25 Grad. Hier sollten Sie sich auch auf weitere Regenschauer gefasst machen. Die können es über den Tag verteilt immer mal wieder geben. Die Sonne wird sich zur Abwechslung mal hinten anstellen müssen und das nicht nur am Dienstagmorgen, sondern auch gleich nochmal am Mittwoch. Auch hier sind Niederschläge möglich bei Topwerten bis zu 23 Grad. 24 Grad erwarten wir dann am Donnerstag.

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2: Geh deinen Weg ruhig mitten in Lärm und Hast und wisse, welchen Frieden die Stille schenken mag. Steh mit allen auf gutem Fuß, wenn es geht, aber gib dich selbst nicht auf dabei. Sage deine Wahrheit immer ruhig und klar und höre die anderen auch an, selbst die unwissenden Dummen, sie haben auch ihre Geschichte. Meide laute und zänkische Menschen, sie sind eine Plage für dein Gemüt.

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1: Ich bin Katrin Müller. Bundeskanzler Friedrich Merz hat nach den tödlichen Schüssen in einer Jugendhilfeeinrichtung in Stade westlich von Hamburg sein Mitgefühl ausgedrückt. Die Nachricht aus Stade erschüttere bis ins Mark, schrieb Merz auf der Plattform X. Sein Mitgefühl gelte den Opfern und ihren Angehörigen. Bei der Gewalttat waren 6 Erwachsene getötet worden. Laut Polizei handelt es sich bei den Todesopfern um Mitarbeiterinnen und Mitarbeiter der Jugendhilfeeinrichtung. Hintergrund der Tat ist nach ersten Erkenntnissen vermutlich ein Sorgerechtsstreit. In Spanien hat die Polizei einen mutmaßlich hochrangigen Mafia-Boss gefasst. Der Italiener gelte als Chef eines Clans der mächtigen Verbrecherorganisation N'Drangheta, die in Kalabrien im Süden Italiens beheimatet ist. Das teilte die Nationalpolizei mit.
2: Jahrelanger Knastaufenthalt erwartet Don Mico hier in Italien. Ihm wird unter anderem Mord vorgeworfen, Waffenbesitz und Drogenhandel. Der Mafia-Boss saß bereits hinter Gittern, musste aber aufgrund von Behördenfehlern freigelassen werden und er tauchte ab. Zuletzt lebte er völlig unauffällig in einem Ort in der Nähe von Madrid, aber Ermittler hatten sein Netzwerk im Visier und nun klickten die Handschellen für Don Mico nach einem Restaurantbesuch. Aus Italien, Claudia Wächter.
1: Nach der Hitzewelle zuletzt dürfte das wohl niemanden überraschen. Der Juni 2026 ist nach vorläufigen Angaben des Deutschen Wetterdienstes der zweitwärmste Juni jemals gewesen. Die Temperatur habe im Mittel bei 19,5 Grad gelegen, teilte der Deutsche Wetterdienst mit. Nur 2019 sei es mit im Schnitt 19,8 Grad noch wärmer gewesen.
3: Obwohl zwischen den Hitzewellen durchaus kühlere Tage lagen, waren die Temperaturen unterm Strich noch sehr hoch. Zuletzt habe sich vor allem im Westen eine Hitzewelle mit extrem heißer und feuchter Luft etabliert, hieß es. Jetzt am Wochenende wurde deutschlandweit an 46 Stationen die 40-Grad-Marke geknackt und es gab einen neuen deutschen Allzeitrekord, 41,7 Grad in Neiße-Münde-Koschen in Brandenburg. Auch die Nächte blieben teils tropisch warm. Der Juni war auch sehr trocken und teils kam dann bei heftigen Gewittern lokal gleich eine ganze Monatsration an Regen in kurzer Zeit vom Himmel. Ursula Winkler, Nachrichtenredaktion.
1: Zum Fußball. Bei der WM ist Co-Gastgeber Kanada am Abend als erstes Team ins Achtelfinale eingezogen durch ein 1:0 gegen Südafrika. Auch Brasilien ist weiter mit einem Last-Minute-Sieg gegen Japan. Ganz spät in der Nachspielzeit traf Brasilien zum viel umjubelten 2:1.
4: Den schwersten Tag der Woche haben sie geschafft, obwohl das Wochenende sich, glaube ich, um einiges schwerer angefühlt hat. Da war der Montag doch eher eine Erleichterung und auch der Dienstagmorgen bringt weitere Abkühlung mit. 25 Grad in der Spitze, ganz viele Wolkenfelder zu erkennen und auch einige Regenwolken sind da wohl nach wie vor mit von der Partie. Das scheint auch im Allgemeinen eine regenreiche Woche zu werden, denn auch am Mittwoch geht es mit möglichen Schauern weiter und 23 Grad, 24 Grad und Niederschläge erwarten wir bis dato am Donnerstag.

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1: Unser Leben dauert 70 Jahre. Und wenn wir noch Kraft haben, dann auch 80 Jahre. Und was uns daran so wichtig erschien, ist letztlich nur die Mühe und trügerische Sicherheit. Denn schnell eilen unsere Tage vorüber, als flögen wir davon. Lehre uns zu bedenken, wie wenig Lebenstage uns bleiben, damit wir ein Herz voll Weisheit erlangen.

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1: Ich bin Katrin Müller. Nach den Schüssen in Stade westlich von Hamburg laufen die Ermittlungen. Die 6 getöteten Menschen sind alle Mitarbeiter der Jugendeinrichtung. Das Motiv des mutmaßlichen Täters könnte ein Sorgerechtsstreit gewesen sein.
2: Der 45-jährige mutmaßliche Todesschütze hatte laut Ermittlern am Montag einen Termin in der Mutter-Kind-Einrichtung. Dabei soll es um das Sorgerecht für seine 3 Monate alte Tochter gegangen sein. Mutter und Tochter waren anwesend in der Einrichtung. Was dann aus dem Ruder lief, wird noch ermittelt. Auf jeden Fall erschoss der Täter offenbar nur Mitarbeitende. Kaltblütig, so beschreibt es Niedersachsens Innenministerin Daniela Behrens. Der 45-Jährige soll schon polizeibekannt gewesen sein wegen Bedrohung, aber nicht unbedingt als schwergewalttätig. Onni Thorau, Nachrichtenredaktion.
1: Neben Gesundheits- und Rentenreform bohrt die schwarz-rote Koalition gerade noch an einem anderen dicken Reformbrett, an einer Steuerreform. Und bei der drängt die SPD auf eine stärkere Belastung von Topverdienern. Das sagte SPD-Fraktionsvize Wiebke Esther der Deutschen Presseagentur.
3: Die Steuerreform soll kleinere und mittlere Einkommen entlasten. Das haben Union und SPD versprochen. Unklar ist, wie hoch die Entlastung sein soll und wie sie gegenfinanziert wird. Von mehreren 100 Euro pro Jahr sprechen SPD-Vertreter und SPD-Fraktionsvize Esther von einer spürbaren Entlastung. Sie fordert dafür eine höhere Beteiligung von Superreichen. Die Union will aber eher Sparmaßnahmen. SPD-Fraktionsvize Esther nennt das ungedeckte Sparparolen. Zoeta Sovali, Nachrichtenredaktion.
1: Die offizielle Zahl der Toten nach dem verheerenden Doppelerdbeben in Venezuela ist auf mehr als 1.700 gestiegen. Nach offiziellen Angaben wurden zudem mehr als 5.000 Menschen verletzt. Die EU will über eine humanitäre Luftbrücke insgesamt 50 Tonnen an Hilfsgütern schicken. Von Kopenhagen aus soll unter anderem Material für Notunterkünfte, Wasser- und Sanitäranlagen und Lehrmittel in die betroffenen Gebiete geflogen werden. Zum Fußball. Bei der WM ist Co-Gastgeber Kanada am Abend als erstes Team ins Achtelfinale eingezogen durch ein 1:0 gegen Südafrika. Auch Brasilien ist weiter mit einem Last-Minute-Sieg gegen Japan. Ganz spät in der Nachspielzeit traf Brasilien zum viel umjubelten 2:1.
4: Sie haben es in den Dienstag geschafft und ich empfehle Ihnen, den Regenschirm einzupacken, denn die ein oder anderen Schauer sind auch heute wieder möglich. Das Ganze bei Temperaturen bis zu 25 Grad. Die Sonnencreme werden Sie wahrscheinlich dieses Mal nicht auftragen müssen. Ganz wenig Sonnenschein zu erkennen, eher eine dichte Wolkendecke, die sich dann auch morgen am Mittwoch nochmal fortsetzt. Auch hier sind weitere Regenwolken mit dabei bei 23 Grad in der Spitze, 24 Grad am Donnerstag. Auch dort sind weitere Schauer möglich.

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1: Wenn man das Leben lebt, dann muss man auch den Irrtum in Kauf nehmen. Sonst wäre das Leben nicht vollständig. Es gibt keine Garantie, in keinem Augenblick, dass wir nicht in einen Irrtum geraten oder in eine tödliche Gefahr. Man meint vielleicht, es gäbe einen sicheren Weg. Aber das wäre der Weg der Toten. Dann geschieht nichts mehr und auf gar keinen Fall das Richtige.

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1: Ich bin Katrin Müller. Bundeskanzler Friedrich Merz hat nach den tödlichen Schüssen in einer Jugendhilfeeinrichtung in Stade westlich von Hamburg sein Mitgefühl ausgedrückt. Die Nachricht aus Stade erschüttere bis ins Mark, schrieb Merz auf der Plattform X. Sein Mitgefühl gelte den Opfern und ihren Angehörigen. Bei der Gewalttat waren 6 Erwachsene getötet worden. Laut Polizei handelt es sich bei den Todesopfern um Mitarbeiterinnen und Mitarbeiter der Jugendhilfeeinrichtung. Hintergrund der Tat ist nach ersten Erkenntnissen vermutlich ein Sorgerechtsstreit. In Spanien hat die Polizei einen mutmaßlich hochrangigen Mafia-Boss gefasst. Der Italiener gelte als Chef eines Clans der mächtigen Verbrecherorganisation N'Drangheta, die in Kalabrien im Süden Italiens beheimatet ist. Das teilte die Nationalpolizei mit.
2: Jahrelanger Knastaufenthalt erwartet Don Mico hier in Italien. Ihm wird unter anderem Mord vorgeworfen, Waffenbesitz und Drogenhandel. Der Mafia-Boss saß bereits hinter Gittern, musste aber aufgrund von Behördenfehlern freigelassen werden und er tauchte ab. Zuletzt lebte er völlig unauffällig in einem Ort in der Nähe von Madrid, aber Ermittler hatten sein Netzwerk im Visier und nun klickten die Handschellen für Don Mico nach einem Restaurantbesuch. Aus Italien, Claudia Wächter.
1: Nach der Hitzewelle zuletzt dürfte das wohl niemanden überraschen. Der Juni 2026 ist nach vorläufigen Angaben des Deutschen Wetterdienstes der zweitwärmste Juni jemals gewesen. Die Temperatur habe im Mittel bei 19,5 Grad gelegen, teilte der Deutsche Wetterdienst mit. Nur 2019 sei es mit im Schnitt 19,8 Grad noch wärmer gewesen.
3: Obwohl zwischen den Hitzewellen durchaus kühlere Tage lagen, waren die Temperaturen unterm Strich noch sehr hoch. Zuletzt habe sich vor allem im Westen eine Hitzewelle mit extrem heißer und feuchter Luft etabliert, hieß es. Jetzt am Wochenende wurde deutschlandweit an 46 Stationen die 40-Grad-Marke geknackt und es gab einen neuen deutschen Allzeitrekord, 41,7 Grad in Neiße-Münde-Koschen in Brandenburg. Auch die Nächte blieben teils tropisch warm. Der Juni war auch sehr trocken und teils kam dann bei heftigen Gewittern lokal gleich eine ganze Monatsration an Regen in kurzer Zeit vom Himmel. Ursula Winkler, Nachrichtenredaktion.
1: Zum Fußball. Bei der WM ist Co-Gastgeber Kanada am Abend als erstes Team ins Achtelfinale eingezogen durch ein 1:0 gegen Südafrika. Auch Brasilien ist weiter mit einem Last-Minute-Sieg gegen Japan. Ganz spät in der Nachspielzeit traf Brasilien zum viel umjubelten 2:1.
4: Schön, dass Sie bei uns sind. Hier ist Radio Paradiso mit dem Wetter für Berlin und Brandenburg heute am Dienstag. Und da haben sich die ein oder anderen Wolken über ihren Köpfen versammelt und die wollen im Laufe des Tages auch nicht so richtig locker lassen. Das heißt, viel Sonnenschein gibt es voraussichtlich nicht. Stattdessen eher mögliche Niederschläge bei Tageshöchstwerten bis zu 25 Grad. Morgen am Mittwoch 23 Grad maximal. Auch hier geht es mit Wolkenfeldern und Regenschauern weiter. Das lässt sich bis dato auch noch vom Donnerstag behaupten. Hier bei 24 Grad maximal und weiteren Schauern.

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1: Rast. Gast sein einmal. Nicht immer selbst seine Wünsche bewirten mit kärglicher Kost. Nicht immer feindlich nach allem fassen. Einmal sich alles geschehen lassen und wissen, was geschieht, ist gut.

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